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1: So, du schönes Frühstücksei. Erst küpf ich dich, dann fress ich dich. Na du, wo ist denn der Zahnstocher?
2: Die Doris kommt später. Also ich brauche jetzt erstmal einen Energy-Drink. Ja,
1: Babbelabab, Doris, die meine ich doch gar nicht. Wo ist eigentlich meine Lieblingstasse? Die mit Helmut vor Präsident drauf.
2: Wahrscheinlich sitzt du gerade wieder drauf. Wo sind denn die Haselnüsse für mein Müsli?
1: Ich glaube, die habe ich gestern vom Fernseher aufgeknabbert.
2: Was? Die ganze 4,5-Kilo-Packung?
1: Ja, die war schneller weg als euer Stollmann. Kannst du dein Müsli nicht vielleicht ohne Nüsschen machen?
2: 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Gibt aber weniger Dynamik. Das ist genauso wie dein Saumagen ohne Fleisch.
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2: Was soll das denn sein?
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0: Und? Was steht heute zu allen im Bundestag? Hey?
1: Heute ist keine Sitzung. Ich muss auf Staatsbesuch nach Moskau.
0: Zu Boris, hä? Fein. Dann bestell ihm aber mal einen lieben Gruß, gell?
1: Mach ich.
0: Vielleicht ist es besser, ich gebe dir ein paar Tipps, Bub. Musst ja schließlich wissen, was auf dich zukommt in Moskau, gell?
1: Na, da bin ich aber mal gespannt.
0: Also, erste Mal nimmst du hier diese Strickjacke mit. Die hat der Boris auch. Nur, dass bei ihm statt der Cracker eine Flasche Wodka in der Innenseite steckt. Das zeichnet sich nämlich nicht so ab wie im Anzug.
1: Aha.
0: Ja, ja. Und irgendwann sagt der Dolmetscher sowas wie, Sau, na?
1: Ist das so?
0: Ja, ja. Dann will er dich aber nicht beleidigen, sondern dann geht's zum Boris nach Hause.
1: Ja, ja, lass mich raten. Dann zieht er euch aus und schwitzt zusammen.
0: Ja, richtig. Woher weißt denn das?
1: Helmut, das ist so beim Saunen. Da sitzt man nackt zusammen in so einer Kammer und schwitzt.
0: Ach so. Und ich hab mich immer gewundert, warum die Jelzins ihre Heizung nicht einfach runterdrehen, statt sich auszuziehen. Das war also Saunen.
1: Oh.
0: Herrje, da muss ich schnell den Theo Weigel wieder ausladen. Der wollte mir nämlich morgen, was er auf seinem neuen Instrument vorspielen, sagt er. Aber das kann er vergessen, nicht mit mir.
1: Hä? Warum denn das jetzt?
0: Na, jetzt wurde mir erklärt, dass was Saunen ist, will ich gar nicht mehr wissen, was Posaunen ist. Ja, Theo, also den Schweinskram kannst du mit dem Westerwelle machen. So. Södi!
1: Was ist denn, Helmut?

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1: Zu Dusche des Frühstücksei. 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
2: 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Wo sind denn die Haselnüsse für mein Müsli?
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1: 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Kannst du dein Müsli nicht vielleicht ohne Nüsschen machen?
2: 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Gibt aber weniger Dynamik. 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

0: Und? Was steht heute so an im Bundestag? Hey?
1: Heute ist keine Sitzung. Ich muss auf Staatsbesuch nach Moskau.
0: Zu Boris, hä? Fein. Da bestelle ich mir aber mal einen lieben Gruß, gell?
1: Mach ich.
0: Vielleicht ist es besser, ich gebe dir ein paar Tipps, Bub. Musst ja schließlich wissen, was auf dich zukommt in Moskau, gell?
1: Na, da bin ich aber mal gespannt.
0: Also, erste Mal nimmst du hier diese Strickjacke mit. Die hat der Boris auch. Nur, dass bei ihm statt der Krieger eine Flasche Wodka in der Innenseite steckt. Das zeichnet sich nämlich nicht so ab wie im Anzug.
1: Aha.
0: Ja, und irgendwann sagt der Dolmetscher sowas wie, Sau, na?
1: Ist das so?
0: Ja, ja. Dann will er dich aber nicht beleidigen, sondern dann geht's zum Boris nach Hause.
1: Ja. Ja, lass mich raten. Dann zieht ihr euch aus und schwitzt zusammen.
0: Ja, richtig. Woher weißt denn das?
1: Helmut, das ist so beim Saunen. Da sitzt man nackt zusammen in so einer Kammer und schwitzt.
0: Ach so. Und ich hab mich immer gewundert, warum die Jelzins ihre Heizung nicht einfach runterdrehen, statt sich auszuziehen. Das war also Saunen. Oh. Herrje, da muss ich schnell den Theo Weigel wieder ausladen. Der wollte mir nämlich morgen was er auf seinem neuen Instrument vorspielen, sagt er. Aber das kann er vergessen, nicht mit mir.
1: Hä? Warum denn das jetzt?
0: Na, jetzt wurde mir erklärt, dass was Saunen ist. Will ich gar nicht mehr wissen, was Posaunen ist. Ja, Theo, dazu den Schweinskram kannst du mit dem Westerwelle machen. So.
2: Södi!
1: Was ist denn, Helmut?

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Einen wunderschönen guten Morgen. Ihr hört das Freie Radio für Stuttgart. So. Ja, das war jetzt Miles Davis, die Öffnungsmusik von der Galerie hier. Alle zwei Wochen morgens von 9 bis 11.

bin der Steuermann, Armin Fischer, beziehungsweise Genosse Amokfisch, und führe euch jetzt in andere Regionen dieses Planeten, mehr oder weniger zu den Kolonien. Mit der Galeere rufen wir jetzt los, und zwar geht's heute in den Orient, das Morgenland. Die erste Stunde ist gewidmet der arabischen Musik, das ist also Pop und Folklore und so weiter. Also kein arabischer Rock, also vielleicht auch ein bisschen was dabei, ich weiß nicht genau. Das ist im Jahre 2009 erschienen, eine Zusammenstellung von dem World Music Network, und das ist der Rough Guide, legendärer Führer durch die Weltmusik, und das Ganze nennt sich Arabic Cafe, und jetzt spiele ich jetzt eine Stunde durch, ohne Moderation, weil die Musiker kennt ihr so gut wie gar nicht und die Titel natürlich nicht. Dann lasst es einfach auf euch wirken. Die arabische Musik ist etwas ganz Spezielles. Und in der zweiten Stunde hören wir dann türkische Musik. Das sind ja die Nachfahren der Osmanen. Das Osmanische Reich wurde ja Ende des Ersten Weltkriegs zerschlagen. Die Osmanen haben verloren den Krieg. Und dann haben sich die Engländer und die Franzosen die Grundstücke gekrallt im arabischen Raum. Und daraus ist dann der Nahe Osten entstanden und auch der Terrorismus, weil diese beiden Staaten, denen ging es nur ums Öl dort im Nahen Osten, und die haben dann praktisch den ganzen Terror da in die Region gebracht. Seitdem ist da immer Krieg und so, und denke mal, ja, die Araber sind bescheuert, wieso machen die ständig Krieg? Das ist ein Erbe des Kolonialismus, des britischen Imperiums und der französischen, ja. Und das geht heute noch so weiter. Und aber die türkische Musik an sich, für mich als persönlich, ist es die zweitwichtigste Musik nach der brasilianischen, was Weltmusik betrifft. Und jetzt aber lange Rede, kurzer Sinn. Jetzt erstmal radiofrei für arabisches Kaffee.

Ja, ihr hört das freie Radio für Stuttgart. Es sendet gerade die Redaktion Jazzfunk mit der Galere. Ich bin der Genosse Amokfisch bzw. Armin Fischer und führe euch durch die 2 Stunden heute Morgen von 9 bis 11 am Freitag. Das gerade eben war eine Zusammenstellung mit arabischer Musik, eine aus dem Jahr 2009, und zwar war da verantwortlich Nili Belkind oder Belkind. Das Ganze erschien auf dem Plattenverlag World Music Network und wurde gemeinsam mit den Rough Guides eine große, wichtige Adresse in der Weltmusik, die es gibt hier auf dem Planeten. War eine schöne Zusammenstellung und jetzt machen wir gleich weiter. Jetzt gehen wir in die Türkei, ins Osmanische Reich. Und zwar hört ihr jetzt auch eine Wiederzusammenstellung mit den Rough Guides, World Musicians, World Music Network. Wieder Nili.

Belkaien zusammengestellt. Also es kommt türkische Musik, also auch Folklore und Pop und so weiter aus der Türkei, und das ist auch so eine sehr vielfältige Musik. Das wisst ihr schon längst, wir haben auch viele türkischstämmige Menschen hier in Deutschland, die uns auch das Gehör gebracht haben, und das kann man nicht genügend dafür danken, weil das ist eine ganz bestimmte Art von Musik. Und da lege ich jetzt gleich mal los im ersten Stück, und vorher, was ihr gehört habt, waren 16 Stücke mit arabischer Musik, und jetzt schauen wir mal, wenn wir noch kommen.

So, das waren mal ein paar Stücke von türkischer Popmusik und Folklore. Die Sendung Galera geht langsam am Ende zu. Das war arabische und türkische Musik heute. Ich bin der Genosse Amokfisch, beziehungsweise Armin Fischer, verantwortlich für die Sendung, für die letzten zwei Stunden. Jetzt spielen wir noch ein Stück und dann will ich noch darauf hinweisen, jetzt kommt voll gleich der Jazzbrunch mit Lutz Weber von der Titelstraße Esslingen und Claudia Leutner vom Jazzkeller Esslingen. Also bleibt dran, wird spannend. So, nur ein Stück und dann kommt auch der Günther, der ist verantwortlich für die Sendung nachher, für den Jazzbrunch.

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1: Vielen Dank fürs Zuhören. Vielen Dank an Little Big Beat und das ganze Team hier, Filmteam, Tonteam und alle, die hier mitgearbeitet haben. Ja, es darf getanzt werden.

0: 13 Uhr. Heute wieder einmal Günter Beidl für euch hier hinter der Jazztheke und auch am Netzophon und auf unserer Webseite www.freies-radio.de hatte ich es schon vor einiger Zeit eingetragen, was euch heute erwartet. In der ersten 70, 80 Minuten sind zwei Studiogäste hier. Einmal Claudia Leutner von Jazzkeller und einmal Lutz Weber von der Dieselstraße. Sie waren ja auch schon mehrmals hier. Und bevor es zur Musik und zu den Programmen geht, vielleicht könnt ihr euch trotzdem noch mal ganz kurz vorstellen. Das sind ja immer wieder neue Hörer, die dazukommen. Da möchten Sie schon wissen, wer es ist.
1: Also mein Name ist Claudia Leutner. Ich mache zusammen mit der Barbara Antonin im Jazzkeller Esslingen, der sich in der Altstadt Webergasse befindet, Programm und Organisation. Und ich bin jetzt das dritte oder vierte Mal hier und freue mich sehr, dass ich das Programm hier vorstellen darf.
2: Ja, Lutz Weber, der Neue in der Dieselstraße. Manni Müller hat ja seine langjährige Tätigkeit dieses Frühjahr beendet und ich habe übernommen und mache in der Dieselstraße jetzt das Jazzprogramm und ja, da geht es dann jetzt demnächst auch schon wieder los.
0: Und wir haben ja jetzt begonnen mit einem Stück von David Helbrocks Random Control mit Fola Dada am Gesang und das Konzert ist am 20.09. in der Dieselstraße. Lutz, vielleicht kannst du was dazu sagen, bitte?
2: Ja, David Helbrock ist ja schon lang unterwegs, aber sagen wir mal, sein bedeutendes Projekt ist schon dieses Random Control. Da haben sie schon drei Alben auch veröffentlicht und jetzt aber eben, wie sie selber schreiben, sich so auf ein neues Abenteuer eingelassen, indem sie ihre vielfältigen Instrumente, also über 20 Instrumente werden am Start sein, und aufeinander sind die sehr gut eingestimmt, also Sousaphon, Tuba, Posaune, alles Mögliche. Und der David Helbrock hat auch das Klavier so ein bisschen mit Percussion unterstützt. Und jetzt haben sie praktisch David hat Stücke komponiert, wo sie Gedichte von William Blake, Emily Dixon und vielen anderen vertont haben. Und sehr gut passend dazu hier in Baden-Württemberg eine gute Bekannte, wird Fola Dada diese Gedichte entsprechend passend zur Musik interpretieren. Ich glaube, es wird wirklich ein spannender Abend.
0: Und David Helbrock war ja schon mehrmals in der Dieselstraße, so wie ich mich entsinnen kann. Ist so im Trio ohne Gesang. Und jetzt mit Gesang vielleicht eine ganz andere Facette mal, die man dann vielleicht hört. Und da ist ja eigentlich, ich sage mal, auch ein Urvieh an seinem Piano. Also er ist da schon lange unterwegs.
2: Ja, auf jeden Fall, ja.
0: Und fünf Tage später gibt es das nächste Konzert im Jazzkeller. Wir gehen hier chronologisch mal die Reihenfolge durch von den Konzerten. Und wer spielt da, Claudia?
1: Also da spielt die Sandro Roy Unity Band. Die kann man praktisch im weitesten Sinne als Gypsy Band, aber auch in Verbindung mit Jazz und Swing sich vorstellen. Der Sandro Roy ist ja ein sehr bekannter klassischer Geiger, wurde aber durch den auch sehr bekannten Jermaine Landsberger, beide sind ja Roma, in den Jazz und in das Gypsy und diese Verbindung eingeführt. Und da waren sie auch schon gemeinsam vor Jahren im Jazzkeller. Jetzt ist der Sandro Reuter Bandleader und der Jermaine Landsberger darf sich unterordnen.
0: Gut, und da hast du jetzt auch ein Stück von der Unity Band ausgewählt oder Unity, hast du gesagt. Wie spricht die sich aus?
1: Das Stück?
0: Nein, die Band selber.
1: Ach so, Unity Band.
0: Unity.
1: Ja.
0: Okay. Und was hast du ausgewählt für ein Stück?
1: Ich habe jetzt ein Stück Amanecer ausgewählt. Deswegen, weil da auf der CD der Jermaine mitspielt, anstatt des eigentlich angekündigten russischen Pianisten, der nicht ausreisen darf. Also ist an diesem Abend eben halt jetzt ein anderer als von uns ursprünglich angekündigt. Aber das finden wir gar nicht so schlimm, weil der hat ihn ja schließlich auch unter seinen Fittichen in den Jazz eingeführt, der Jermaine.
0: Gut, und dann hören wir uns das an, so als kleinen Appetizer für den 25.09.

0: Ja, das war so Sandro Roy, Unity Band und die am 25.09. im Jazzkeller in Esslingen. Und eine Woche später, knapp anderthalb Wochen später, gibt es das nächste Konzert und das wieder in der Dieselstraße. Lutz, wer spielt da und was gibt es über die Band zu sagen?
1: Ja, da kommt der Martin Auer mit seinem Quintett zu uns. Mit dabei sind der Florian Trübsbach, Jan Eschke, Andreas Kurz und Bastian Jütte. Und dieses Quintett besteht dieses Jahr seit 30 Jahren. Die haben schon 9 Alben eingespielt und haben aber jetzt anlässlich auch von dem 100. Geburtstag von Miles Davis sich nochmal intensiv der Musik von Miles Davis gewidmet. Werden an diesem Abend auch die CD, die sie 2015 eingespielt haben, angelehnt an die sehr bekannte Miles Davis Kind of Blue CD, haben die daraus Our Kind of Blue gemacht. Oder Our Kind of Blue haben sie nicht dazu genommen. Und es ist so eine Verneigung vor Miles Davis und vor seiner Musik. Und ich glaube, das wird auch ein sehr spannender Abend. Ich freue mich schon sehr drauf,
0: Miles Davis. Martin Auer hat aber noch nicht in der Dieselstraße gespielt.
1: Oder? Kann mich nicht erinnern. Er ist ja in der SWR Big Band, immer wieder auch im Süden zu hören. Aber ich glaube schon ein namhafter Trompeter in Deutschland.
0: Und du bist ja nun, man kann sagen, das zweite Jahr ein bisschen verantwortlich für die, oder dieses Jahr.
1: Eigentlich steige ich jetzt richtig ein.
0: So am Anfang eigentlich noch zusammen mit Manfred Müller.
1: Ja, genau.
0: Und jetzt hast du in diesem Jahr, ich glaube, 5 Konzerte.
1: 6, ja.
0: Oder 6 sogar. Ja. Und willst du das, also Manfred hat ja letztens dann immer bloß so 3 Konzerte, 4 Konzerte im halben Jahr gehabt.
1: Ja. Yeah.
0: Willst du das beibehalten, dass jetzt wieder regelmäßig, man kann sagen, jeden Monat ein Konzert mindestens stattfindet oder was ist?
1: Ja, ich habe eigentlich das von meine schon so ungefähr 1:1 übernommen. Der Plan ist, dass ich 10 Konzerte im Jahr mache. Mhm. Über den Sommer halt eine Pause. Aber sonst schon eben von Januar bis Mai und dann von September bis Dezember. Genau, und im Dezember in der Regel 2 Konzerte, dann war ja zwischen Weihnachten und Neujahr immer noch so ein Special irgendwie, dass die Leute wieder aus dem Sessel rauskommen.
0: Die regionalen Bands
1: auch da, genau,
0: und sowas. Genau. Also du willst das auch so ein bisschen.
1: Erstmal würde ich das so beibelassen, ist schon ein gutes Konzept, hat funktioniert und ja.
0: Und auch das Konzept, die Konzerte ausschließlich wahrscheinlich sonntags stattzufinden.
1: Ja, auch das hat sich bewährt, weil eine kleine Änderung gibt es da insofern, dass wir künftig die Konzerte immer schon um 19 Uhr beginnen. Das war bisher 20 Uhr und da gab es aber einige Stimmen, die auf uns zugekommen sind, die sich das gewünscht haben. Und jetzt wollen wir es einfach mal probieren, weil gerade über den Winter ist das ja dann oft auch ganz gut, wenn man vielleicht ja schon ein bisschen früher aus dem Haus und dann auch früher wieder zu Hause ist.
0: Gut, das hängt dann wahrscheinlich auch von den Bands ab, ob die 1 oder 2 Sets spielen,
1: ja,
0: dass das hinten raus dann ein bisschen länger wird. Aber 19 Uhr, ich finde es auch persönlich, das ist eine gute Anfangszeit.
1: Ja.
0: Das war's dann von Sonntag.
1: Ist also, genau, Sonntag, ja. 19 Uhr, ja. Also zumindest für die Menschen, die dann am Montag wieder zur Arbeit müssen, ist 19 Uhr vielleicht auch ein bisschen bequemer.
0: Gut, und du hast ausgewählt All Blues von Martin Auer und seinem Quintett und genau, das hören wir uns jetzt an.

0: Martin Auer und sein Quintett Old Blues das Stück, und Martin Auer spielt dann Sachen von Miles Davis, Titel von Miles Davis im Konzert am 4.9. in der Dieselstraße. Am 9.10. gibt es ein Konzert im Jazzkeller. Claudia, was kannst du zu dem Konstantinov-Quintett sagen?
1: Ja, erstmal ist der Bandleader ein Schlagzeuger, was schon außergewöhnlich ist. Aber das ist eigentlich eine All-Star-Band und ich bin total froh, dass wir die gekriegt haben auf der Tour. Der Wladimir Konstantinovich spielt zwar auch in vielen anderen Bands in Deutschland mit, aber jetzt hat er da eine internationale Joe Locke am Vibraphon, Alexi Pjagin an der Trompete, Will Vinson am Altsaxophon und Josh Ginsberg am Bass. Die CD Iris, die er aufgenommen hat mit seinen Kompositionen, die hauptsächlich vorgestellt wird, wurde ja auch im Downbeat sehr hoch gelobt. Da war er auch sehr stolz drauf. Und das Stück, was wir jetzt hören, Collectors of Emotions, das fand ich jetzt einfach auch eine Komposition von ihm, auch schwungvoll. Also er hat auch ein paar Balladen auf dem Stück und jetzt möchte ich aber gerne das vorspielen lassen.
0: Gut, ich hatte ja vorhin Lutz gefragt, jetzt frage ich dich auch, wie läuft das so ab mit den Konzerten im Jazzkeller? Mhm. Gibt es da einen regelmäßigen Tag, wo die Konzerte stattfinden?
1: Ja, wir haben immer den Freitag, mit wenigen Ausnahmen, vielleicht einmal im Jahr, wenn die Band nicht anders kann, an einem Samstag. Und wir machen schon seit Jahren im Wechsel mit Manfred praktisch so, dass wir, er hat ein Konzert im Monat, wir jetzt, Herr Lutz, haben ein Konzert im Monat. Inzwischen haben wir aber jetzt, weil wir gerne in jeder Saison eine junge Band auftreten lassen möchten, ein sechstes Konzert pro Halbjahr. Das nehmen wir jetzt einfach mit rein und dann gibt es halt manchmal so Überschneidungen oder es gibt, aber eigentlich gucken wir, dass wir die Termine abstimmen. Dann gibt es manchmal auch drei Konzerte im Monat in Esslingen, aber ist ja schließlich eine Jazzstadt.
0: Und wie ist das jetzt national, international? Gibt es da irgendwie, ich sage mal, versucht ihr 50% nationale, dann die Bands sind ja doch teilweise auch gemischt, national, international. Ja. Aber ihr habt da irgendwie keine Regel, dass ihr sagt, ihr wollt jetzt unbedingt zweimal im Jahr Amis einladen oder so.
1: Eine Regel nicht, aber das ergibt sich so und die wollen halt hier immer spielen. Die spielen gerne in kleinen Clubs und wir haben eigentlich vorwiegend ein internationales Programm, weil in Esslingen eben auch es immer den Verein Live-Musik gibt, der halt die ganze lokale Szene abbildet. Die machen zwar nur zwei Monate im Jahr Konzerte, aber das bleibt da auch dabei. Und deswegen kriegen wir auch unsere Unterstützung von der Stadt Esslingen eigentlich hauptsächlich, wenn wir sagen, wir machen ein vorwiegend internationales Programm. Aber jetzt zum Beispiel haben wir ja auch das Jens Düppe im Quintett oder den Johannes Mössinger im Quartett. Das sind ja also auch berühmte deutsche Jazzband.
0: Und bei euch ist es wahrscheinlich genauso ähnlich.
2: Ja, ich denke, bei Manne war das schon nochmal ein Schwerpunkt, glaube ich, so mit Amerika oder internationalen Bands. Da muss ich sagen, muss ich mich erstmal noch so ein bisschen einarbeiten. Da würde ich aber im Laufe der Zeit wahrscheinlich schon auch gucken, die Connections dahin aufzubauen und dann auch so eine gute Mischung zu machen.
0: Und wie ist das? Richtet ihr euch dann ein bisschen nach euren Geschmack? Wahrscheinlich. Aber die Bands werden ja schon wahrscheinlich euch anschreiben, anmailen, CDs zuschicken. Wir sind auf Tour, wir würden gerne auftreten. Tut ihr da selektieren und sagen, ja, die gefällt uns? Oder?
1: Ja, ich höre immer vorher die Band irgendwo, meistens.
0: Also ihr ladet dann Bands ein, die ihr schon mal gehört habt?
1: Eventuell auf Festivals oder aber halt, es hat sich ergeben, dass auch man hat Beziehungen zu bestimmten Musikern und die wollen dann mit unterschiedlichen Bands kommen oder Musikerinnen. Und ein paar Sachen gehen auch über Agenturen, weil viele haben halt einfach inzwischen nicht mehr den Nerv, selber alles zu organisieren. Viele machen das noch, aber manche haben halt auch so eine Agentur und darüber wird auch ab und zu was gebucht. Ja. Und mit denen hat man auch einen speziellen Kontakt über die Jahre.
2: Ja, also bei mir ist ähnlich. Klar wird es wahrscheinlich keine Band geben, die mir gar nicht gefällt. So. Aber ich denke mal, mein Maßstab ist ja nicht der Alleingültige. Ich bemühe mich schon auch, das so zu machen, dass so eine gewisse Ausgewogenheit vielleicht ist in der Stilrichtung. Und ich glaube bisher, ich war ja zuvor lange Zeit am Armen Konrad, der Programmmacher, und da hat es eigentlich immer ganz gut geklappt. Ja, es wird sich, denke ich mal, wird sich vielleicht ein bisschen verändern, weil dort war ja dann schon der Schwerpunkt wirklich auf regionalen Bands und das wird sich sicherlich verändern. Aber
0: das wollte ich dich gerade fragen,
2: was
0: der Unterschied ist zwischen einem Booker im Arm Konrad und einem Booker in der Dieselstraße. Gut, aber jetzt wieder zur Musik und zwar zum Konstantinov Quintett und das am 9.10. im Jazzkeller.

0: Ja, Collectors of Emotion nannte sich ja das Stück aus der CD Iris von Wladimir Kostadinov und seinem Quintett und das am 9.10. im Jazzkeller. Lutz und Claudia, es war ja früher, also vor vielen Jahren mal so, dass eigentlich der Jazzkeller so den Mainstream oder den Jazz abdeckte und die Diedelstraße dann doch mehr für den moderneren, teilweise freien Jazz veranstaltet hatte, Konzerte. Und in den letzten Jahren, finde ich jedenfalls, und man merkt es ja auch an den Stücken, habt ihr euch alles ein bisschen angeglichen. Also konzeptionell und auch musikalisch. Soll das irgendwie, ich sage jetzt mal, betrifft hauptsächlich dich, Lutz, soll das so beibehalten werden oder möchtest du wieder wie fast vor 10 Jahren oder wo auch die Christa Wörner das gemacht hat, dann doch so in den freien Jazz wieder einsteigen? Oder?
1: Also habe ich jetzt tatsächlich noch keinen konkreten Plan. Claudia und ich, wir stimmen uns eigentlich immer auch bei der Auswahl der Bands gut ab, dass es schön harmoniert insgesamt. Und ich glaube, ich bin keinem Genre verschlossen. Und es wird sich sicherlich so auch wieder freiere Sachen bei uns, wird man auch wieder hören können. Zum Beispiel das nächste für mich jetzt ist schon wieder was. Schriefel ist mit Lukas Schewa schon auch schon ein bisschen freier.
0: Ja, mir fiel es bloß ein, war ja früher eigentlich Fred Früff immer regelmäßig eigentlich in der Dieselstraße gespielt hat und der kommt regelmäßig, der lebt jetzt in der Schweiz wieder, regelmäßig zu Konzerten, zu Touren, wird jetzt teilweise vom Stromraum veranstaltet. Wieder, das wäre ja dann auch mal eine Option, den wieder mal in der Dieselstraße zu bringen.
1: Könnte ich mir gut vorstellen, dass man da auch wirklich so sage ich mal, lang verbunden Musikerinnen und Musiker wieder auftreten lässt, auf jeden Fall.
0: Aber ihr habt jetzt auch ein Publikum herangezogen, was für solche Musik nicht unbedingt alle ein offenes Ohr haben dafür.
1: Ja gut, das ist immer schwierig, das Publikum heranzuziehen. Ich glaube, die Leute entscheiden inzwischen schon, wie auch immer, wo sie vielleicht auf YouTube oder sonst irgendwo sich die Musik anhören oder finden sie den Text entsprechend und lassen sich auf was Neues ein. Ich glaube, das gilt, Claudia, denke ich, für uns beide, dass wir schon eigentlich froh sind, wenn genügend Leute kommen, weil sie Interesse an der Band oder an dem Abend da eben haben.
0: So. Und bei dir ist es eigentlich nicht so, der Jazzkeller ist eigentlich immer voll, würde ich sagen.
2: Er ist immer gut besucht, aber man muss auch immer viel dafür tun. Also ich habe festgestellt auch, dass es ganz wichtig ist, dass man präsent ist in den sogenannten Medien. Wir haben da jetzt auch jemand, der das für uns mal was auf Instagram setzt. Wir haben einen Vorverkauf, jetzt auch seit ein paar Jahren und das elektronisch, also das macht unheimlich viel aus, weil die Leute von was weiß ich woher kommen und die wollen nicht in Esslingen im Provinzbuch die Karten kaufen. Und das merkt man jetzt richtig. Dieser Vorverkauf läuft gut. Aber bei uns ist schon ein bisschen so programmatisch. Das ist schon eine Art von Tradition, auf die wir aufbauen. Und das soll schon in einem gewissen Sinn noch mit der Jazz-Tradition im weitesten Sinn, so jetzt der Kostadinovic hat ja jetzt wirklich auch andere Noten drin. Es soll schon hin und wieder swingen und es soll auch mal ein Standard, das sage ich sogar den jungen Bands, ein Standard kommt ins Programm. Das müsst ihr schon zeigen.
0: Also du schreibst den Bands auch vor, was sie spielen sollen.
2: manchmal versuche ich es, ja.
0: Gut, und ihr hattet ja früher mal so Programmtage, Wochenende mit Cello, wo dann sechs Cellisten mit Musikern aufgetreten sind oder sowas ist nicht mal geplant in der weiter Ferne?
1: Also konkret noch nicht, aber so Schwerpunkte mal wieder zu setzen, in welcher Art auch immer, auf ein Instrument bezogen, kann ich mir gut vorstellen, dass man das auch wieder ins Programm in der Dieselstraße aufnimmt.
0: Mhm. Ja. Gut, und das nächste ist dann, ich sage mal, wieder ein etwas modernere Band, die in der Dieselstraße spielt. Matthias Schriefel zusammen mit dieser Tamara Lukaschewa, die selber viele eigene Bands auch anführt. Und Matthias Schriefel, ich auch ein, ich sage mal, wie Andreas Schercher, wo man auch ein bisschen was für die Augen geboten kriegt. Ich weiß ja nicht, ob er mit Alphorn kommt. Oder.
1: Also angekündigt hat er es, mal sehen, ob er es im Gepäck hat.
0: Ich habe mal vor ein paar Jahren im Forum in Ludwigsburg gehört, da waren vier Alphörner auf der Bühne und dann eine große Big Band und sowas. Aber wenn er mit Alphorn kommt, das ist auch schon mal.
1: Yeah. Ja gut, er ist ja ein Tausendsassa auf allen Blasinstrumenten, sag ich mal. Das ist ja unglaublich, wie er da agiert, teilweise sogar noch mitsingt. Aber ich glaube, er ist ja sozusagen aus dem Allgäu jetzt im Rheinland lebend und die Tamara Lukaschewa war eben aus Odessa kommend, ukrainisch, hat auch lange Zeit in der Ukraine in Opernhäusern gesungen, hat er ein gerütteltes Maß an Erfahrung auch mitgebracht. Und ich denke, die beiden ergänzen sich jetzt schon auf eine super Art und Weise als Duo. Für mich ist ja so Duo-Jazz auch immer eigentlich was ganz Besonderes. Wenn also zwei Menschen zusammenfinden und Musik machen, ist was ganz Tolles.
0: Also von den Musikern, die sagen immer, ein Duo-Konzert ist schwerer, als wenn man ein Solo-Konzert spielt, weil man sich dann noch auf den anderen einstellen muss. Ja, ja. Bei einer Band ist es klar, dann spielen wir auch.
1: Ja. Gut, ich habe einmal ein Konzert erlebt, da war praktisch ein Pianist und ein Akkordeonist und der Akkordeonist war blind. Das war wirklich das Beste, was man im Zusammenspiel auch wirklich gespürt hat, weil die konnten ja mit den Augen nicht kontakten. Es war unglaublich, was die da entwickelt haben. Und so, denke ich mal, machen die zwei das jetzt auch.
0: Gut, da hören wir uns jetzt ein Stück an von Matthias Schriefel und Tamara Lukaschewa. Turbovan nennt er sich. Ja.

0: Ja, ich blende hier aus, denn die Zeit ist schon ziemlich fortgeschritten. Das war Matthias Schriefel mit Tamara Lukaschewa. Das Duo spielt am 23.10. in der Dieselstraße. Ja, Matthias Schriefel, ja, wie gesagt, auch ein Musiker, der nur ein bisschen was zu den Stücken auch erzählt. Sehr lustig, sehr unterhaltsam eigentlich.
1: Stimmt,
0: das hatte man ja schon erwähnt. Gut, das nächste Konzert ist am 23.11. in Jazzkeller. 13.11. Jens Dübbe, also auch wieder ein Schlagzeuger als Bandleader. Und was kannst du ein bisschen dazu erzählen?
2: Dass der Jens Dübbe unter den deutschen Schlagzeugern eigentlich der kreativste ist und einer der kreativsten, abwechslungsreichsten. Und in diesem Fall jetzt, das war mir ganz wichtig, dass er als Gast den Francesco Beazzati aus Italien dabei hat, weil er geht auch manchmal im Quartett auf Tour, weil mit Italien haben wir eh immer sehr viele Kontakte und auch Bands. Und da haben wir jetzt eben wieder ein Quartett und wieder den Bandleader. Und ich finde, er hat normalerweise bei uns immer im Trio von der Anke Helfrich gespielt. Und deswegen bin ich schon jetzt gespannt auf ihn, so wenn er mit seiner eigenen Band kommt. Und die CD Ism, die hat er ja auch bewusst gewählt, dass er eben keinem Ism anhängt. Und deswegen spannend, finde ich. Er macht ja auch den besonderen Gag, dass er oft Stücke im Duo, im Trio, im Quartett und auch im Quintett an einem Konzertabend spielt. Da ist dann immer einer schön von der Bühne runter.
0: Also er spielt ja schon lange auch als Bandleader und auch in den unterschiedlichsten Besetzungen, auch mit Quartett, mit Trio. Also er ist nicht nur mit dem Quintett unterwegs und das wird bestimmt ein ganz interessanter Abend. Ja. Aber nochmal zurück zu Schlagzeugern. Wir hatten uns vorhin schon unterhalten. Mhm. Es gibt jetzt in letzter Zeit viele Schlagzeuger, die Bandleader sind. Also vor ein paar Jahren war das eigentlich so eine Ausnahme, dass ein Schlagzeuger Bandleader war. Gut, das ist vielleicht ein neuer Ism. Gut, jetzt ausgewählt haben wir ein Stück Peace to Peace, Lenz Dübbe im Quintett.

0: Ja, das war das Sensdübe Quintett mit Peace for Peace und Sensdübe am 13.11. im Jazzkeller. Claudia hat der Jazzkeller, du sagtest, Konzerte meistens freitags und die beginnen 20.30 Uhr.
1: Ja. Ja,
0: gibt es da einen Grund, warum die Leute müssen arbeiten?
1: Freitags, abends, da haben wir eigentlich noch nie ein Problem gesehen.
0: Na, das war...
1: Da gehen die Leute gern aus.
2: Ja. Kann man davor noch essen gehen zum Beispiel?
1: Ja. Noch nie jemand gesagt, wir sollen früher anfangen.
0: Nein, das war ja. Also ich finde es auch von Freitag.
1: Was die bei euch sagen.
0: Na gut, das ist ein Unterschied. Mhm. Sonntag oder Freitag.
1: Ja. Mhm.
0: So, jetzt gibt es was Besonderes eigentlich beim nächsten Konzert am 22.11. in der Titelstraße.
2: Nee.
1: Hast du am 22.11.?
0: Was die Nina Simone-Story?
2: Ja, aber das ist in der Dieselstraße. In der Dieselstraße. Ja, genau.
0: Das ist ja bei mir plans nächste.
2: Ja, okay. Ich hab gedacht, du hast gesagt zweimal die Claudia hintereinander, aber war ja schon. Okay, alles gut. Ja. Nina Simone-Story. Wir sind on air, oder? Ja.
0: Ja.
2: Okay. Ja, das war mir zum Beispiel wirklich ein Anliegen, diese Nina Simone-Story. Der Florian Durmann aus Tübingen hat es ja konzipiert, tatsächlich in die Dieselstraße noch zu holen, weil die Nina Simone Story wird es nicht mehr so lange geben. Er hatte da die Rechte für 5 Jahre und die laufen nächstes Frühjahr aus. Ich habe sie schon zweimal gesehen und finde es einfach toll, wie das gelingt, das Leben von Nina Simone wirklich vor Augen zu führen. Und man ist richtig auch emotional mitgenommen von dem Ganzen. Also es werden Filmaufnahmen gezeigt, eine Erzählerin wird praktisch, die Katharina Eickhoff wird sozusagen über das Leben von Nina Simone ein bisschen erzählen. Und was zum zweiten Mal in diesem Herbst dann in der Dieselstraße, Fola Dada, wird ja in die Rolle von Nina Simone schlüpfen und das macht sie einfach genial. Also man hat alte Filmaufnahmen, wo die Musik angespielt wird und dann übernimmt sozusagen die Band mit Fola Dada und machen eben ihren eigenen Sound mit den Nina Simone-Stücken und das wirklich ist ergreifend.
0: Also man kann das nicht so als Musical sehen, sondern das ist was extra, ein extra Genre oder so in dieser Richtung.
2: Fällt mir jetzt schwer da irgendwie, also auf Musical auf keinen Fall. Es wird tatsächlich sozusagen das Leben von Nina Simone wird erzählt. Und ja,
0: also es wird auch
2: Show hört sich immer so ein bisschen despektierlich vielleicht an, aber es ist schon so eine Art Show, weil eben mit Film, mit Zeichnungen im Hintergrund, mit Erzählungen, alles wird gearbeitet und das aber läuft super ineinander rein.
0: Also ich habe ganz schön generell für alle Konzerte so eine Ahnung, wie der Vorverkauf läuft. Aber
2: also an dem Abend hoffe ich und bin fast sicher, dass wir ausverkauft sind, weil gibt es ja jetzt eben schon eine gute Zeit und glaube ich, die haben tatsächlich sich einen Namen gemacht, auch mit dieser Nina Simone Story. Ja, also bis jetzt ist der Vorverkauf schon gut, aber noch kann schon noch was kommen.
0: Ja, und bei dir, du sagtest ja vorhin, ihr arbeitet auch mit Ticketverkäufern zusammen oder sowas?
1: Ah, das ist halt einfach so ein Unternehmen, das so wie, ich weiß nicht, ihr habt auch halt. Ja,
2: bei uns ist so, die Dieselstraße hat jetzt vielleicht auch mal lohnenswert, hier zu erwähnen, eine neue Website, sehr lohnenswert und wir machen den Vorverkauf und das Ticketing selber.
1: Ach so,
0: nee. Und ihr macht so mit Eventim oder
1: so? Ja, irgendeine Firma,
0: ich weiß sowas. Gar nicht. Gut, jetzt habe ich ein Stück ausgewählt und zwar I Love You, Burgi, von Naturstanz, schon von Burgi und Bess,
2: genau.
0: Mit dem Florian Durmann. Das ist dann direkt ein Stück aus dieser Show.
2: Das ist sozusagen, genau, das ist jetzt nur die Band, die an dem Abend spielt.
0: Gut, genau. Das hören wir uns jetzt an.
2: Gut.

0: Ja, das war I Love You, Boogie und das Ganze aus dieser Nina Simone Story, die am 22.11. in der Dieselstraße stattfindet. Karten bitte rechtzeitig besorgen, denn das wird voll werden. Ja, das nächste Konzert ist eine Woche später, am 27.11. im Jazzkeller. Da spielt Johannes Mössinger im Quartett. Die CD Painting in Blue, seine neueste wahrscheinlich. Und was gibt's zu Johannes Mössinger zu sagen, Claudia? Also mir sagt der Name selber nichts.
1: Oh, hm? Das ist einer der wirklich berühmten deutschen Pianisten aus Freiburg. Der dort selber einen Jazzclub betreibt. Der ist deswegen vor allem so bekannt, weil er eben die Zusammenarbeit auch mit Amerikanern sucht. Der war auch länger in New York. In diesem Fall hat er Adam Nussbaum am Schlagzeug. Martin Czarkonowski am Bass, den brauchen wir jetzt nicht so vorstellen, den kennt ja auch jeder. Und Adrian Mears hat er jetzt an der Posaune für dieses Konzert gewonnen. Auf der CD ist ja auf der CD hat er eigentlich den Andy Hunter drauf, aber der konnte nicht spielen. Aber Adrian Mears lebt in der Nähe und das ist auch eigentlich nicht ein Ersatz, sondern ein super gut Musiker. Da wäre es mir recht, wir könnten das Stück einspielen, Aleppo, Aleppo Nummer 8, ne? Das ist ja lang, aber das kann man dann abkürzen.
0: Gut, dann Aleppo hören wir uns jetzt dann.

0: Johannes Mössinger wird wieder ausgeblendet. Das Stück läuft sehr lange. Und Johannes Mössinger am 27.11. im Jazzkeller. Das nächste Konzert, so anderthalb Wochen später, in der Dieselstraße. Vielleicht kannst du da zu den Herrn Jarrett was sagen.
1: Ja, genau. Also wir machen ja im Dezember immer, oder die übliche ist in der Dieselstraße immer im Dezember, ein Piano-Solo-Konzert. Und da wird jetzt an dem 6.12. der Bruder von Keith Jarrett, der Chris Jarrett, bei uns auftreten. Und ich glaube, ich habe ihn schon mal kennengelernt. Ist kein Vergleich zu seinem Bruder. Ist ein ganz rühriger und freundlicher, toller Mann, der aber schon auch so ein bisschen ein Grenzgänger am Klavier ist, weil er eben Klassik, Avantgarde, Weltmusik und Jazz irgendwie gut zusammenmischt und keine Berührungsängste hat, zum Beispiel auch mal von Frank Zappa ein paar Takte mit einzubauen. Und ja, in der Rheinpfalz haben sie geschrieben, Reisen durch Zeit und Raum. Seine Reisen sind zugleich Erkundungen, nicht nur des Instruments, auf dem er spielt, sondern auch Erkundungen von Stimmungen und Zuständen, die entstehen bei Jarrett in der Auseinandersetzung mit der Welt.

0: Welt, der Gesellschaft und der Geschichte.
1: Gut, und da hören wir uns ein Stück an, ein Solo-Stück.
0: Ja.
1: Er spielt ja auch im Trio, aber jetzt Solo auch in der Titelstraße, und das Stück nennt sich Fire.

0: Ja, das war Feier mit Chris Jarrett, dem Bruder von Keith Jarrett und Chris Jarrett, am 6.12. in der Dieselstraße. Und hier, wenn man das Stück so, ich jedenfalls, das so gehört habe, ja gut, es klang ein bisschen, man könnte auch Keith Jarrett raushören.
1: Ja. Sind ja Brüder.
0: Ja gut, Brüder, da sagt man ja immer, Brüder kann man sich nicht aussuchen, nur Freunde.
1: Ja, das stimmt auch wieder.
0: Gut, das nächste Konzert ist am 11.12. im Jazzkeller und da gibt es keine musikalische Aufnahme. Aber vielleicht kannst du trotzdem ein bisschen was sagen.
2: Ja, auf jeden Fall. Das wäre jetzt eben dieses sechste eingeschobene Konzert, das wir mit einer ganz jungen Band haben, über den Theo Wolf, den Schlagzeuger, der letztes Jahr bei irgendeiner Studentenband in Esslingen zufällig dabei war. Und er hat mir dieses Trio angeboten mit Patrick Schichtler an der Gitarre und Bertram Liebmann am Bass. Da muss man sich eben einfach überraschen lassen. Man kann unter der Seite, so wie die sich nennen, Your Daily Jazz Trio, da kann man auch mal ein Stück auf YouTube hören, könnte man sich da einloggen. Wir machen das als unser Weihnachtskonzert und da gibt es dann auch ein Glas Sekt und Gutsle dazu, zu dem Abend. Das ist so eine Tradition. Und es wird wirklich ein sehr abwechslungsreiches Konzert, so wie ich es bis jetzt mitgekommen
0: habe.
2: Und die spielen da auch Stücke von einem Gitarristen namens Helmut Nieberle, der anscheinend viele Gitarristen schwer beeinflusst hat. Da sind wir jetzt einfach gespannt und gehen halt so ein Risiko
0: ein. Also ich hatte jetzt auch bei YouTube da reingeschaut, also es war ganz stark mal modern eigentlich.
2: Ja, ja, die spielen schon in verschiedenen Clubs eigentlich so.
0: Und jetzt, weil du sagst Gutsle und Sekt, wie liegen denn die Preise überhaupt bei euch im Jazzkeller und auch in der Dieselstraße?
1: Also für die Dieselstraße neu jetzt haben wir sozusagen dreierlei Preise. Und zwar den ganz normalen Eintrittspreis, der liegt meistens so zwischen 20 und 30 Euro. Und dann gibt es für Mitglieder oder für Studenten und Schüler Ermäßigungen von 5 Euro. Und dann haben wir jetzt so neu auch in Anbetracht, dass bei uns eben auch die Mittel etwas gekürzt wurden, ein sogenanntes Kulturförderticket. Da kann man, wenn man das den entsprechenden Geldbeutel hat, 5 Euro mehr fürs Ticket bezahlen, was sozusagen der Arbeit der Dieselstraße zugutekommt.
0: Aber ihr habt jetzt generell die Preise nicht erhöht? Oder?
1: Bis jetzt noch nicht, sage ich mal. Wir kalkulieren halt immer so, dass wir irgendwie versuchen rauszukommen und dass es nicht zu viel drauf geht.
0: Und die Dieselstraße ist ja auch ein soziokulturelles Zentrum,
1: genau,
0: die mehrere Sparten haben. Und tun dann die Sparten untereinander auch, also auch mal finanziell sich ausgleichen oder so?
1: Ja, das ist zum Beispiel finde ich, eine tolle Sache in der Dieselstraße. Da ist tatsächlich das durchaus so, dass gibt bestimmte Programmbereiche, da wird einfach gut Geld eingenommen. Disco zum Beispiel, da ist ja in dem Sinn keine Band am Start, der DJ kriegt auch was, aber da wird oft Geld eingenommen und das wird dann schon auch, sag ich mal, geguckt. Na, jeder hat so sein Budget, aber wenn da mal ein Minus entsteht, gleicht sich das schon untereinander aus. Das ist sehr angenehm dort.
0: Und bei euch, wie ist es da? Ihr macht ja nur Jazz-Veranstaltungen.
2: Also wir müssen schon gucken, dass wir haben niemanden zum Ausgleichen. Wir kriegen zwar ein paar Subventionen von der Stadt und haben ein paar Sponsoren, aber trotzdem, da wir viel internationale Bands haben, Ausländersteuer zahlen müssen und alles, müssen wir zwischen 25 und 30 Euro verlangen. Dafür kriegen aber Schüler und Studierende können zu jedem Konzert für 10 Euro rein und es gibt noch den ermäßigten Preis für die Mitglieder vom Verein Live Musik. Mhm. Und in Sonderfällen, so wie jetzt das Sonderkonzert, das wir haben mit der Roberta Gambarini, da haben wir einen Preis von 32 Euro, weil das ist ein Weltstar, da können wir jetzt nicht.
0: Ist klar.
2: Wir haben ja nur 80 bis 90 Plätze. Je nachdem, wie es mit dem Feuer, jetzt kommt wieder die Kontrolle mit dem Brandschutz und so. Also, da muss man schon kalkulieren.
0: Also der Club wird es, ich tue es. Der Club wird nicht gesperrt werden, Brandschutz.
2: Ja, ich rede jetzt wegen dem Fernsehturm. Jetzt haben wir alles erfüllt, was verlangt wurde in Bezug auf Brandschutz.
0: Ja, gut. Und das letzte Konzert, was jetzt hier auch musikalisch vorgestellt wird, ist wieder in der Dieselstraße am 27.12. Das ist wieder dieses Local Special Konzert.
2: Ja, ist da vorher.
0: Ach so, da. Sorry, ich bin schon ein zweiter
1: Schritt weiter.
0: Ja, die Roberta Camparini wolltest du vorstellen. Die ist am 19.12.
2: Genau, dann bleibt man in der zeitlichen Reihenfolge. Dass wir das bei uns in den Keller kriegen, das ist natürlich unglaublich. Das kommt daher, dass ich mit dem Tamir Händelmann immer wieder im Austausch bin. Der war einmal mit seinem Trio da. Und dann habe ich immer gesagt, weil der oft mit ihr spielt, wenn das einmal klappt, dann machen wir jeden Termin, egal welchen, weil Roberta Camparini war vor vielen Jahren, ich glaube 2006, hat er Paul Kundi mal als Überraschungsgast in den Jazzkeller mitgebracht. Haben wir heute in die Zeitung geschrieben und eine Woche später war das Konzert war sofort ausverkauft.
0: Also aber, auch da, wegen, aber auch wegen Balkon.
2: Wahrscheinlich in dem Fall tatsächlich. Dieses Mal hoffen wir also, dass es wegen beiden, weil das sind natürlich, der Tamir Händelmann ist ja aus der, sagen wir, amerikanisch-israelischen Szene, der spielt auch oft in deinem, da wo er herstammt. Das ist ja natürlich auch ein großartiger Pianist, der ist beim John Clayton im Trio. Also da sind wir wirklich stolz.
0: Gut, das letzte Konzert, sage ich mal, jetzt im Jazzkeller. Mhm. Gibt es schon einen kleinen Überblick, was nächstes Jahr? So nee. Noch gar nichts. Gut, Überraschung.
2: Ja.
0: Gut, da gibt es jetzt das Stück Multi-Colored Blue.

0: Ja, die Roberta Gamparini mit ihrer Band, die spielen am 19.12. im Jazzkeller. Und jetzt aber das letzte Konzert, was auch musikalisch hier angekündigt wird, ist am 27.12. Das ist wieder so ein bisschen diese Besonderheit in der Diedelstraße, wer da auftritt.
1: Genau. In dem Fall ist es dieses Jahr die Stuttgarter Bassistin, die Caroline Höfler, die mit dem Jochen Feucht, dem Günter Weiß und dem Patrick Manzecchi kommen wird. Und die werden dieses Mal Carla Bley, die berühmte Komponistin und Pianistin, wäre dieses Jahr 90 Jahre alt geworden. Und die Caroline hat sich ihre Musik angenommen und hat praktisch für diese Band die Titel von der Carla Bley umgeschrieben. Und ich bin sehr gespannt, weil ja, klar, in diesem Fall kein Klavier dabei ist, aber ich glaube schon, ja, ein Motto von der Carla Bley war ja, Kinn hoch, spiel, was du fühlst, authentisch muss die Musik sein, dann ist sie gut. Und ich glaube, so wird es sein.
0: Mir fällt gerade ein, Carla Bley, ich sage mal, vom Optischen schon eine Besonderheit, sage ich mal.
1: Ja, stimmt.
0: Und ich habe sie auch schon gesehen mit ihrer Tochter, und dann später mal auch ihre Tochter mit einer eigenen Band. Das ist genau so eine optische Sehenswürdigkeit, sage ich mal, wie ihre Mutter. Aber jetzt haben wir ein Stück im Trio. Carla Bley hat mit Steve Swallow viele Sachen zusammen gemacht. Und hier im Trio mit
1: Andy Schmidt.
0: Ja, und da gibt es das Stück Waschka. Und ich bedanke mich ganz herzlich bei Claudia und auch bei Lutz, dass ihr gekommen seid. Wir haben schon einen neuen Termin vor Januar ausgemacht. Kommt dann noch auf unserer Webseite. Und danke, dass ihr gekommen seid. Und wünsche ich euch viel Erfolg mit euren Konzerten, mit euren Zuschauern vor allem, dass die auch in Scharen strömen. Und tschüss, bis zum nächsten Mal.
1: Der Dank geht zurück, Günther. War doch sehr angenehm.
2: Vielen Dank.
0: So, Waschka.

Ja, ich blende auch hier wieder aus. Waschka nannte sich ja dieses Stück von und mit Carla Play. Und Caroline Höfler hat einen Carla Play-Abend am 27.12. in der Esslinger Titelstraße. Ja, jetzt weiter im Konzert, Plan, jetzt sag, im Konzept oder im Konzertplan auch, hier in, im Jazzbrunch im Freien Radio für Stuttgart. September, die Band gibt es ja schon viele Jahre, hat hier auch schon mal live im Foyer gespielt. Andreas Spätens war auch schon mal hier zum Interview. Sie haben ein neues Album herausgebracht, Vielfalt nennt es sich. Es ist das 10. Album dieser, nun ja, Groove-Band, kann man eigentlich sagen. September Groove, so sind sie schon ein bisschen mit dem Untertitel. Und dieses Album möchte ich vorstellen und auch dann noch auf zwei Konzerte der Band hinweisen. Beginnen möchte ich mit dem Stück Monsieur Paul, September.

Missy Paul mit September, dieser Groove Band, diesem Quintett hier aus der Region, aus Schorndorf, Stuttgart-Schorndorf, unter Leitung von Andreas Spätkins, der hier für die Tasteninstrumente verantwortlich ist. Dazu kommen in der Band Andreas Pastorek mit Percussion und auch bei manchen Stücken mit Gesang, Ulrich Eckert mit Bässe und mit Gitarren, also mit Bassgitarren und Gitarren, Horst Künzel am Schlagzeug und natürlich der unvergleichliche Andreas Mörder am Saxophon. 48 Jahre gibt's die Band schon. In 2 Jahren das 50-jährige Jubiläum. Ich denke mal, bis dahin gibt's die Band auf jeden Fall. Und es wird noch gehörig gefeiert werden in 2 Jahren. Und das 10. Album Vielfalt nennt es sich, weil es wirklich eine Vielfalt an Stilistiken ist, an Genres, genau wie die Band selber in ihren Konzerten. Sie hat den großen Begriff genommen, Groove-Musik, weil doch alles groovt bei September. Und sie tun natürlich auch die neue CD mit Konzerten würdigen. Und zwar die CD-Präsentation findet am Samstag, den 19. September, in der alten Kelter in Miedelsbach, das ist bei Schorndorf statt, um 19.30 Uhr beginnt das Ganze. Und dann eine Woche später spielt die Band im Jazzclub in Ludwigsburg, da um 20.30 Uhr. Diese beiden Konzerte, wenn es bei euch passt, würde ich euch wärmstens empfehlen. Ein weiteres Stück von diesem Album nennt sich African Dreams und da gibt es den ersten Teil.

Ja, African Dreams Part 1 gibt's noch einen zweiten Teil auf diesem Album. Und auf diesem Album, die Titel auch, die sind alle so ein bisschen ja an Erinnerungen, an Eindrücken entstanden. Also die Komposition mit zum Beispiel auch so Santiago de Cuba, eine Reise nach Kuba oder auch diese African Dreams irgendwie. Also ein bisschen, nun ja, an Reiseeindrücken entstanden. Family Affairs, ein Stück, wo also stand die Familie irgendwie ja da im Hintergrund stand bei der Komposition. Und das alles, wie gesagt, von Horst Künzel, Ulrich Eckhardt, Andreas Pastorek, Andreas Müller und Andreas Spätgens. Und vom Album Vielfalt gibt's noch ein drittes Stück, Sister, Wekin oder Wekin, Wakin, keine Ahnung, wie es sich ausspricht, Wekin, sag ich einfach mal. Und wie gesagt, die beiden Konzerte waren am 19. in der Alten Kelter in Middelsbach. Ich musste jetzt erst nochmal nachschauen bei Schorndorf und eine Woche später am Freitag, den 25.09. im Jazzclub in Ludwigsburg. Sister Wakin mit September.

Sister Wäckchen, Wessin Wäckchen. Man wählt hier oder ich wähle hier Titel aus, wo ich nicht weiß, wie sie ausgesprochen werden, statt einfach einen anderen zu nehmen. Aber mir hat dieser hier gefallen und der ist eigentlich ganz typisch für September, für diese Grooveband. Und die, wie gesagt, die CD-Präsentation am 19. September in der alten Kälte in Middelsbach bei Schondorf und eine Woche später gibt es ein Konzert im Jazzclub Ludwigsburg am Freitag. Das wäre dann der 25. So, jetzt möchte ich ein weiteres Konzert euch nun ja präsentieren. Da ist die Zeit viel, viel zu knapp. Und zwar am 21.09. spielt im Stromraum Ephemeral Fragments, das ist ein Trio um die Cellistin Emily Wittbrot, dazu Florian Walter an Tubax, so heißt sein Instrument, und Kurhan Ehre mit Elektronics im Stromraum am Montag, den 21.09. um 20 Uhr. Und da habe ich ein Stück ausgewählt, das nennt sich Flur als kleinen Appetizer. Und ich denke mal, das war auch hier der Jazzbrunch. Günter Beidl sagt danke fürs Zuhören. Tschüss, bis zum nächsten Mal. Natürlich auch vielen Dank noch an Lutz Weber und Claudia Leutner vom Jazzkeller und der Titelstraße in Esslingen. Um 14 Uhr geht es dann weiter hier mit mir hinter der Theke. Und zwar gibt es da Between the Cracks. Und da werde ich natürlich dann auch das Konzert mit Mantala Movie ankündigen. Und die ominöse LP gibt es dann auch im Between the Cracks. Aber jetzt Flur mit Ephemeral Fragments und diese am 21.09. im Stromraum.

0: invitadísimos. Es que hoy estamos de verdad de súper lujo con unos invitados impresionantes. Ahorita nos toca a un ser de Lieblings. Lieber. Lieber. So, auf Deutsch, es ist andere, aber mach nichts, Lieblings auch.
1: Heute sprechen wir Deutsch.
0: Genau, heute machen wir Deutsch. Genau.
1: Latino-Deutsch.
2: Latino-Deutsch.
0: Latino-Deutsch, genau. Yeah. Markus.
2: Hallo.
0: Und unsere liebe Folle, que también habla español, Chantala de Masch. Ich würde gerne zuerst mit Markus anfangen. Yeah. Seit wann hast du mit Masch zu tun? Und wie bist du da gekommen?
2: Mit dem Masch habe ich schon sehr lange zu tun, schon seit 15 Jahren.
0: Wow.
2: Und ja, seit 2 Jahren entwickeln wir uns weiter und machen gewisse Plattformen für alle.
0: Für alle, ja. Aber wir sind viel Latino da.
2: Ja.
0: Und das ist was das besonders ist, ne? So, weil du Interesse oder ja, Liebe zu unserer Kultur hast und deswegen sind wir sehr, sehr dankbar und wir freuen uns immer, euch zu unterstützen in solche Projekte. Chantala, in welchem Moment kommst du zu diesem Projekt? In welchem Moment llegas du a este proyecto que Markus empezó hace 15 años en el MASH? Y bueno, él está interesado en nuestra cultura latina y siempre apoyando con sus eventos.
1: ¿Ahora hablamos en español?
0: Sí.
1: ¿O alemán?
0: ¿Español?
1: Me exclamas todo. Vale. Yo empiezo con Markus para crear eventos en Stuttgart.
0: Sí.
1: Y teníamos una idea de un proyecto para juntar todos, como un proyecto que todo el Stuttgart y toda la España, toda la Alemania tiene posibilidad de llegar con su baile, con su danza, con sus festivos, entrar en nuestro lugar y hacemos fiestas, hacemos buen tiempo juntos.
0: Me encanta. Tú cancelas, dijo, y te übersetzen. Ahora me forzas tú un ser latino, acento en un ser latino.
1: Nein, ich übersetze gerne. Also, wir organisieren verschiedene Events und unsere Idee war, ein Projekt zu generieren, was alle verbinden kann, eine Plattform für alle von nicht nur Stuttgart, sondern auch von ganz Deutschland, von ganz Spanien mit bachata.stuttgart auf Instagram, dass wir wirklich die Möglichkeit bieten, dass jeder dort Platz hat für seine Events, für seinen Tanz und wir einfach eine Gemeinschaft bilden können mit Latino.
0: Yeah, mit Latino Touch. Markus, du hast schon den Plattform. Jeder kennt dich, jeder kennt Masch. Wie bist du zu der Idee gekommen? No? So, jetzt habt ihr dieses Projekt, Bachata.
2: Bachata.stuttgart. Ja, Bachata.stuttgart ist neu entstanden. Wir bieten quasi eine Plattform, wo alle herzlich willkommen sind. Alle aus ganz Stuttgart, um uns herum, alle, die wo Bachata-Fans sind, tanzen können und lernen wollen, sich miteinander austauschen. Deswegen Bachata.stuttgart. Wir sind für alle da. Ihr seid für euch da. Connectet euch dort. Kommt alle vorbei. Am besten zu unserem Festival. Tickets kriegt ihr auch bei uns auf der Ticketsseite.
1: Go and dance.
2: Yeah.
0: Genau. Okay. Jetzt puedes traducir. Y después Carmen hace una pregunta.
3: Ah, sí. Bueno, aquí Markus nos estaba diciendo que bachata.com.
1: Punto Stuttgart.
3: Punto Stuttgart.
1: En Instagram.
3: Exacto. Este es un espacio abierto para todos, es una plataforma abierta para todos los amantes, todas las amantes de la bachata aquí en Stuttgart y claro, en la región. Y son 100% bienvenidos, bienvenidas aquí para disfrutar.
0: Carmen.
4: Ja, für mich so wichtig zu wissen, was bedeutet für euch in diese Latino-Welt gekommen und warum?
1: Ja, also ich bin in diese Latino-Welt gekommen, weil ich in Ibiza gelebt habe, 5 Jahre. Und werde wahrscheinlich auch früher oder später immer mal wieder hingehen. Aber im Moment hat es mich einfach nach Deutschland verschlagen. Und für mich war einfach schon ja, spanische Musik, Latino, schon früher, als ich noch nicht getanzt habe oder einen Tanzkurs gemacht habe, einfach, ja, habe ich schon in Kirchen und Tech in Magellan auf der Bar getanzt mit Salsa. Ja, schon mit, vor 20 Jahren, genau.
3: Ich würde auch so gerne wissen, was ist das, was euch so an den Latinos oder Latinas gefällt? Also, weil klar, ihr unterstützt diese Latino-Szene, die Musik und alles, aber was ist das, was ihr sagt, ja, deswegen stehe ich dazu?
1: Also ich würde sagen, das Feuer, und du?
0: Fuego! Tanto Carmen como Diana, ¿no? Preguntar, bueno, que por qué este apoyo a la cultura, o qué es lo que les gusta de la cultura. Bueno, resumido, me encantó que fuego. ¡Ay, Dios mío! Carmen.
4: No, quería escuchar también el punto de vista de Marcos, exacto.
1: ¿Tu punto?
4: ¿Tu punto de vista?
3: ¿Marcos español?
0: No. Pero nos entiende. ¿Tú verstehst?
2: Ya, ya, un poco, ya.
0: Ya, claro.
1: ¿Más te gusta a los latinos?
2: An den Latinos ist, dass sie alle ein großes Miteinander, gerne feiern miteinander, gerne lachen, Spaß haben, alles freudig sind, Temperament haben, Feuer im Hintern, sagt man. Und ich glaube auch, das ist das, was wir einfach wollen, auch bei uns mit Bachata Stuttgart, dass wir sagen, kommt alle zu uns, feiert miteinander, habt einfach Spaß, tauscht euch aus, jo, habt einfach den Rhythmus im Blut sowieso. Und deswegen feiert und kommt, genießt, tanzt.
3: Sehr schön.
2: Ja.
3: Ja, und dafür sind wir sehr dankbar natürlich. Ne?
2: Ja.
3: Estamos muy agradecidos de
2: esta posibilidad, auch,
3: ja. De que apoyen esta la escena latina, a los latinos, las latinas, nuestra música, nuestra cultura.
0: Genau, yeah. Sí, y bueno, para todos los que tenían curiosidad de mi story, ¿no? Porque viele haben meine story gesehen.
2: Yeah.
0: Und natürlich haben sie sofort gedacht, was machst du in Marsch?
2: Yeah.
0: Unterstütze immer gute Menschen. Und deshalb sind für mich wichtig diese Meetings, wo man wirklich, so I always say, vibes never lie. Yeah. So, und da kann man wirklich merken, so jeder kann kommen und sagen, hey, wir würden gerne eure Unterstützung, aber was ist im Hintergrund? Und hier ist wirklich nur Liebe auf unsere Latino-Kultur, das machen wir so gerne. Natürlich, Marcos und Chantal sprechen von sich selber. I love Reggaeton seit Jahren da, no?
2: Ja.
0: Und seine Manu, Patrick, mi amor! Wie ich immer sage, mis amores de I love Reggaeton. Und Dani und alle natürlich, die zu diesem Event gehören. Wow, Location, oh my God. Wer war nicht oder noch nicht in Marsch? Wenn man am Abend da ist, dann sagt man, wow, aber um ehrlich zu sein, viele Locations, wenn man am Tag da ist, dann sagt man, da sitze ich, aber hier war nicht der Fall. Ich habe mich in Ibiza gefühlt.
1: Das ist doch bei mir, Ibiza war
0: Und dann, da merkt man genau diese Influence, no, von meiner Chantala,
2: ja.
0: die lang da gelebt hat. Es ist schwierig, ein Lokal wirklich in good conditions zu halten oder so. Aber danke, ich wollte nur diesen Kommentar machen, weil ich wirklich mich mega gefühlt habe. Eure Team, wow, alles super lieb. So, am Anfang, wer ist sie, was macht sie hier? No? Und dann am Ende alles so, perdón, yeah. No? Ricky Martin, saludos a Ricky Martin.
1: Genau, ich habe ihn gefragt, ob er mitkommt, er hat keine Zeit.
0: Ricky Martin, you broke my heart.
1: Too easy, too easy.
0: De verdad que lo tengo que decir en voz alta, porque muchas veces cuando tú vas a un local, estás en la noche, está todo oscuro, no te das cuenta, y cuando te vas a casa, vaya, te vas con una super vibra, ¿no? Aquí vi el local de día, ¡qué bárbaro! Súper bien cuidado, hasta el mínimo detalle, y eso habla mucho, mucho de las personas que están detrás de esto. Chantala, ¿qué es para ti importante para cerrar esta entrevista?
1: Para mí es importante decir que todos que están nosotros followers, sí, tienen la posibilidad para ganar tickets de nosotros festival para conocer este lugar indoor outdoor,
0: sí,
1: con swimming pool, con foam party y todo, y estamos ahí el 31 de julio hasta el 2 de agosto,
0: sí,
1: este año con este equipo. Está limitado. El fuego.
0: El fuego, ¿quién lo dice? La que también tiene fuego.
1: Y el primero 101 follower va a ganar el primer ticket de nosotros para hacer la fiesta juntos con comunidad de Stuttgart, bachata.stuttgart en Instagram.
0: Okay, so ganz wichtig für diese Verlosung ist Follower 101. Wird genau die erste Ticket bekommen. Yeah. So, das bedeutet, bitte ganz, ganz schnell machen, dass die Freunde diese wunderschöne Projekt und Internetseite unterstützen. Und dann aber, wenn das kurz vor 101, dann euch anmelden.
1: Aber es wird auch noch weitere geben.
2: Okay. Sag, bis zum Festival, Manuel, 5 Tickets gehen raus.
1: Genau, bis zum Festival. Insgesamt gehen 5 Tickets raus. Wir werden euch dann auf Instagram auf dem Laufenden halten, wann das nächste Ticket bei welcher Zahl vergeben wird. Follow us.
0: Okay, bueno, Marcos, qué lindo, ¿no? Y bueno, ambos, ¿no? Danke, dass ihr so großzügig seid. Und 5 Tickets werden geschenkt werden, ganz, ganz schön, wichtig. Ja. Und genau, so die wie sagt man das, die, was man braucht? How do you say? Lo necesario.
1: Wird, das Nötigste. Ja,
0: genau, wird in unsere... No, Instagram-Portal oder so.
1: Genau, gesagt. Unter bachata.stuttgart.
2: Yeah.
0: Perfecto. Vamos a escuchar un poquito de No te vayas para seguir con este, tu Latino Lounge FM desde Stuttgart, Alemania. Gracias a la
1: gracias.
0: Radio. Gracias, Atala y Marcus. Gracias.

0: Ay, es que yo no me acuerdo la emoción. Tenemos aquí muchísimos invitados.
1: Full house.
0: Tenemos full house. Ahorita vamos a hacer una story para que entiendan la emoción de nosotros. Todos fueron un calor horrible. Pero lo bonito es que todos trajeron su magia. Y sin sea tan cuantas quieras, von euch hier seid. Und wir haben noch ein paar Minuten, weil unsere Aguirre Cinta. Wir werden die Aguirres nur kurz hören, aber wir machen, wenn Latino Lounge zu Ende ist, machen wir natürlich ein Interview mit meinen Jungs, die ich schon einmal interviewt habe. Und genau, aber für uns ist ganz wichtig, super importante, que recuerden, que juntos brillamos más.

Ja, hallo, liebe Hörerinnen, liebe Hörer. Between the Cracks hier im Freien Radio für Stuttgart, wie jeden Freitag von 14 bis 16 Uhr. Heute wieder einmal Günter Beidl für euch hier hinter der Theke und auch am Mikro. Und auf unserer Webseite www.freies-radio.de hatte ich es eingegeben, was euch heute so musikalisch erwartet. Das allerdings nicht, das waren Ephemeral Fragments, das ist ein Trio und dieses spielt am 21.09. hier in Stuttgart im Stromraum in Bad Cannstatt auf der Karlsstraße. Ist das in einem Kellereingang von hinten, also über den Hof hinten rein. Gut, und das waren natürlich ganz ungewohnte Klänge für Between the Cracks. Das ist aber geschuldet, weil der Jazzbrunch heute Vormittag durch den Besuch von Claudia Leutner und Lutz Weber hier im Studio etwas länger gedauert hatte, diese Vorstellung der Konzerte im Jazzkeller und in der Dieselstraße. Und dadurch war weniger Zeit für die Vorstellung anderer Konzerte noch. Und das hatte ich jetzt hier mitgetan. Also es geht aber, ich würde mal sagen, schon etwas normal musikalisch weiter, und zwar Ephemeral Fragments, wie gesagt, diese am 21.09. im Stromraum. Das sind Emily Wittbrod am Cello, Florian Walter an der Tubax, weiß nicht, was das sich dahinter verbirgt, eine umgebaute Tuba oder wie auch immer, und Kurhan Erl an den Electronics. So, das nächste ist ein Konzert von Mandala Movie und diese spielen am 17.09. im Kinomuseum in Tübingen. Und Mandala Movie, die waren ja hier schon zu Gast am 21. Februar diesen Jahres mit ihrem Programm Mandala Movie meets Alfred Bast. Und da möchte ich euch zwei Stücke spielen, so als kleinen Vorgeschmack auf das Konzert im Kinomuseum in Tübingen. Da auch mit Alfred Bast, treten sie zusammen auf, Gladstone, ein Stück hier live eingespielt im Foyer des Freien Radios für Stuttgart.

Ja, Gladstone nannte sich hier das Stück mit Mandala Movie. Und das sind Didi Holzner mit den Keyboards und auch mit Caron. Michael Stoll mit Bässen, also Bassgitarre und auch Flöten. Heiner Reif an der Gitarre und mit Mallets. Uli Wagner mit Schlagzeug und E-Percussion. Dazu kommt Alfred Bast mit iPad Visuals, Nils Ott mit dem Live Sound und Sven Goldenbaum mit Live Video. Und das Ganze muss man sich so vorstellen, die vier Musiker frei improvisierend auf der Bühne und dazu Alfred Bast oder mit dem iPad, der macht verschiedene Visuals, die werden dann auf eine große Leinwand übertragen und das ist so alles von Mandalas, wie man das so früher kennt in den 60er, Anfang der 70er Jahre mit der Psychedelic Music. Dann so gevierfach diese bunten, nun ja, Fragmente und das dann so manchmal auch mit den Musikern so ein bisschen verwaschen im Hintergrund auf einer großen Leinwand und dieses dann am 17.09. im Tübingen im Kinomuseum. Und da habe ich noch ein anderes Stück ausgewählt, ebenfalls hier live aufgenommen im Foyer des Freien Radios. Amor Glüh nennt es sich. Mandala Movie mit Alfred Bast.

Ja, das war Mantal am Ufi mit Alfred Bast. Das Stück nennt sich Immerglü. Naja, das sind Fantasienamen aus dieser Live-Improvisation hier im Freien Radio aufgenommen am 21. Februar diesen Jahres, als, wie gesagt, Mantal am Ufi mit Alfred Bast hier aufgetreten ist und Alfred Bast zusammen mit Mantal am Ufi am 17.09. in Tübingen im Kinomuseum. Ja, als nächstes möchte ich euch eine CD vorstellen, die ich vor einigen Wochen erhalten habe. Erika 51 nennt die sich. Und zwar hatte da Steffen Motthoff im Stromraum Solo gespielt mit seinem Schlagzeugtheater. Und dieses ist so jetzt sein, ich sag mal, Rockprojekt RHK 51 neben Steffen Motro am Schlagzeug und mit Stimme, Klaus Pfeiffer mit Zoras und mit Stimme, Georg Stock mit Gitarre und Stimme und Lübe Wolf mit Bass und Stimme. Und das möchte ich auch nun ja verbinden mit einem Hinweis. Heute Abend findet in der Galerie Interart hier in Stuttgart in Mitte der Rosenstraße müsste das sein, eine Vernissage statt. Und um 19 Uhr beginnt das Ganze. Und da kommt Musik vom Schlagzeug und Gitarrenduo Mutproben im All nennt es sich. Und das sind eben, wie gehört jetzt, aber wie eben vorgelesen, Steffen Motthoff mit Schlagzeug und Georg Stock mit Gitarre. Und diese jetzt noch zusammen mit Klaus H. Pfeiffer und Lübe Wolf als RHK 51. Das Gerät nennt sich das erste Stück von diesem Album.

das Gerät mit Erika 51. Das Album nennt sich Erika 51, so wie die vier Mann, und zwei von den vier Mann heute Abend in der Galerie Interart zur Vernissage. Und Selbstporträts der Künstlerin, so nennt sich die Ausstellung. Und diese zwei, also Steffen Motroff und Georg Stock, die nennt sich dann im Duo Mutproben im All. Und hier bei diesem Das Gerät kam der Text und die Musik von Steffen Motroff und die Musik dann noch zusätzlich von Georg Stock. Und das Gleiche trifft beim nächsten Stück zu, Alice im Billigland, so nennt es sich, Erika 51.

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0: Ja, das war die Alice im Billigland von Erika 51. Und da möchte ich noch euch einen dritten Track präsentieren. Das ist ein Traditional und nennt sich Üskütars Gieder Iken. Erika 51. Und das sind die vier Musiker. Steffen Motrow am Schlagzeug. Georg Stock mit Gitarre. Klaus Pfeiffer mit Zuras und Lübe Wolf am Bass und alle sind auch manchmal mit dem Gesang zu hören. Und heute Abend Steffen Motrow und Georg Stock im Duo in der Galerie in Tart. Üskütars Gieder Iken, Erika 51.
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Ja, RK51 live mit Üsküdars Gieder Iken und die Hälfte von RK51. Also das sind Mutproben im All, so nennt sich das Duo. Steffen Motroff mit Schlagzeug und Georg Stock mit Gitarre. Heute Abend in der Galerie Interart. Jetzt gibt es Hadler, die Band um den Bassisten Helmut Hadler, schon von mir mehrmals, zig Male, wie wir 12 Dutzend, ein Dutzend oder wie auch immer. Ja, ich habe schon seit 11 Uhr Sendung hier weg und da kann das passieren, dass man ein bisschen ja, aus der Fassung kommt. Gut, jetzt gibt es Hadler, die sind zurzeit auf großer Tour, also die Band um Helmut Hadler. Und da sage ich mal kurz die Termine an, und zwar am 1.10. im Bix hier in Stuttgart. Dann gibt es am 3.10. in Geislingen in der Rätsche ein Konzert von Hadler. Und dann gibt es dann im Ende Oktober nochmal zwei Konzerte. Am 23.10. in Reutlingen im Franz K. und einen Tag später am 24.10. im Tollhaus in Karlsruhe. Und am 6.11. spielt Hadler in der Bastion in Kirchheim. Und ich habe jetzt auch zwei Stücke ausgewählt von Hadler, von seinem Album Happy Birthday Baby, das, so viel ich weiß, das neueste ist. Und das nennt sich den Untertitel And All the Best of 25 Years. Und da gibt es So Low, ein Stück, wo neben Helmut Hadler Jesus Florido an der Violine zu hören ist. Ingo Bischoff mit Moog Synthesizer, Peter Mosebrink mit Sound Shaping und Sebastian Studnitzky am Piano und am Gesang ist Sandy Wolasch zu hören. Solo Hadler.

Ja, Solo, hier das Stück von Hadler, die Band um den Bassisten Helmut Hadler, Sandra Wolaschek hier mit Gesang zu hören. Jetzt muss ich mal schauen. Sandy Wolasch, so nennt sie sich. Ich habe mich schon gewundert, klang so ungewöhnlich. Sandy Wolasch hier mit Gesang. Und Hadler auf Tour. Ich sage nochmal die Termine, die hier so ein bisschen für den Großraum Stuttgart zutreffen. Am 1.10. im Bix in Stuttgart, am 3.10. in Geislingen in der Rätsche, am 23.10. im Franz K. in Reutlingen, am 24.10. im Tollhaus in Karlsruhe und am 6.11. in der Bastion in Kirchheim. Und da habe ich noch ein Stück von diesem, naja, Jubiläumsalbum 25 Years and All the Best of 25 Years. Happy Birthday Baby nennt sich das Album. Und bei dem Stück, was jetzt kommt, Mountain Bike nennt es sich, da ist Fula Dada am Gesang zu hören, Thorsten de Winkel an der Gitarre, Olli Rubow am Schlagzeug und natürlich Helmut Hadler am Bass. Mountain Bike.

Ja, das war das Mountainbike von Hadler, der Band um Helmut Hadler von seinem Album Happy Birthday Baby. Und die Konzerte hatte ich ja alle schon angesagt. Man kann sich aber auch auf der Webseite dann nochmal schlau machen. Ein weiteres Konzert möchte ich euch musikalisch ankündigen. Und zwar das Konzert von Manfred Maurenbrecher in der Bastion in Kirchheim am 25.09. Manfred Maurenbrecher, der Berliner Liedermacher, ist ja, man kann sagen, regelmäßig eigentlich jedes Jahr alle zwei Jahre hier in Stuttgart, ob nun im Laboratorium oder, wie gesagt, jetzt auch in der Bastion in Kirchheim. Tritt jetzt in letzter Zeit verstärkt solo auf und ich hatte ihn mehrmals schon gesehen. Er war auch mal schon vor vielen, vielen Jahren hier im Studio zum Interview. Und von seinem Album No Go, es ist schon eine Weile her, das von 2013, gibt es jetzt das Stück Ich war in einem hellen Land.

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Ich war in einem hellen Land. Manfred Maurenbrescher hier mit Band, aber Manfred Maurenbrescher solo am 25.09. in der Bastion in Kirchheim. Der Berliner Liedermacher, der immer viel in seinen Liedern zu erzählen hat über auch aktuelle Themen, menschliche Themen. Ich denke mal, die Texte sind wirklich zum Lauschen, zum Überlegen, zum Nachdenken, gehen teilweise nicht nur ins Hirn, sondern auch ins Herz. Staubiger Staub, ein weiteres Stück aus dem Album No Go von Manfred Maurenbrescher.

Blues von seinem Album No Go und Manfred Maurenbrecher am 25.09. in der Bastion in Kirchheim. Und jetzt kommen wir endlich zu der ominösen LP. Die ist ja schon im Jazzbrunch ausgefallen. Deshalb würde ich eigentlich nur, ich habe Lust oder einen Bock, heute doch zweimal drei Stücke davon zu bringen, also die drei Stücke, die ich für den Jazzbrunch vorgesehen hatte und die drei Stücke, die in Between the Cracks gespielt werden. Ausgewählt wurde die LP The Walker Brothers, die nennt sich genauso wie die Band selber, dieses Trio, ein LP, die beim Star Club Records, beim Star Club herausgegeben wurde. Lustig ist auch, hier steht Stereo, auch in Mono abspielbar. Und zwar The Walker Brothers waren ja so Anfang der 60er Jahre eigentlich so ja eine große Showgröße. Dieses Trio, keiner heißt Walker, aber sie haben sich die Namen gegeben. John Walker, Gary Walker und Scott Walker. Und die wurden alle so 1943, 1944 in New York bzw. Kalifornien und Ohio geboren, sind dann aber nach, oder hatten einige Gigs in England, das waren bloß kurze Gigs vorgesehen, und die hatten aber so viel Erfolg damit, da sind sie dann auch in England geblieben und zählen ja eigentlich dann so als eine, naja, man kann sagen, fast englische Band. Und da möchte ich euch jetzt die ersten drei Stücke der A-Seite vorstellen. Make It Easy on Yourself nennt es sich. Ach nein, die ersten drei Stücke der B-Seite. Sorry. The Sun Ain't Gonna Shine Anymore. Land of Thousand Dances. Da steht als Komponist Fats Domino. Und dann noch You're All Around Me. Und das Prozedere der ominösen CD ist folgendes, und ihr müsst da rege mitmachen, denn das nächste Mal, es ist in zwei Wochen, wird dann dieses Album vorgestellt, was ihr ausgewählt habt. Und zwar, ich habe zu Hause 11 Fächer, mittlerweile 11,5, und pro Fach sind ungefähr so 80 bis 100 LPs drin. Und da könnt ihr die nächste LP auswählen, indem ihr hier anruft und sagt, Fach 1 bis 11, Platte 1 bis 50 von rechts oder links gezählt. Und diese wird dann hier gespielt. Und ich kann euch aber nicht versprechen, was es ist. Es kann alles sein. Es war zum Beispiel auch die 9. Sinfonie von Beethoven schon gewählt worden. Oder Van Halen, die Heavy Metal Band. Letztens war es, glaube ich, George Mustaki und heute eben die Walker Brothers. Ruft hier an 0711 64 00 444, also 0711 für Stuttgart, die 64, zweimal die 0, dreimal die 4, Fach 1 bis 11, Platte 1 bis 50 von rechts oder links gezählt. Aber jetzt, The Sun Ain't Gonna Shine Anymore, Land of Thousand Dances und You're All Around Me.

Ja, das waren die Aufnahmen von der ominösen LP von den Walker Brothers, You're All Around Me. Davor gab's Land of Thousand Dances und der Anfang machte The Sun Ain't Gonna Shine Anymore. Das war, glaube ich, der größte Erfolg dieses singenden und spielenden Trios. Und das war auch die ominöse LP, der erste Teil. Der zweite Teil folgt jetzt und es hat keiner angerufen. Macht's doch, liebe Leute. Es ist doch spannend, welche Platte das nächste Mal vorgestellt wird. Auch für mich. Anrufen 0711 64 00 444 und sagen Fach 1 bis 11, Platte 1 bis 50 von rechts oder links gezählt. Und da gibt es jetzt noch drei Stück von diesem Album, das einfach wie die Band selber, The Walker Brothers, betitelt ist. Lonely Winds, Here Comes the Night und Tell the True. The Walker Brothers.

Ja, das war die ominöse LP, und zwar die Walker Brothers, eine Star Club, also bei Star Club Records ist diese herausgekommen. Und man merkt es der Platte auch an, über 60 Jahre ist sie alt, dass da doch sehr viel knackende und kratzende und schleppende Geräusche zu hören sind gewesen bei diesen Stücken. Tell the True eben gehört davor, Here Comes the Night und als erstes Stück des letzten Dreierblocks Lonely Winds. Ja, ihr könnt noch anrufen, es hat bisher noch keiner angerufen. 0711 64 00 444 und sagen Fach 1 bis 11, Platte 1 bis 50, rechts oder links gezählt. Ja, jetzt möchte ich euch ein Album vorstellen, das ist im März schon herausgekommen, das dritte Album von Malaka Hostel, der Band, so die im Raum Freiburg so beheimatet ist. Brugger Beat nennt es sich, das ist so, nun ja, bedeutet eigentlich, Brugger bedeutet so Brücke, so in diesem altdeutschen Wort, und das bedeutet, dieses Album steht für mehrsprachiges Songwriting, musikalische Brückenbau zwischen traditionellen folkloristischen Elementen und auch aus vielen anderen Kulturen zwischen Karibik, Balkan, Orient. So erzählerischer Liedermacher-Songs sind dabei, auch rockige, rauige, modern produzierte Sounds. Und da hatte ich schon ein Stück euch vorgestellt, und da möchte ich euch heute noch zwei Stücke präsentieren. The Light in Your Eyes, Malaka Hostel.

Ja, das gehört noch zum Stück The Light in Our Eyes mit dem Malaga oder mit Malaga Hostel. Dieses Album Brugga Beat, wie gesagt, Brücken schlagen, Brücken Beat. Und zwar die Besetzung dieser Band ist Holger Kurisberger mit Harmonika, Grisha Korsave mit Schlagzeug und Percussion, Daniel De Marzo, das ist ein neues Bandmitglied, der kommt aus Australien, er spielt Trompete, Posaune, Sousaphon, Werner Wilz am Bass und mit Gitarre und Viktor Myron mit, nun ja, Liedgesang, Liedgitarre und Busuki und natürlich auch so alle anderen Mitglieder sind so ein bisschen im Background-Gesang zu hören. Und bei diesem Stück war Elena Jacobi an der Violine dabei, genau wie im nächsten Stück, das nennt sich Vogelfrei, Malaga Hostel.

Ja, Vogelfrei mit Malaka Hostel von ihrem Album Proca Beat. Das nächste Album kommt aus Frankreich in dem Sinn, nennt sich Le Nenes de Jantes. Das bedeutet so viel wie die durchgeknallten Brüste. So nennt sich das Duo eigentlich Beate Wein und Jaelle Dorison. Die haben diese Band gegründet und ihr Debütalbum, das nennt sich Ode en Vue, also die Ode an das Leben. Und da haben sie sich aber noch mit Musikern verstärkt, mit Thomas Baumgärtel am Bass, auch mit Drum Machine und mit so ein bisschen Gesang. Katja Braun an der Violine, Arne Aßmann am Akkordeon, auch mit Saxophon und Beatbox auf dem Album und Christian Ciplik an der Gitarre. Und nun ja, der Begriff der Chanté bedeutet so durchgeknallt, abgefahren, ausgeflippt, verrückt, so steht's hier. Ich kann absolut nicht Französisch. Ich weiß bloß, dass das, wie gesagt, die durchgeknallten Brüste heißt. Und zwar, da möchte ich euch jetzt das Stück spielen, Me Nenes.

Mehnene mit Le Nenes de Chantes, also die durchgeknallten Brüste. Und Beate Wein, die arbeitete so als Klinik-Clown, war auch Musikerin, Texterin, Komponistin. Und Giel Dorison ist in Paris aufgewachsen, lebt aber in Deutschland und auch als Clown hat sie viel erlebt, viele Geschichten erzählt, Performances und Walk-Acts auf der Straße und hat sich dann aber auch in Krankenhäusern und Schulen so Sachen, Auftritte gehabt und dort lernte sie dann auch Beate Wein kennen und die haben schnell gemerkt, dass sie gut zusammenpassen. Und dieses Album ist in einer vierwöchigen Residenz im Rahmen eines Flausen-Plus-Stipendiums in Bielefeld entstanden. Und da gibt es jetzt von diesem Album Didit, Le Nenier de Chance.

Didit mit Le Nenier de Chance. Und da gibt es noch ein drittes Stück von diesem Album von Haute and View. Und zwar das Stück nennt sich Courage, der Petit Pass.

Courage de Petit Pas nannte sich dieses Stück hier von Le Nénis de Chantes. Gut, jetzt gibt's noch ein Album, was ich euch vorstellen möchte, hier in Between Big Cracks, bevor dann um 16 Uhr Harakiri startet, und zwar das neue Album von Ireke, Ayo Dele nennt es sich, ist ebenfalls im März diesen Jahres erschienen, und der Albumtitel Ayo Dele stammt aus der Yoruba-Sprache und bedeutet so viel wie die Freude kommt zu mir. Und bei Ireke, das ist also das Projekt der beiden Multi-Instrumentalisten Julien Gavet und Damien Tesson. Und die haben so eine, gut, man kann sagen, so eine gemeinsame Sprache gefunden. Und auf diesem Album haben sie sich dann noch mit zwei weiblichen Sängerinnen verstärkt, mit Nayel Hochro und Agnes Helene. Die Nayel Hochro, die Sängerin, hat einen nigerianischen Hintergrund, lebt aber in Berlin. Und ihr Vater war aus dem Benin als Musiker bekannt. Und Agnes Helene, die, naja, auf ein Album erfindet sie eine eigene Weise ihrer Sprache. Und da möchte ich jetzt euch noch zwei Stücke präsentieren, wie Lie und Lasse Passer, bevor dann um 16 Uhr Harakiri hier das alles übernimmt. Ireke mit Vive Lie und Lasse Passer. Das Album, wie gesagt, Ayo Dele. Die Freude kommt zu mir.

0: Freitag 16 Uhr, wir sind's wieder.
1: Arne und Ivi.
0: Radio Harakiri beim Freien Radio für Stuttgart und heute die reguläre Sendung mit neuen Platten.
1: Auf irgendwas ist immer Verlass. Zum Beispiel auf uns hier bei Radio
0: Harakiri. Auf uns ist immer Verlass.
1: Stellen wir neue Platten vor, diesmal im September.
0: Und wir fangen an mit, ja gut, Tremolo Biergat, die dänische Surf-Rock-Legende, so mit einem feinen Instrumental. Surf-Rock ist so ein schöner Einstieg für den Spätsommer, oder? Ach nee, über das Wetter wollte man nicht reden.
1: Nee.
0: Wir hören Brenda, Tremolo Biergut.
1: Genau, Brenda and Mitch.

0: Ja, so zieht das eine an dem anderen vorbei. Und der eine wird klug und die andere dumm oder keine Ahnung, auf jeden Fall. Bia Badubi heißt sie, genau. Bea. Beatrice
1: Laus.
0: Hat ein neues Album und wir mögen die ja gern. Die hat mich ein bisschen an die Sundays erinnert. Ich weiß nicht, kann sich an 1990 war das. Die hatten auch so eine trällernde.
1: War ich schon geboren? Ich muss kurz überlegen.
0: Die Sundays, naja, egal.
1: Pylon heißt das Album.
0: Das kommt demnächst und das war sehr.
1: Das war sehr schön und da hat auch einen schönen Titel gehabt, Memories.
0: Phoebe Bridgers ist wieder da, hatten wir auch schon vorab was vorgestellt von dem neuen Album Lost Weekend. Die war ja Teil der Supergruppe Boy Genius, du kannst dich erinnern, ne?
1: Yes, Lost Weekend heißt ihr neues Album, was sie jetzt rausgebracht hat und wir hören die schöne Stimme der US-amerikanischen Singer-Songwriterin Phoebe Bridgers mit I Can't Wait.

0: Ja, Silvan Esso ist zurück.
1: Das noch gefiel eine mir jetzt schöne besser, weibliche ja? Stimme hier.
0: War schön, ne?
1: Silvan Esso, das ist das Duo, bestehend aus Amelia Meath, den wir hier am Mikrofon hören, und Nick Sanborn. Und das Album ist noch nicht draußen. Au heißt es, oder beziehungsweise
0: nee, oh, unendlich.
1: O, W, unendlich.
0: Wie lange habe ich gesucht, um diese Unendlich-Taste auf, also dieses Zeichen auf der Tastatur zu finden? Weißt du, wie das geht? Naja gut, egal. Unendlich ist ja eine große philosophische Frage, die wir uns ja immer stellen. Was kommt danach? Wir fangen ja irgendwo an, aber wir wissen nicht, was vorher war. Und wir hören irgendwann auf, wir wissen nicht, was danach kommt.
1: Richtig. On and
0: was
1: on
0: für eine interessante Frage.
1: On and On hieß der Titel. Und genau, der Arne referiert natürlich gerne. Und wir machen einen kurzen Backlash. Letzte Woche haben wir eine Sondersendung gehabt. Und die hat wiederum die Wissenschaftssendung von Arne und Nicole gehypt, gelobt, und man merkt, die Ausläufer sind heute immer noch zu hören und vermutlich auch in
0: ich
1: unserer
0: Ich finde, wir sollten uns damit weiter beschäftigen. Werden wir auch tun.
1: Macht Sinn.
0: Über Publicity Department zum Beispiel, das ist ein Gitarrenprojekt aus London, also eine DIY-Band. Wir haben jetzt ein bisschen DIY, Do-it-yourself Klänge kommen jetzt nacheinander ein paar, und Publicity Department habe ich noch vorher noch nie gehört, deswegen Sean Brooke, gefiel mir gut. Und ne, ist doch immer das Kriterium für uns, oder?
1: Ja.
0: Wir hören.
1: I'm sorry. 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

0: Tja, wenn man diese Bandnamen mal so vor im geistigen Auge vorbeiziehen lässt, ne Quatsch, ist auch egal. Death in Vegas, Heavenly, Tallulah Gosch, Trash Can, Sinatras. Gut, dann denkt man, okay, das Who is Who, das Jangle Pop der 80er Jahre. Richtig, Railcard ist es. Und alle Mitglieder dieser Band, beziehungsweise Mitglieder von diesen Bands, sind bei Railcard zusammengekommen. Und wir hatten es schon mal vorgestellt, bei Scab Wax erschien Two Steps a Time, das
1: und
0: ist das Album.
1: Und Unstable Neighbor hörten wir soeben. Und es geht weiter mit den British Birds. Lie Down with Dogs haben wir da rausgesucht. Und ja.
0: Nein, und es geht ja weiter. Den Titel bitte weiter vorlesen. Der ist ja so schön.
1: Stand up with fleas.
0: Ja, genau. Ich muss aber kurz nochmal hier gucken. Irgendwas stimmt hier nicht, meine Liebe.
1: Wir sind immer noch im Bereich der DIY-Bands und die British Birds sind auch eine solche und zwar aus Lancashire. Und ja, haben dann so.
0: Also leg dich mit den Hunden hin und steh mit Flöhen wieder auf. So ist es. Deswegen habe ich keinen Hund. British Birds.

0: Ja, Mr. Everett ist da. Mark Oliver Everett von den Eels. Cookie Happened heißt das Album. Und I'm on Standby, so klang es auch. Heute ist ein bisschen relaxed alles, oder?
1: Ja, kann das sein? Ich finde es sehr angenehm. Mark Oliver Everett wollte übrigens absichtlich etwas, wie hat das gesagt, erschöpft und besiegt klingen.
0: Okay, so klang es ja auch.
1: So fühle ich mich jetzt nicht. Ich fühle mich eher relaxed und entspannt. Okay, naja, wie ist es denn bei dir, Arne?
0: Ich kann es gut
1: verstehen. Du siehst heute erstaunlich
0: locker aus. Ich habe mein Leben vermasselt und deswegen kann ich gut verstehen, wie Mark Oliver Everett sich fühlt und so singt.
1: Du hast dein Leben vermasselt.
0: Ja, alles vor die Wand gefahren.
1: Müssen wir alle weinen. Ja.
0: Und Kurt Wagner setzt noch einen drauf. The New World Wave heißt der Auszug aus seinem neuen Album Punch in the Clown. Und du weißt, der hat ja diese unfassbar schöne Stimme, Kurt Wagner, dieses tiefe Timbre.
1: Wahrscheinlich die schönste Stimme eines Parkett- und Fliesenlegers, die je gehört wurde.
0: Und er ist in Sachen Country unterwegs. Ist nicht jedermanns Sache, aber ich mag einfach diese gute Atmosphäre. Hör mal rein, müssen
1: genau.
0: Wir so viel quatschen.
1: Ich wollte sagen, erstmal an
0: Lamb Chop ist
1: The New World Wave.
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0: Ja, wir quatschen uns hier wieder
1: um Kopf und Kragen, aber
0: Grund und Boden.
1: Aber wir sagen natürlich nicht über was, aber wir sagen euch, wer hier gerade Musik gemacht hat und gesungen. Mike D, 5D war das. Und das ist natürlich bekanntermaßen die Beastie Boy Legende.
0: Und sein erstes Soloalbum, und das hat er zusammen mit seinen zwei Söhnen, Kinder will ich ja nicht sagen, mit seinen zwei Söhnen Skylar und Davis Diamond aufgenommen. Und das war jetzt schon sperriger als das, was man von den Beastie, obwohl die waren ja auch nicht immer Mainstream, kann man nicht behaupten, überhaupt nicht.
1: Aber Mainstream tauglich.
0: Mike D, Switch Up von Thank You. So, jetzt sind wir elektronisch und gehen nochmal zurück. Space Moth hatten wir vor zwei Monaten schon mal vorgestellt, die Vorab-Single. Und die gute Produzentin Mariam Kudus ist sehr nah an Stereolab. Und deswegen müssen wir ja das auch hier spielen. So ist es einfach.
1: Ja, ja? Stereolab ist so eine feste Größe, irgendetwas, was sich dran anlehnt.
0: Und Space Moth ist
1: muss
0: auch...
1: Ahnen, natürlich sofort.
0: Nein, und ist mir ja auch über den Weg gelaufen, weil Space Moth ist ja auch ein Titel von Stereolab. Irgendwie von einer der frühen Platten. Deswegen hat sich die
1: das
0: gute Frau danach benannt.
1: Das kann wahrscheinlich sogar kein Zufall sein. Wir hören die aus Oakland stammende Elektronik- und Art-Pop-Künstlerin unter dem Namen Space Moth mit Flower Memory.

0: Ja, ewig Ruhe bewahren.
1: Ja, es kann nichts passieren, wenn Annette Benjamin hier was tun, wenn es brennt, ruft. Und es hört sich ein
0: Experten bisschen
1: ungewöhnlich an und es ist auch kein Original von Hansa Plast.
0: Nee, eher nicht, kann man nicht behaupten.
1: So gar nicht. Aber Desmond Denker, der heißt tatsächlich Desmond Denker,
0: ein Produzent,
1: hat sich dem Ganzen angenommen.
0: Viel elektronisches Zeugs, kommt aus Köln und hat sich Tanz auf dem Vulkan von Hansa Plast angenommen, von ihrem 81er Album. Und was tun, wenn es brennt? Ruhe bewahren ist gut, ne? Finde ich schon. Tanz auf dem Vulkan.
1: Wir haben gerade auch gesagt, das wäre eigentlich ein super Ratespiel gewesen. Immer wenn wir neue Platten vorstellen in Radio Harakiri, da Arne und ich um 17 Uhr übrigens, guckt mal auf die Uhr, dann gibt es normalerweise ein Ratespiel, bei dem Karten zu gewinnen sind.
0: Ach, das kommt gleich. Hier, immer genau, die gute Ordnung der Dinge wollen wir hier beibehalten.
1: Aber das wäre zum Beispiel auch sehr gut gewesen.
0: Hansaplast wäre die Lösung gewesen. Tanz auf dem Vulkan. Was tun, wenn es brennt? Egal, wir machen weiter.
1: Genau, wir haben
0: es
1: hier
0: brennt nämlich noch nicht. Kommt vielleicht später noch.
1: Ja, das
0: hast du rausgefunden, wie man es ausspricht?
1: Nein, tatsächlich nicht, aber ich würde einfach Kisakina. Kisakina, das ist ein koreanisch-flämischer Musiker. Und der hat eine Platte rausgebracht. Return to Hyundai Beach.
0: Genau, da war er nämlich zum ersten Mal. Das ist seine Geburtsregion und hat daraufhin Musik gemacht. Er hat auch schon vorher Musik gemacht. Wie gesagt, in Belgien lebt er eigentlich, der Koreaner. Ausrufezeichen. Und wir hören das Sakina mal rein.
1: Sakina.

0: Ach, irgendwie liebe ich diesen Irrsinn, oder? Ist doch schon geil.
1: Also, dass die Herrschaften von King Gizzard und Lizard Wizard wahnsinnig sind, da zweifelt, glaube ich, niemand daran. Sie haben ein neues Album rausgebracht.
0: Das 28. in 10 Jahren. Ist das nicht irre? Die sind einfach crazy, die Typen.
1: Kann man machen. Ich meine, das muss man unterbrechen.
0: Das kann man so machen.
1: Fast 3 Alben pro Jahr. Das ist absurd.
0: Ja, die haben in einem Jahr auch schon mal 10 gemacht. Deswegen rechnet sich das dann irgendwann. Aber jetzt haben sie eine Techno-Platte gemacht, weil das neue Mitglied, das sie da in ihre Band aufgenommen haben, ein Techno-Freak ist. Und deswegen... Ja, gut.
1: Grund genug. So, und die Platte ist selbstverständlich, wie bereits in der Vergangenheit schon geschehen, als Infinite Loop konzipiert. Das heißt, wenn man das Album auf Repeat stellt, wird es bis in alle Unendlichkeit weiterlaufen. Gott, oh Gott.
0: Da sind wir wieder bei der Unendlichkeit. Gibt's die? Und was kommt
1: nicht
0: danach?
1: Nicht bei King Gizzard and the Wizard.
0: Und was kommt
1: Lizard.
0: Danach?
1: Da
0: kommt
1: endet
0: das böse Ende oder das große Loch. Wir machen mit Pizzicato 5 weiter. Aber jetzt haltet euch fest, nein, nicht Pizzicato 5, sondern der gute Kaitaro Takanami, ehemals Pizzicato 5, hat zusammen mit Saki Oga eine Platte aufgenommen. Tout va bien. Ich meine, wenn die Japaner schon Tout va bien singen, dann, und es klingt schon sehr nach dem easy listening japanischen Sound der 90er Jahre, die uns damals so schön erfreut haben, Pizzicato 5.
1: Genau, und die Sängerin diesmal ist eine ganz Unbekannte, denn sie ist auch ein ehemaliges Mitglied einer K-Pop-Gruppe, und zwar von Sakura Ga Queen.
0: Und die Band, das Projekt heißt Wink Music Service, und hören wir mal rein, Tout va bien.

0: Ja, haben wir jetzt schon einen großen Höhepunkt dieser Sendung erreicht.
1: Einfach
0: aber
1: schön.
0: Es kommt noch
1: egal,
0: schöner.
1: Was Sie machen, egal was Sie machen.
0: Für mich das eines der Sommerhits des Jahres. Lotte, wenn du tanzen willst, können wir tanzen. Ist eigentlich Schlager, aber ich mag das ja, wenn es so ein bisschen übergriffig
1: nah
0: wird. Nämlich,
1: Schlager,
0: ja genau,
1: Schlager.
0: Weil die Lotte hat tatsächlich so einen französischen Echo-Beat drüber gelegt und das hört ihr jetzt gleich. Da denkt man noch an Serge Gainsbourg
1: und
0: oder so.
1: Und warum spielen wir Lotte?
0: Weil wir für das Konzert am Montag gleich 2 Tickets verlosen.
1: Die nächsten Montag.
0: Nächsten Montag schon im Wietzemann. Dafür gibt es jetzt gleich 2
1: am
0: Tickets.
1: Am 14.
0: Hör mal erstmal rein und dann können wir es nochmal aufklären. So schnell geht es.
1: Hui.

0: Also, I love it. Okay, Ivi nicht, aber egal.
1: Doch, doch, doch.
0: Lotte.
1: Total schön.
0: Montag,
1: ich habe leider nur Montag keine Zeit.
0: Montag,
1: ich glaube, deswegen weine ich.
0: Am 14. im Bietzimmer. Und dafür könnt ihr 2 Tickets gewinnen. Lotte tritt auf und wenn ihr uns mitteilt über Telefon unter der Nummer 6400444 hier in Stuttgart, von wem das Original des jetzt folgenden Liedes ist,
1: dann seid ihr am Montag
0: mit uns zusammen bei Lotte, also mit mir. Ihr habt ja keine Zeit, aber egal.
1: Keine Zeit, keine Zeit.
0: Ja, also du bist
1: wir
0: so
1: hören einen Song, das Original sollte dir und dir und dir vielleicht bekannt vorkommen.
0: Und dann ruft an unter 6400444. Und ihr dürft zu Lotte am Montag. Viel Glück auf hoher See.
1: 6400444.

0: Ach Leute.
1: Nein, wir wollen das ist aber auch schwer, Arne.
0: Echt? Findest du? Also ja, wer in den 80ern groß geworden ist, ist mit dieser Sängerin groß geworden, die das zum Hit gemacht hat.
1: Es ist ein bisschen kurzfristig vielleicht am Montag, aber es lohnt sich. Leute, ihr seid doch bestimmt spontan und habt am Montagabend nichts vor. Da liegt dort der Hund begraben.
0: Also
1: Lotte
0: ruft an.
1: Spielt im Witzemann.
0: Ruft an unter 0711-6400-444 und sagt, von wem ist das Original, was sind denn die ganzen Rainers, Haralds, Helmuts und so weiter oder... Wie sie alle heißen, ich will den Namen jetzt ja nicht nennen. Gibt ja noch diverse andere, die gerne zuhören. Und wenn ihr keine Zeit habt, ruft trotzdem an und sagt uns, von wem ist das Original.

Ihr seid selber schuld. Wir haben jetzt hier eine Live-Version von dieser guten Sängerin. Und niemand ruft an. Nein, niemand ruft an. Okay, wir nehmen es jetzt mal. Ach, wir hören einfach mal rein. Und sie war auch wirklich eine gute Live-Performerin, die gute Sängerin. Die war nicht nur auf Platte gut, sondern auch auf der Bühne hat sie wegen der Bella Figura gemacht. Die tolle, ach ja, Schmalz-Sängerin.

0: Wir machen weiter mit Oldies. Und zwar habe ich diesen...
1: So, ihr könnt im Laufe der Sendung noch anrufen und sagen, was
0: egal.
1: Es war.
0: Ich habe den wunderbaren Roman Memories of Heidelberg von Heinz Strunk gelesen. Und er hat wieder mal total den Nerv getroffen. Und benannt ist das Buch aber nach einem Lied von Peggy March, ein Schlager. Den habe ich noch mal reingehört, weil, naja, kannte ich vorher nicht. Und Heidelberg kennt jetzt schon. Mein Sohn studiert, da bin ich ab und zu mal. Aber Memories of Heidelberg, das Buch ist abseitig, ekelhaft, schlimm. Aber wie immer Heinz Strunk halt.
1: Genau.
0: Ne? Große Kunst,
1: wo
0: große Strunk Literatur,
1: draufsteht,
0: große Geschichte.
1: Ist es halt auch
0: und das ist doch ein schöner Anlass für uns, Peggy March zu hören.
1: Mit Memories of Heidelberg.

0: Ja, schade, dass ich den nie gesehen habe. Jarvis Cocker und Pulp noch nie live gesehen. Und die waren ja wieder auf Tour letztes Jahr.
1: Ich wollte gerade sagen, noch ist es nicht zu spät. Sie haben jetzt das Live-Album rausgebracht. Live, Ausrufezeichen. Und Do You Remember the First Time? Hören wir hier im Hintergrund. Und es macht unglaublich Lust drauf, hinzugehen. Ich kenne ein paar Leute, die dort waren und umgehauen
0: ja,
1: worden.
0: Ja, es ist wirklich toll, glaube ich auch. Und das ist ja auch ein Titel von ihrem letzten Album und kein altes Zeug, so wie Disco oder Come People oder so. Deswegen auch das gut. Trotzdem ist Jarvis und Co. gut, sind die gut gealtert.
1: Sehr gut. Vor allem, wenn man sie von Weitem sieht.
0: Anders als die Happy Mondays, die sind nicht gut gealtert.
1: Tatsächlich ist auch das letzte Album von Pulp. Es hat tatsächlich auch sehr gut angeknüpft an ganz alte Erfolge.
0: Und die Happy Mondays sind deswegen für uns ein Thema, weil Pills, Wills and Belly Aches wieder veröffentlicht wurde. Und haben wir das? Ja, genau. Und war auch eine Zeit lang mein Lieblingsalbum. Bob's Your Uncle hören wir. Und das ist so zwischen Post-Punk, Rave und Drogen doch ganz klug angesiedelt gewesen. Damals 1990. Hören wir mal rein.

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0: Diese beiden Stimmen kennen wir natürlich. Das ist die sogenannte Cameroon Corella Group. Und ja, jetzt ist die Katze schon aus dem Sack. Sie hätten sich auch Mascha und Josh nennen können.
1: Mascha Corella und Josh Cameroon tatsächlich haben zusammen an den Reglern gesessen. Und so heißt auch der Song, den wir da hören.
0: An den Reglern.
1: Dazu soll es auch ein Album geben.
0: Und das soll heißen Abteilung Blühende Landschaften auf Staatsakt zu erwarten.
1: Und ja, das ist doch eine gute Zusammenarbeit, ne? Sie haben sich aber auch mit politischen Themen auseinandergesetzt. Sie haben auch zusammen auf der Bühne gesessen, kamen dann irgendwann auf die Idee, über Ost-West-Themen zu sprechen im Rahmen der Ost-West-Kantine. Und da ging es auch um die Wiedervereinigung und so weiter. Und dann haben sie gesagt, okay, dann lass uns doch Musik machen. Und so machen Josh und Mascha jetzt ein gemeinsames Album.
0: Und das ist immer noch so ein Hybrid. Also der alte Punk scheint nicht mehr so direkt durch, aber die große Theatererfahrung, die Josh Cameroon unter anderem auch hier in Stuttgart.
1: Jetzt war gerade nicht der Staubsauger zugange, sondern draußen irgendein LKW wird entladen.
0: Ach so, ich dachte, da wird ein Teppich geklaut. Man weiß es nicht. Wir machen weiter
1: mit Tim von Belkestein, besser bekannt als Benny Sings. Tim von Belkestein, am Namen hört man, ist ein Holländer. Und seine Frau von Belkestein, zusammen haben eine Platte gemacht, die da passend heißt You Love Me. Und ja, wieder sehr easy und sehr jazzy unterwegs und leider auch ein Saxophon drin, aber das überhört ihr einfach mal.
0: Kann man das rausmischen?
1: Aber mir gefiel das gut.
0: Ich versuche es mal auszublenden.
1: You Love Me.
0: Ja,
1: okay,
0: ja, ja.
1: Ausblenden. Wir hören
0: Benny. We don't love Saxophone, but we like Benny Sings and You Love Me.

0: Wie gesagt, da sollten wir jetzt rausgehen. Ein bisschen schade, ich mag Benny sehr gerne, Herr von Bergerstein.
1: Ja, wir können auch einfach nur über das Saxophon solo drüber quatschen. Auch das ist eine Möglichkeit.
0: Naja, aber jetzt quetscht er das Saxophon weiterhin aus. Ich weiß gar nicht, was einen so treibt. Aber gut, Saxophon ist ja ein weit verbreitetes, beliebtes Instrument. Jetzt ist es weg.
1: Das kann man mal ganz kurz reinhören. Das hast du sehr, sehr schön gesagt.

0: Jualala, was waren das?
1: Mit Ultramarine. Und Anne, es ist so eine entspannte Sendung dieses Mal. Es ist richtig gemütlich. Und du bist auch total
0: Gemütlichkeit
1: keine, entspannt.
0: Ist eine, Gemütlichkeit ist eine Illusion, habe ich immer gesagt. Aber okay. Ultramarine, Alalas, das ist ja eigentlich eine Surfrock-Band aus L.A., aber die haben jetzt hier einen sehr zurückgelehnten Instrumental-Zeugs
1: ja, so
0: da gemacht.
1: So leicht psychedelisch und ja, Sirenas heißt das Album.
0: Das soll uns nicht vorenthalten
1: voll
0: bleiben.
1: Voll schön.
0: Genauso wie eine, also jetzt kommen ein paar Helden von uns, alte.
1: Jetzt wird's ganz alt.
0: Also wirklich Helden und
1: wirklich
0: Kevin Rowland haben wir wirklich immer alles hier vorgestellt, was er veröffentlicht hat. Und er hat seine Dexys
1: Der kommt bei uns ja quartalsmäßig vor.
0: Dexys Midnight hat das wieder vereint und ein Album namens Love eingespielt und jetzt auch veröffentlicht. Und das ist sehr emotional und er hat so angedeutet, als wäre es das letzte Kapitel seiner außergewöhnlichen musikalischen Reise. Der hat einen Sprung in der Schüssel, der Typ. Also der ist ja auch da mit, du weißt schon, Klamotten rumgelaufen und hat so einen wirklich einen Knall, aber einen positiven Knall. Und er, wenn er anfängt zu knödeln, es ist einfach großartig. Kevin Rowland.
1: Ja,
0: davon hören wir jetzt dann.
1: Genau, du bist gut genug. Naja, so fast. You are alright.

0: Ja, das wird man dem lieben Klaus aus Hamburg.
1: Hallo,
0: Echo
1: Klaus.
0: And the Bunnyman, der uns auch gerade noch kurz gelobt hat. Brussels is haunted by World War II. Oh, God, nee,
1: und als ob Klaus es gerochen hat, wir hatten tatsächlich Echo and the Bunnyman. Hier in der Liste, genau an dieser Position als, was haben wir jetzt, 28. Lied, das 27, 28. Lied. Brussels is haunted by World War II.
0: Nee, three, glaube ich. Aber egal.
1: Two. Egal, wir hören es nochmal nach. Ne?
0: Ja. Und Ian McCallum macht wieder Start. Und Pop, so wie man das von Echo and the Bunnymen ja gewohnt sind.
1: Und prompt meldet sich Klaus und sein Lied läuft. Oder ist es Magic? Ding,
0: ne?
1: Manchmal,
0: ja.
1: Manchmal gibt es
0: aber
1: Dinge, die passieren und auf einmal so klack, klack, klack, klack.
0: Er hat sich nicht getraut anzurufen, sondern hat nur geschrieben. Und deswegen
1: geht das Zahnrad ineinander.
0: Haben wir trotzdem größtes Verständnis und Zuneigung, haben es trotzdem gefreut. Auch darüber, dass der gute Günther Wüsthoff wieder da ist. Ja, jetzt fragt ihr mich, wer
1: Who
0: ist.
1: Who the fuck ist
0: jetzt
1: Günther?
0: Fragst du mich, wer ist Günther, genau. Wüsthoff?
1: Das ist nicht der Kollege Günther Beitel vor uns, nein, das ist Vorsitzend der legendären Krautrock- und Avantgarde-Band Faust. Das wiederum sollte euch etwas sagen und sehr faszinierend, weil die Fliegenlernplatte veröffentlicht wird und das hört sich sehr aktuell an.
0: Alle vier Mitglieder von Faust haben jeweils eine Platte gemacht. Und ich habe jetzt nicht alle durchgehört, ehrlicherweise. Aber das ist mir hier hängen geblieben. Fliegen lernen, nicht liegen lernen, sondern fliegen lernen. Und das haben wir ja auch gemacht. Ne?
1: Liegen lernen?
0: Nee, fliegen.
1: Ah, nee, fliegen lernen. Ja, haben wir gemacht.
0: Wir hören.
1: Hörst du die Schritte?

0: Die Geschichte geht weiter. Fontaine's DC. Auch die Geschichte dieser mega Band aus Irland geht weiter. Und ja, ich weiß nicht, das ist das fünfte Album jetzt und ich mochte die tatsächlich immer ganz gern. Sind natürlich wie die Iren halt sind, ein bisschen durchgeknallt und spinnert und streitbar sind sie ja immer, die Iren.
1: Dopamine Chamber.
0: Und Marianne hörten wir als Vorbote. Machen weiter mit Vichy. Vichy ist Kevin Krauter und Mona Pitschkis. Mehr weiß ich auch nicht. Und das soll
1: aber es
0: schön,
1: steht, ne? Sugar ist drauf. Und ja. Hey, wenn ihr uns kennt, dann wisst ihr, irgendwo muss wenigstens Sugar ist auf dem Schuhkarton stehen.
0: Wischi, wie Wisch, also W geschrieben.
1: Hat sich der Arne gewischt.

0: das wird doch jetzt okay, Ivi. Auch wenn sie gar keinen Shoegazer hört.
1: Richtig auf. Kraftvoll hinten raus.
0: Vichy. Hörten wir, und das war mal wieder unsere wunderbare Popshow zum Wochenende.
1: Genau, ihr seid jetzt eingegroovt.
0: Popschutz, deswegen poppt es hier so am Mikrofon. Ich weiß gar nicht, wo der ist, aber egal.
1: Hört sich auf jeden Fall wie immer toll an, wenn du hier einen rumpoppst. Ich habe übrigens auch keinen Popschutz, vielleicht brauche ich einfach keinen. Ich habe das schon im Namen.
0: Ja, du bist ja schon, du bist sowieso die Beste.
1: Ich
0: du kannst alles, du weißt alles und du bist die Beste. Moderatorin, Sprecherin und Kennerin und so, und du kannst auch mit dem Mikro am besten umgehen.
1: Schade, dass die Sendezeit zu Ende ist. Du könntest das gerade noch ein bisschen weiter ausformulieren. Ich würde tatsächlich, obwohl wir heute Freitag haben und heute natürlich die Hölle los ist morgen und so weiter, hey, das Wochenende steht vor der Tür, aber Montag bei Lotte, ihr wisst ja schon, heißer Tipp und hey, zwei Karten, schade, aber geht trotzdem hin, es ist super. Und am Dienstag wollte ich unbedingt noch loswerden, kommt die schlechte Nachricht, Erik Pfeil nach Stuttgart, es ist ausverkauft. Und Erik Pfeil mit Hotel Celentano macht eine Lesung. Und das ist, wie gesagt, nicht der direkte Tipp, weil es kommt wirklich keiner mehr rein.
0: Aber
1: davor,
0: ist eine gute Nachricht für alle, die
1: davor und
0: die
1: danach,
0: haben, ja?
1: Das ist auf jeden Fall. Aber davor und danach legt das Italo Disco Love Supreme Team auf. Und da könnt ihr rein. Und das ist Eintritt frei. Es gibt wunderbare Cocktails, natürlich den obligatorischen Negroni etc. pp. 18 Uhr sind Doors open, also kommt sehr gern vorbei. Im Merlin in Stuttgart West, das Love Supreme Team legt auf ab 18 Uhr. Wenn dann die Lesung zu Ende ist, legt das Love Supreme Team auch danach noch weiter auf. Also wenn ihr Lust habt, könnt ihr noch bis in die Nacht weiter tanzen.
0: Und wir hören zum Rausschmeißen James Ellis Ford. Und zwar deswegen, nicht weil er bei Simian Mobile Disco war oder Blur und Arctic Monkeys produziert hatte so. Nein, ihm wurde Leukämie diagnostiziert und er hat das Album, das wir da im Hintergrund hören,
1: in zwei fucking Wochen im Krankenhausbett
0: eingespielt.
1: Geschrieben.
0: Ja. Nicht nur geschrieben,
1: und,
0: sondern auch eingespielt. Er hat ein kleines Studio sich eingerichtet, ich weiß gar nicht, wie das dann war. Und ist geheilt. Es ist doch einfach eine gute Nachricht. Dann scheint ja Musik auch eine heilende Wirkung zu haben.
1: Immer, Arne, immer.
0: Aber jetzt wollen wir das nicht vertiefen. Ich habe mich gefreut.
1: Sonst
0: wird es
1: esoterisch
0: ist.
1: Hier. Ja, genau. Verantwortlich waren
0: Arne Braun und
1: Ivi Pop für diese Sendung. Wir hören uns wieder. Ihr müsst euch ein bisschen gedulden. Jetzt sind erstmal die anderen super Kollegen hier bei Radio Harakiri 4-6 freitags dran. Aber versprochen, im Oktober, Ende Oktober, hören wir uns nochmal.
0: Macht's gut, gehabt euch wohl. Bis dann und
1: tschüss.

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2: 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Ein herzliches Willkommen zum Süd-Nord-Funk mit der Ausgabe Nummer 148 am 1. September bei Radio Dreieckland oder an einem anderen Tag bei einem anderen freien Radio eures Vertrauens. Redaktionell verantwortlich für die Sendung heute bin ich, Eva, und ich freue mich sehr, euch heute zusammen mit meinem Kollegen Johannes durchs Programm zu führen. Hi Johannes.
3: Hi Eva. Die September-Ausgabe des Süd-Nord-Funk widmen wir ausschließlich unserer von der SEZ geförderten Sendereihe Frieden gestalten. Wie geht das? Wir blicken darin zunächst auf die aktuelle US-Machtpolitik in Lateinamerika. Christian Conde spricht mit Tobias Lambert über Trumps Donroe-Doktrin und die Fortsetzung imperialer Kontinuitäten.
2: Es geht des Weiteren um den spanischen Bürgerkrieg, der vor 90 Jahren begann und in dem Zehntausende Freiwillige aus dem globalen Süden ihren Kampf gegen den Faschismus mit dem gegen Kolonialismus und Rassismus in ihren eigenen Heimatländern verbanden. Unsere Kollegin Sarah Bärle lässt drei internationalistische BrigadistInnen wieder aufleben und sprechen.
3: Und schließlich blicken wir nach Syrien, wo die syrische Friedensorganisation Sawatna mit traumatisierten Frauen und Kindern arbeitet. Geschäftsführerin Sarah Almir erzählt im Gespräch mit Eva Gutensohn von einem fragilen Übergang zwischen Hoffnung und ungelöster Gewalt seit dem Sturz Bashar al-Assads Ende 2024.
2: Dazu und dazwischen natürlich viel Musik, diesmal vor allem aus Syrien. Im Hintergrund hört ihr schon Omar Soleiman und später dann auch noch Lieder von Lin Adib und der Takat Band.
4: Peace is not utopia, but a choice.
5: Frieden ist keine Utopie, sondern eine Entscheidung. Auch deine Entscheidung.
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6: The American continents, by the free and independent condition which they have assumed and maintained, are henceforth not to be considered as subjects for future colonization by any European powers.
3: Was ihr hier hört, ist ein Ausschnitt aus dem Video, das das US State Department vor einigen Wochen veröffentlichte. Darin macht die US-Regierung unter Donald Trump noch einmal deutlich, dass sie die Monroe-Doktrin fortsetzen will. Mit dieser hatten die USA 1823 ihren hegemonialen Anspruch auf Lateinamerika formuliert. Trump selbst spricht in Anlehnung an seinen Vornamen von der Donroe-Doktrin. Bereits jetzt nehmen die USA in Lateinamerika Einfluss auf Wahlen und verstärken ihre militärische Präsenz im Pazifik und der Karibik. Nach Angriffen auf vermeintliche Drogenboote folgte im Januar 2026 die Entführung von Venezuelas Staatschef Nicolas Maduro. Bald könnte die nächste Eskalation folgen. Verteidigungsminister Pete Hegseth kündigte zuletzt an, gemeinsam mit der kolumbianischen Rechtsregierung militärisch gegen bewaffnete Gruppen im Land vorzugehen. Die Gewalt in den Ländern Lateinamerikas wird durch diese US-Politik zunehmen. Ein wie auch immer gearteter Frieden eher unwahrscheinlicher. Süd-Nord-Fund-Redakteur Christian Conde hat mit dem Journalisten und Autor Tobias Lambert gesprochen. Er hat vor kurzem das Buch Zurück in den Hinterhof, die USA und Lateinamerika veröffentlicht und beleuchtet darin Geschichte und Gegenwart der US-Lateinamerika-Politik.
7: Was ist neu an dieser Donroe-Doktrin?
8: Naja, das Neue an dieser Donroe-Doktrin, wie sie mittlerweile genannt wird, oder die positive Beziehung, der positive Bezug auf die alte Monroe-Doktrin, ist zunächst mal genau das, überhaupt einen positiven Bezug herzustellen. Denn die letzten demokratischen Regierungen, ja, sei das unter Biden oder unter Obama, denen war dieses Konzept Monroe-Doktrin eigentlich eher, man kann fast sagen, so ein bisschen unangenehm. Also sie wollten nicht mit dem Begriff in Verbindung gebracht werden. Der Unterschied ist jetzt eben tatsächlich, dass die Trump-Regierung ganz stolz verkündet, nein, wir stehen zur Monroe-Doktrin. Die anderen, ja, die demokratischen Vorgängerregierungen, die haben das Thema total vernachlässigt. Die haben die Doktrin vernachlässigt. Die haben ihren Einfluss in Lateinamerika ohne Zwang irgendwie hergeschenkt gegenüber anderen Mächten wie China. Und wir stehen dazu, auch in einer durchaus imperialistischen Lesart, dass die USA eben das Recht haben, vermeintlich die Dominanz in Lateinamerika herzustellen. Und das werden wir wieder tun, und zwar mit allen uns zur Verfügung stehenden Mitteln. Und da knüpft Trump durchaus an verschiedene Phasen der Monroe-Doktrin an. Teilweise, was jetzt etwa in Venezuela läuft, das erinnert weniger an den Kalten Krieg als eher an die Phase etwa Anfang des 20. Jahrhunderts, als die USA finanzielle und zollmäßige Kontrolle über mehrere Staaten in der Region zeitweise übernommen haben, etwa über die Dominikanische Republik, also so eine Art Protektoratsverhältnis zwischenzeitlich herstellten. Sowas Ähnliches sehen wir gerade in Venezuela. Gleichwohl ist dann diese defensive oder ursprünglich defensive Ausrichtung, die sich einst gegen Europa wendete, da ist heute China ganz klar an die Stelle getreten. Das heißt, die Trump-Regierung möchte China, das Land hat sehr stark an Einfluss gewonnen eben in den letzten 20 Jahren, vor allem in Südamerika, möchte China wieder rausdrängen aus der eigenen Hemisphäre. Und eine weitere Parallele kann man durchaus auch zum Kalten Krieg ziehen, auch wenn heute die US-nahen Regierungen durch Wahlen in der Regel an die Macht kommen, sehen wir doch, was die Gewaltanwendung angeht, da durchaus Parallelen auch zum Kalten Krieg. Damals hat es keine Rolle gespielt, was jetzt etwa die CIA an verdeckten Aktionen, wer da getötet wurde und so weiter. Also da haben völkerrechtliche Erwägungen eine sehr geringe Rolle gespielt. Das war zwischenzeitlich mal etwas anders und da knüpft Trump auch durchaus an diese Tradition an, um die eigenen Interessen durchzusetzen, eben dann auch das eigene Militär oder die CIA so zu benutzen, wie es der Regierung eben in den Kram passt, unabhängig davon, ob sie dadurch extralegale Hinrichtungen begeht oder sonst welche Rechtsbrüche vollzieht.
7: Du erwähnst China. China selbst hat sich in den vergangenen Jahrzehnten, genau aufgrund dieser Zurückhaltung, die du beschreibst, als Wirtschaftspartner vieler Länder wie Brasilien, Argentinien, Chile und Peru etablieren können und ist zum Teil wichtigster Handelspartner geworden. Zudem sind die lateinamerikanischen Regierungen, egal welcher politischer Couleur, in den vergangenen Jahrzehnten ja auch immer bemüht gewesen, ihre Wirtschaftsbeziehungen zu diversifizieren, beispielsweise nach Asien, Afrika und in die arabische Welt. Hugo Chavez in Venezuela hatte sich zum Beispiel sehr stark auch Richtung Russland und Iran orientiert. Und ja, auch das Mercosur-Abkommen mit der EU scheint ja nun nach jahrzehntelangen Verhandlungen Realität zu werden. Haben diese Beziehungen in andere Länder das Potenzial, in den Ländern Lateinamerikas eine andere, unabhängigere, emanzipatorische oder friedlichere Gesellschaftsordnung zu etablieren? Kann das die Alternative zu den USA als Hegemonialmacht sein?
8: Also emanzipatorischere Perspektive, das weiß ich nicht. Aber was die Abhängigkeit, die einseitige Abhängigkeit auf einen Staat etwa gegenüber den USA angeht, da spielt das natürlich schon eine wichtige Rolle. Und da ist es für lateinamerikanische Länder natürlich von großer Bedeutung, die Außenwirtschaftsbeziehungen auch zu diversifizieren. Das ist, wenn wir nach Südamerika blicken, im Prinzip auch schon geglückt. China ist dort in den meisten Ländern mittlerweile oder längst der wichtigste Handelspartner geworden. So, das heißt nicht, dass China da nicht auch zweifelhaft agiert und zum Beispiel, wenn es um Rohstoffprojekte geht oder so, ob da jetzt China diese Rohstoffe ausbeutet oder kanadische Unternehmen, US-Unternehmen, für die AnwohnerInnen vor Ort sind es dann häufig dieselben Probleme, mit denen sie konfrontiert sind. Aber geopolitisch und geoökonomisch betrachtet ist es natürlich schon ein Unterschied, ob du mehrere größere Handelspartner hast oder einseitig von den USA abhängst. Und der chinesische Einfluss ist mittlerweile so groß, dass Brasilien oder Peru, auch selbst Chile und Argentinien, der Einfluss Chinas ist so groß, dass die Länder da durchaus auch die verschiedenen Machtblöcke gegeneinander ausspielen können oder auch wirtschaftlich davon profitieren können, dass sie eben nicht nur eine Option haben, um Handel zu treiben.
7: Wir blicken im Süd-Nord-Funk ja in diesem Jahr besonders auf Friedensinitiativen im globalen Süden. Was ist das eigentlich für ein Frieden, den die USA mit ihrer derzeitigen Politik in Lateinamerika erreichen wollen? Ein realistischer Frieden, also ein Frieden als Ergebnis von Machtgleichgewicht, Abschreckung und der Kontrolle sicherheitspolitischer Interessen, oder ein liberaler Frieden, wie man ihn vielleicht in Europa verstehen würde, mit Demokratisierung, Menschenrechten

0: Die USA haben da jetzt verfolgen, aber durchaus auch rein im Diskurs schon kriegerische Ziele, wenn sie eben von dem Krieg gegen die Drogen sprechen und das auch jetzt möglicherweise unter Trump einschließt oder ja einschließen soll, eigenmächtig oder in Verbindung mit rechten Regierungen dann auch auf lateinamerikanischem Territorium gegen ja kriminelle Gruppen, gegen Drogenkartelle und so weiter vorzugehen. So, das ist ja kein Frieden in dem Sinne. Es wird auch nicht so genannt. Es heißt der Krieg gegen die Drogen. Das vermischt sich dann etwa mit Krieg gegen Aufständische, Krieg gegen Terrorismus und so weiter. Das heißt, das sind niedrigschwellige Kriege, die da geführt werden und die USA nehmen aber für sich in Anspruch, sozusagen insgesamt durch die Dominanz auf dem Kontinent insofern Frieden herzustellen, als dass äußere Akteure keine Rolle mehr spielen sollen und auch nicht dort den Frieden sozusagen in der Lesart bedrohen sollen.
1: Im Friedensabkommen zwischen der kolumbianischen Regierung und der FARC-Guerilla 2016 war ja nicht nur ein Schweigen der Waffen das Ziel, sondern ausdrücklich auch gesellschaftliche Ungleichheiten zu überwinden, beispielsweise durch eine Landreform und mehr politische Teilhabe. FriedensforscherInnen würden das als positiven oder emanzipatorischen Frieden bezeichnen. Eine Abkehr vom Wirtschaftsmodell, das sich auf Ausbeutung von Rohstoffen stützt, wie die FARC es forderte, wollte die damalige Regierung aber nicht verhandeln. Daher die Frage, welche Gesellschafts- und damit auch Friedensordnung streben denn die Regierungen in den lateinamerikanischen Ländern beziehungsweise auch die Menschen vor Ort in den Comunidades an?
0: Ja, das ist eben sehr unterschiedlich, je nachdem, wen man fragt und wo man hinguckt. So, die derzeitigen Regierungen, die ja fast alle sich Trump unterordnen, verstehen natürlich etwas vollkommen anderes unter Frieden als ja lokale Comunidades irgendwo im ländlichen Raum oder auch im städtischen Raum. Die Regierungen, denen geht es vor allem um plumpe Sicherheitspolitik, das heißt, Leute, die irgendwie der Mittel- und Oberschicht angehören, sollen sich möglichst nicht bedroht von Aufständischen, von Drogenkartellen etc. Bewegen können, meinetwegen im städtischen Raum. So, das verstehen die unter Sicherheitspolitik oder was für sie dann Frieden bedeutet. Für die Mehrheit der Bevölkerung bedeutet Frieden natürlich meistens was ganz anderes in Lateinamerika. Da geht es eben viel um darum, dass heute sozusagen kein Frieden herrscht, weil es große soziale Ungleichheit gibt, weil Frauen ermordet werden, es Femizide gibt, irgendwie Frauen nicht frei von Gewalt leben können, dass lokale Gemeinschaften bedroht werden durch Rohstoffabbau oder durch das Agrobusiness ihre Gesundheit gefährdet wird, die Natur zerstört wird etc. Und das sind alles Aspekte, die natürlich zu einem umfassenden Frieden eigentlich dazugezählt werden müssten. Und gerade wenn wir da Stichwort umfassender Frieden nach Kolumbien gucken, da steht eben in dem Friedensabkommen zwischen Regierung und FARC ja sehr viel Interessantes tatsächlich drin, auch wenn die FARC nicht alles hat durchsetzen können, was sie vielleicht wollte. Aber allein das erste Kapitel über eine integrale Landreform, dass da also auch anerkannt wird, dass die Ungleichverteilung auf dem Land auch eine der der grundlegenden Ursachen des jahrzehntelangen Konflikts waren und dass das überwunden werden soll, diese Ungerechtigkeit. Das sind ja schon durchaus Fortschritte, die auch ein größeres Panorama für den Begriff oder das Konzept Frieden aufmachen, als es die derzeitigen Regierungen für sich in Anspruch nehmen. Das heißt aber, um wirklich von Frieden zu sprechen, gehört eben mehr dazu, als dass nur die Waffen schweigen oder ja, man vermeintlich nicht überfallen wird, wenn man sich in der Stadt frei bewegt.
1: Du sagst, ein Großteil der Bevölkerung versteht etwas anderes unter Frieden. Aber breite Teile der Bevölkerung in den nun ja rechtsregierten Ländern wie eben Argentinien, Chile, Kolumbien, Bolivien, Peru, El Salvador, Ecuador haben aber auch eben auch für dieses teils libertär-autoritäre, in jedem Fall aber auch kapitalistische Modell gestimmt.
0: Ja, absolut richtig. Die Erklärung dafür liegt vor allem darin, dass in den letzten Jahren und Jahrzehnten oder manchen Ländern Jahre, in manchen sogar Jahrzehnte, vorwiegend linke oder Mitte-Links-Regierungen an der Macht waren und dass die Probleme, mit denen die Menschen heute zu kämpfen haben, eben, dass sie die vielerorts und das eben auch die Rechte geschafft hat, erfolgreich

0: im Diskurs so darzustellen, vielerorts diesen linken Parteien anlastet. Also etwa in Argentinien haben ja sehr viele junge Menschen zum Beispiel für Milei gestimmt, weil sie sich eigentlich in den Jahren davor nur noch an Krise und hohe Inflation erinnern konnten. Und die Corona-Zeit, wo Argentinien natürlich auch sehr, sehr starke Maßnahmen zur Eindämmung der Corona-Krise damals verhängt hatte. So, das sind alles so Dinge, die dann eben die Sicherheitspolitik kommt noch dazu. In vielen Ländern haben die Menschen ein ja subjektives Unsicherheitsgefühl und fürchten sich vor der zunehmenden Macht von kriminellen Banden oder Drogenkartellen etc. Und da hat die Rechte eben, bietet einfache Konzepte an, die offensichtlich in der derzeitigen Phase, auch weil die Linke so schwach ist und nicht beantworten kann, wie sie jetzt mit der Situation im Moment umgehen könnte, hat die Rechte eben punkten können. Das heißt, in den meisten Ländern haben die rechten Regierungen, sind die vor allem über die Themen Wirtschaft und Sicherheit an die Macht gekommen. Aber was sie unter Sicherheit verstehen, ist klar, bei Wirtschaft auch, wobei es da auch partielle Unterschiede gibt, aber es ist klar, dass gerade die wirtschaftlichen Konzepte natürlich der Mehrheit der Bevölkerung nichts bringen werden. Da braucht man keine Kristallkugel haben. Aber kurzfristig ist zum Beispiel die Kontrolle der Inflation für die Leute dann schon ein Grund zu sagen, okay, erstmal fühlt sich das so an, als würde hier eine gewisse wirtschaftliche Stabilität Einzug erhalten. Und deswegen brechen sie auch nicht jetzt direkt dann wieder mit den rechten Regierungen, wenn sie einmal an der Macht sind.
1: Wo siehst du denn das größte Widerstandspotenzial oder die Räume für Widerstand gegen die nun aufziehende neue imperialistische US-Politik?
0: Ja, ich glaube, Widerstand wird sich zunächst mal aus Bewegungen heraus kristallisieren. Wir haben in Lateinamerika in fast allen Ländern eine sehr lange und tiefgreifende Tradition von sozialen Bewegungen, von sozialer Mobilisierung, von sozialer Organisierung. Das heißt, da muss man fast nirgendwo von Null anfangen, sondern kann eben anknüpfen auch an jahrzehntelange Erfahrung. Gleichzeitig muss aber natürlich die Linke auch diese Erfahrung in den meisten Ländern in den letzten Jahren auch an der Regierung gewesen zu sein, auch kritisch aufarbeiten und muss sich diese zu erwartenden Proteste, die sicherlich aufflammen werden, die teilweise wie in Bolivien dieses Jahr auch schon stattfinden. Gleichzeitig muss sich daraus dann in Verbindung mit einer kritischen Aufarbeitung der linken Regierungsprojekte daneben auch irgendwie etwas Neues herausbilden, was dann auch in der Lage ist, die rechten Regierungen abzulösen. Denn wenn es jetzt auf der reinen Protestebene bleibt, so gut organisiert die Bewegungen dann auch sein mögen, dann haben rechte Regierungen immer die Möglichkeit, durch Repression etwa das zunächst mal abzuwürgen. Das heißt, es muss sich auch eine neue politische Alternative abzeichnen. Und jetzt, wo in fast allen Ländern die Linke in der Opposition ist, besteht halt die Möglichkeit, diese Regierungserfahrung auch kritisch aufzuarbeiten. Und das ist, glaube ich, die Grundbedingung dafür, dass dann die rechten Regierungen auch wieder in einem Land nach dem anderen abgelöst werden können.
1: Sagt Tobias Lambert. Er ist Autor des Buches Zurück in den Hinterhof, die USA und Lateinamerika. Mit ihm habe ich über die alte und neue US-Lateinamerika-Politik unter Donald Trump gesprochen. Vielen Dank.
0: Ja, danke auch.

Vor 90 Jahren, am 17. Juli 1936, putschten rechte Militärs unter Franco gegen die Zweite Spanische Republik. Der Beginn eines Krieges, der zum Vorboten des Zweiten Weltkrieges wurde. Auf der einen Seite marokkanische Kolonialtruppen, die Regulares, sowie deutsche und italienische Faschisten. Auf der anderen Seite Arbeitermilizen, die internationalen Brigaden und Zehntausende Freiwillige aus aller Welt, die nach Spanien kamen, um die Republik zu verteidigen. Unter ihnen die Argentinierin Mica Echeverri, die nach dem Tod ihres Mannes an der Front das Kommando über eine Milizeinheit übernahm. Eine der wenigen Frauen in dieser Rolle. Und afroamerikanische Freiwillige wie Canute Frankson aus Jamaika oder Edward MacDonald aus Mississippi, die im Kampf gegen den spanischen Faschismus auch ihren eigenen Kampf gegen Rassismus und Lynchjustiz in den USA erkannten. Der Beitrag von unserer Kollegin Sarah Werle erzählt, warum Menschen aus dem globalen Süden einen Krieg auf einem anderen Kontinent zu ihrem eigenen machten und wie ihr internationalistischer Kampf mit den Erfahrungen von Kolonialismus und Unterdrückung in ihren Heimatländern verbunden war.

0: Mit dem Putsch rechter Militärs gegen die Zweite Spanische Republik begann am 17. Juli 1936 der Spanische Bürgerkrieg. 1931 hatte ein Bündnis aus Republikanern und Sozialisten die Wahl gewonnen und die Republik ausgerufen. Schon im Jahr darauf war es zu einem Putschversuch rechter Militärs gekommen. 1933 kam es zu vorgezogenen Neuwahlen, die von einer rechten Koalition aus der faschistischen Falangepartei, der spanischen Konföderation der autonomen Rechten und den Monarchisten gewonnen wurde. Die neue Regierung nahm fast alle republikanischen Reformen der zwei vorangegangenen Jahre zurück. Landesweite Streiks und Demonstrationen waren die Folge. Ein Arbeiteraufstand in Asturien wurde 1934 blutig niedergeschlagen. 1935 schlossen sich kommunistische, sozialistische, republikanische und linksbürgerliche Gruppen und Parteien zur Volksfront zusammen. Dieses Bündnis gewann die vorgezogenen Neuwahlen im Februar 1936. Am 17. Juli putschten dann rechte Militärs unter Führung der Generäle Franco und Mola gegen die Republik. Die spanischen Faschisten wurden dabei von den faschistischen Regierungen Deutschlands, Italiens und Portugals unterstützt. Die Republik wurde von den Regierungen Mexikos und der UdSSR unterstützt. Bis zum Ende des Spanischen Bürgerkriegs sollten Menschen aus über 50 Nationen in Spanien gekämpft haben. An den Kämpfen nahmen auch Menschen aus dem globalen Süden teil. Auf Seiten der Putschisten kämpften die Regulares an vorderster Front. Die Fuerzas Regulares Indigenas, übersetzt indigene reguläre Streitkräfte, kurz Regulares genannt, waren marokkanische Truppen. Seit 1912 war der Norden Marokkos ein spanisches Protektorat. In der entscheidenden Anfangsphase des Spanischen Bürgerkriegs spielten die Regulares eine wichtige Rolle, da es den Faschisten mit deutscher und italienischer Unterstützung gelang, eine beträchtliche Anzahl marokkanischer Truppen sowie Legionäre über die Straße von Gibraltar zu transportieren. Die Regulares machten zu diesem Zeitpunkt ein Drittel der putschistischen Truppen aus. Ihre Professionalität trug maßgeblich zu den frühen Erfolgen der Faschisten bei. Insgesamt kämpften bis zu 70.000 Regulares im Spanischen Bürgerkrieg. Ein Großteil der Armee schlug sich auf die Seite der Putschisten. Die sofort aufgestellten Milizen bestanden aus den verschiedenen Strömungen der Arbeiterbewegung. Der CNT, Confederación Nacional de Trabajo, der anarchistischen Gewerkschaft mit etwa 1,5 Millionen Mitgliedern, der UGT, Unión General de Trabajadores, der Gewerkschaft der Sozialistischen Partei Spaniens mit etwa 1 Million Mitgliedern, der PUM, Partido Obrero de Unificación Marxista, der Arbeiterpartei der Marxistischen Vereinigung, welche antistalinistisch eingestellt war, mit etwa 3000 Mitgliedern, der PCE, Partido Comunista de España, der Kommunistischen Partei Spaniens, mit etwa 3000 Mitgliedern. Auch bei den Milizen kämpften Freiwillige aus den lateinamerikanischen Ländern. Mica und Hippolyte Echeverría aus Argentinien schlossen sich gleich zu Beginn der Auseinandersetzungen den Milizen der PUM an. In ihrem autobiografischen Buch mit dem Titel »Eine Frau kämpft für Spanien« beschreibt Mica Echeverría die Stimmung auf den Straßen Barcelonas.
1: Autos mit den Inschriften der CNT-FAI, UGT, UHP brausen vorbei, die Gewehrläufe auf die Wagentüren gestützt.
2: Ein Lastwagen kommt vorbei, brechend voll mit jungen Burschen und Mädchen, die alle dieselbe blaue Arbeitskleidung tragen. Die Miliz hat ihre erste Uniform. Vor einer brennenden Kirche klatscht die Menge Beifall und singt: »Hippo, meinst du, es ist eine revolutionäre Tat, die Kirche anzuzünden?«, frage ich. »Ja«, sagte er, »und lass dir bloß nicht einfallen, diesen Männern zu erzählen, woran du wohl gerade denkst, dass da Kunstwerke drin sind, die es nicht verdienen, zerstört zu werden. In Spanien hat die Kirche immer im Dienst der Reichen gestanden, gegen die Armen. Immer ist sie eine Waffe der Unterdrückung gewesen. Lass sie ihre Kirchen verbrennen.«
0: Spanien war geprägt von halbfeudalen Strukturen. Großgrundbesitzer, die 2% der Bevölkerung ausmachten, besaßen 67% des Bodens. Die große Mehrheit der SpanierInnen waren KleinbäuerInnen, und nahezu rechtlose LandarbeiterInnen, in den Industriezentren Kataloniens und Madrids schlecht bezahlte IndustriearbeiterInnen. Die Analphabetenquote betrug 50%. Die katholische Kirche, der auch die Schulen unterstanden, war Teil dieses ausbeuterischen Systems. Weiter beschreibt Mika Echebr, wie sich ihre Milizgruppe auf den Weg an die Front macht.
1: 21. Juli 1936. Unsere Kolonne macht sich auf die Suche nach den Truppen des General Mola, die angeblich auf Madrid zumarschieren. 2 Lastwagen, 3 Personenwagen, 100 Leute, 30 Gewehre und ein Maschinengewehr bilden die motorisierte Kolonne der PUM, befehligt von Hippolyte Echebr. Angetreten zum Klassenkampf, zunächst aus Wut, weil er mit eigenen Augen gesehen hatte, wie die Mobilgarde von Buenos Aires im Jahre 1919 einen Metallarbeiterstreik im Blut erstickte, dann aus tiefer Überzeugung.
0: Über ihre Motivation als Internationalistin im spanischen Bürgerkrieg zu kämpfen, schreibt Mika Echebr.
1: Von Kindheit an habe ich von der Revolution geträumt. Als ich den Berichten der russischen Revolutionäre lauschte, die aus den zaristischen Gefängnissen ausgebrochen waren. Um ihr zu dienen, haben Hippo und ich die Seen und verzauberten Wälder von Patagonien verlassen, haben die Flügel unserer Liebe gestutzt, die Armut und die Pflicht gewählt, das Blut akzeptiert, das vergossen werden muss, unseres und das der anderen.
0: Ab Oktober 1936 trafen die ersten Freiwilligen der internationalen Brigaden in Spanien ein. Es kamen Männer und Frauen aus ganz Europa und, wenn auch aufgrund der Entfernung in geringerer Anzahl, aus den Ländern des globalen Südens. Dazu schreibt der für die Unterbringung der ankommenden InterbrigadistInnen zuständige Luigi Longo:
3: Auch alle Länder der beiden Amerikas senden Freiheitskämpfer nach Spanien. Es fehlen auch nicht die Freiwilligen aus Afrika und aus Asien. Inder und Chinesen, Araber und Abessinier, Algerier und Südafrikaner verbrüdern sich mit Freiwilligen aus aller Welt. Alle Kontinente, alle Völker sind in den Reihen der Verteidiger des republikanischen Spaniens vertreten.
0: Die Interbrigaden wurden nach Sprachen und Nationen zusammengestellt. Unter den knapp 3000 US-Amerikanern der Lincoln-Brigade befanden sich etwa 100 Afroamerikaner. Einer davon war der 47-jährige Canute Frankson. Er wurde auf Jamaika geboren, emigrierte 1917 in die USA, arbeitete dort als Maschinist und schloss sich der Arbeiterbewegung an. Im Spanischen Bürgerkrieg war er Hauptmechaniker in der Kfz-Werkstatt der Internationalen Brigaden in Albacete. Über seine Motivation, nach Spanien zu gehen, schrieb er:
4: Ich bin mir sicher, dass ihr immer noch auf eine gründliche Erklärung dafür wartet, was dieser internationale Kampf mit meinem Hiersein zu tun hat. Angesichts dessen, dass dies ein Krieg zwischen Weißen ist, die uns über Jahrhunderte mit Sklaverei gehalten und jede Art von Erniedrigung und Missbrauch über uns gebracht haben, Rassentrennung und Diskriminierung, warum bin ich, ein Afroamerikaner, der all diese Jahre für die Rechte seines Volkes gekämpft hat, heute in Spanien? Weil wir keine isolierte Minderheit mehr sind, die hoffnungslos gegen einen Giganten kämpft. Weil wir Teil einer großen, fortschrittlichen Kraft geworden sind, auf deren Schultern die Rettung der menschlichen Zivilisation ruht. Weil die Zertrümmerung des Faschismus hier unser Volk in Amerika und in anderen Teilen der Welt vor teuflischer Verfolgung, massenhafter Einkerkerung und Gemetzel retten wird, worunter das jüdische Volk unter dem Stiefel des Hitlerfaschismus leidet. Wir müssen nur an die Lynchjustiz gegen unser Volk denken. Schauen wir nur zurück auf die Seiten der amerikanischen Geschichte, die mit dem Blut der Afroamerikaner besudelt sind. Wir werden uns eine neue Gesellschaft bauen, eine Gesellschaft des Friedens und des Wohlstands. Es wird keine Grenzen für die Hautfarben geben, keine diskriminierenden Züge, keinen Lynchmord. Deshalb, meine Lieben, bin ich hier in Spanien.
0: Der Der Afroamerikaner Edward MacDonald aus Mississippi begründet seine Teilnahme am Spanischen Bürgerkrieg wie folgend.
5: Ich sah, dass die spanischen Faschisten die gleichen Leute waren, gegen die ich mein ganzes Leben gekämpft habe. Ich sah Lynchmord und Hunger und ich kenne die Feinde meines Volkes.
0: Die Freiwilligen aus dem globalen Süden vereinte die Überzeugung, dass ihr Kampf für die Ziele und den Sieg der Spanischen Republik ein internationaler Kampf war, der sowohl geopolitische Auswirkungen haben, als auch sie selbst gegen die Unterdrückung in ihren Heimatländern empowern würde. Hippolyte Echeverría fällt am 16. August 1936 in der Schlacht um Sigüenza. Die Milizen wählen daraufhin Mica Echeverría zur Kommandantin. Im November 1936 stehen die Truppen Francos kurz vor Madrid. Mica Echeverría schreibt über die Verteidigung Madrids:
1: Ist das nun der Krieg, der richtige? Panzer, die auf unsere Schützengräben rasen wollen, und wir, die wir im Schlamm hocken, bewaffnet mit veralteten, verklemmten Gewehren und handgemachten Bomben. Wir sollen sie aufhalten, kurz gesagt, siegen. Es ist lachhaft und tragisch zugleich. Schade, dass wir so wenig Handgranaten haben. Sei es drum. Dann nehmen wir eben jene mit Sprengstoff gefüllten Konservenbüchsen, die die Madrider Arbeiter im Augenblick tonnenweise herstellen. Die Milizionäre, die diese Sprengsätze im Kampf einsetzen, werden Dinamiteros genannt. Der Dinamiterio hält eine brennende Zigarre im Mund, beißt die Zündschnur in der richtigen Länge mit den Zähnen durch, zündet sie mit der Zigarre an und wirft die Bombe entweder mit der Hand oder mit der Schleuder.
0: Als eine der wenigen Frauen an der Front und als Kommandantin ist Mica Echeverría in einer besonderen Situation. Sie muss stark sein, darf keine Schwäche zeigen.
1: Ich spüre Blei in den Armen. Eine Eisenkette schnürt mir den Hals zu. Die Angst der schlimmsten Tage lähmt meinen Magen, kriecht mir in die Kehle hoch, läutet Sturm in meinem Herzen. Geld in meinen Ohren explodiert hinter meiner Stirn. Ich muss weitergehen. Ich muss bis zum Unterstand kommen. Ich darf nicht hinfallen. Ich darf nicht schreien. Fast ist es vorbei, morgen noch. Dann werde ich meine Einsamkeit haben. Ich werde die Maske der starken Frau fallen lassen können, werde weinen und schlafen können.
0: Die Legion Condor der deutschen Nationalsozialisten bombardiert gezielt spanische Städte. Über die Bombardierung von Madrid schreibt Mica Echeverría:
1: Die zerlumpte Menge ist gezeichnet von allen Kämpfen, denen an der Front und denen gegen die Feuerbrunst, gegen die qualmenden Ruinen, unter denen man Verwundete oder Tote suchen muss, die die faschistischen Luftangriffe Tag für Tag, Stunde für Stunde anhäufen. Die Arbeiterviertel sind am stärksten betroffen. Ihre Bewohner wandern Tag und Nacht zu den bürgerlichen Straßen des Viertels, wo, wie es heißt, keine Bomben fallen. Greise, Frauen, Kinder irren umher, auf der Suche nach einem Nachtlager.
0: Es gelingt der Republikanischen Volksfront unter großen Verlusten und mit Hilfe militärischer Unterstützung aus der Sowjetunion, Madrid zu verteidigen und die Faschisten zurückzudrängen. Im Herbst 1938 forderte der Völkerbund den Abzug aller nicht-spanischen Verbände, um den internationalisierten Konflikt zu einer innerspanischen Angelegenheit zu machen. Daraufhin schickte die republikanische Regierung die internationalen Brigaden im Oktober 1938 in ihre Heimatländer zurück. Die Putschisten kamen der Forderung, ihre Verbündeten abzuziehen, nicht nach. In den zwei Jahren von Herbst 1936 bis Herbst 1938 haben 40.000 bis 50.000 Männer und Frauen in den Reihen der internationalen Brigaden ihr Leben aufs Spiel gesetzt, als KämpferInnen, aber auch als ÄrztInnen, als SanitäterInnen, als JournalistInnen oder in der Logistik. Im April 1939 endete der Spanische Bürgerkrieg mit der Niederlage der Republik. Insgesamt verloren im Spanischen Bürgerkrieg 500.000 Menschen ihr Leben. Es folgte eine fast 40-jährige faschistische Diktatur. Der spanische Bürgerkrieg kann als Stellvertreterkrieg bezeichnet werden, der auch durch die Appeasement-Politik der demokratischen Regierungen zur Niederlage der Republik führte. Mika Echeverría gelang es, nach Frankreich zu fliehen. Die Freiwilligen aus dem globalen Süden vereinte die Überzeugung, dass ihr Kampf für die Ziele und den Sieg der Spanischen Republik ein internationaler Kampf war, der sowohl geopolitische Auswirkungen haben, als auch sie selbst gegen die Unterdrückung in ihren Heimatländern empowern würde. Canute Frankson schrieb an seine Familie:
4: Wir werden uns eine neue Gesellschaft bauen, eine Gesellschaft des Friedens und des Wohlstands. Es wird keine Grenzen für die Hautfarben geben, keine diskriminierenden Züge, keinen Lynchmord. Deshalb, meine Lieben, bin ich hier in Spanien.

0: Seit dem Sturz des Assad-Regimes im Dezember 2024 befindet sich Syrien in einer fragilen Übergangsphase. Präsident Ahmed al-Sharaa, ehemaliger Anführer der islamistischen Miliz Hayat Tahrir al-Sham, hat die alte Verfassung ausgesetzt und regiert seither mit einer Interimsregierung. Eine Übergangsverfassung trat im März 2025 in Kraft. Seit Oktober 2025 gibt es ein ernanntes Parlament. Doch der politische Übergang bleibt umstritten. Ungeklärt sind die Rechte religiöser und ethnischer Minderheiten, Alawiten, Drusen, Kurden, die Integration der kurdisch geführten SDF-Milizen ins syrische Militär sowie eine neue Verfassung. Vereinzelt kommt es weiterhin zu Kämpfen. Die wirtschaftliche Lage bleibt für die meisten Syrerinnen schwierig und noch immer gibt es keine strafrechtliche Aufarbeitung der Verbrechen der Assad-Ära. In diesem fragilen Umfeld arbeiten lokale Organisationen wie Sawatna al-Suriya mit den Menschen, die unter dem Krieg am meisten gelitten haben, Frauen und Kinder. Sarah Almir, Geschäftsführerin von Sawatna, erzählt, wie sich ihre Arbeit mit traumatisierten Frauen und Kindern seit dem Umbruch verändert hat und was es braucht, damit aus dem Ende des Krieges auch wirklich Frieden wird. Ein Beitrag von Eva Gutensohn.
1: Wie sieht eure Arbeit bei Sawatna aus?
2: During the revolution we were a group of activists. We started from 2011 as members and in 2014 we started the idea of Sawatna.
3: Während der Revolution waren wir eine Gruppe von Aktivistinnen. 2014 entstand die Idee von Sawatna. Der Grundgedanke war, dass die Syrerinnen selbst die Aufgabe haben, die Situation in Syrien zu verändern und diesen Wandel für ein besseres, würdevolles und freies Leben der syrischen Bevölkerung anführen müssen. So haben wir angefangen. In belagerten Gebieten wie dem östlichen Umland von Damaskus, in Yarmouk, im südlichen Umland von Damaskus und in Homs. Mit Ernährungssicherheit, Nothilfe und psychosozialer Unterstützung für Kinder sowie Bildungsangeboten für Kinder, die Schule abgebrochen hatten. Nach einer Weile merkten wir, dass wir Nachhaltigkeit brauchen, auch wenn die Lage in Syrien das sehr schwer machte. Wir wurden zwei- oder dreimal vertrieben, etwa aus Ost-Ghuta, aus Beitzaim und dem nördlichen Umland von Damaskus. Auch unser Team in Homs wurde vertrieben. Wir blieben dann einige Jahre in Idlib und im Umland von Aleppo, verteilten uns aber jetzt nach der Befreiung wieder über ganz Syrien. Nach 2016 entwickelte Sawatna eine Strategie mit klar definierten humanitären Bereichen für die Gemeinschaftsentwicklung. Bildung, Schutz, Frauenförderung und Ernährungssicherheit. Das sind bis heute unsere Hauptbereiche. Nach der Befreiung haben wir den Wiederaufbau als weitere Priorität hinzugefügt, denn das ist ein echtes Bedürfnis der syrischen Gesellschaft.
2: After liberation, we added the peace building work as a very a priority now for Syrians, and we can really it's a need for the Syrian community.

0: Mehr als ein Jahr nach dem Sturz des Assad-Regimes zeichnen aktuelle ExpertInnen-Einschätzungen ein Bild von vorsichtigem, aber fragilem Fortschritt. Nach über 50 Jahren Diktatur und 13 Jahren Bürgerkrieg sei das erste Jahr des Übergangs komplex und unvollkommen gewesen. Das Land stabilisiere sich aber erkennbar. So etwa Charles Lister vom Middle East Institute. Die syrische Küste habe sich von der instabilsten Region Anfang 2025 zur ruhigsten in der zweiten Jahreshälfte entwickelt. Auch Anschläge und Opferzahlen des IS seien 2025 deutlich zurückgegangen. Gleichzeitig warnen BeobachterInnen vor drei ungelösten Krisenherden: der Integration der kurdisch geführten SDF in die syrische Armee, den Unruhen in der Drusenregion Swaida und den Spannungen mit Israel. Wirtschaftlich bleibt die Lage dramatisch. Syrien gilt weiterhin als Subsistenzwirtschaft. Das Bruttoinlandsprodukt liegt noch immer 87% unter dem Stand von 2011. Ein Hoffnungszeichen? Am 12. Juli 2026 kam die Übergangsversammlung erstmals zusammen. Ein symbolischer Schritt hin zu ziviler Regierungsführung. Ihr arbeitet viel mit traumatisierten Frauen und Kindern. Was macht ihr konkret mit ihnen?
1: All the Syrians witnessed the war, and I think the children was affected. Were affected by the war very, very heavily. They lost their parents, one of them at least. They witnessed a lot of violence. They lost their homes.
2: Alle SyrerInnen haben den Krieg miterlebt, aber die Kinder waren besonders stark betroffen. Viele haben mindestens einen Elternteil verloren, sehr viel Gewalt miterlebt, ihr Zuhause verloren, wurden mehrfach vertrieben, sind aus der Schule herausgefallen. Dazu kommt die Armut und Probleme innerhalb der Familien. Auch die Frauen sind stark betroffen, aber wir konzentrieren uns besonders auf die Kinder, weil wir glauben, dass Kinder unsere Zukunft sind. Wenn wir für sie sichere Orte schaffen und sie dabei unterstützen, mit dem Erlebten umzugehen und zu verstehen, was um sie herum passiert ist, können wir gemeinsam einen besseren, sichereren Weg finden. Für die Kinder bieten wir sichere Räume und arbeiten daran, sie zurück in die Bildung zu bringen. Schule ist ein Teil eines normalen Lebens. Wenn Kinder die Schule verlassen, haben wir beobachtet, dass Jungen zu bewaffneten Gruppen gehen und Mädchen von Frühverheiratung oder Kinderarbeit bedroht sind. All das hat schlimme Folgen. Unsere Arbeit besteht darin, sie zurück in die Schule und Bildung zu bringen, ihnen sichere Räume zu bieten und lokale Fachkräfte weiterzubilden, damit sie qualifiziert mit Kindern in Kriegsgebieten arbeiten können. Das erfordert besondere Sensibilität. Man muss wissen, wie man spricht und handelt. Wir unterstützen sie durch psychosoziale Programme und Theaterarbeit dabei, ihre Schwächen zu überwinden und geben ihnen wieder Hoffnung auf die Zukunft. Bei den Frauen arbeiten wir nicht nur in unserem Bildungszentrum, sondern unterstützen sie auch durch wirtschaftliche Programme, soziale Stärkung und im Gesundheitsbereich. Die Arbeit mit Frauen finde ich sehr interessant und hoffnungsvoll, weil wir da diese Energie spüren, auch unter den schwierigsten Bedingungen zu arbeiten.
1: Working with women is very interesting and very hopeful because they have this energy to work in the worst conditions.
3: What imagination of peace do the children have?
0: Was für ein Bild von Frieden? Welche Vorstellung von Frieden haben die Kinder? Ich kann mir vorstellen, dass sie einen Großteil ihres Lebens in einer Kriegssituation mit viel Gewalt und ohne Vertrauen verbracht haben. Haben sie überhaupt eine Vorstellung davon?
1: I think the children all the time think about their reality or the environment around them.
2: Die Kinder denken die ganze Zeit über ihre Realität und ihr Umfeld nach. Sie drücken Frieden auf ihre Weise aus. In der psychosozialen Arbeit machen wir Übungen zu sicheren Orten und dazu, was Frieden für diese Kinder bedeutet. Die meisten sagen, Frieden sei die Familie, die Eltern, ein gutes Zuhause. Manche zeichnen die Schule oder unser Zentrum, den Ort, an dem sie Unterstützung und gute Fürsorge gefunden haben, wo sie ihre Gefühle und Gedanken frei und ohne Angst ausdrücken können. Wenn man Erwachsene nach Frieden fragt, sprechen sie über Konflikt, Krieg, Gemeinschaft und gute Beziehungen. Die Kinder aber sprechen über ihr unmittelbares Umfeld, ihre Familie, ihre Freundinnen, ihre LehrerInnen. Sie drücken Frieden aus, indem sie ein unterstützendes Umfeld beschreiben.
3: Wie wichtig ist Bildung für einen langfristigen Frieden?
1: I think education is very important for any society to be developed or and have peace.
2: Bildung ist für jede Gesellschaft sehr wichtig, um sich zu entwickeln und Frieden zu erreichen. Denn Unwissenheit führt oft zu irrationalem Verhalten. Wir sehen viele Herausforderungen in ländlichen, wenig gebildeten Gemeinschaften, wo der Anteil gebildeter Menschen gering ist. Bildung kann die Hoffnung und den Blick der Menschen auf die Zukunft erweitern und die Beziehungen zwischen ihnen verbessern. Wenn wir uns auf Bildung konzentrieren, geht es darum, gebildete, qualifizierte Menschen zu finden, die ihre Gemeinschaften führen können, ihre Ressourcen und Fähigkeiten besser nutzen, ihre Umwelt und Familien schützen und mit anderen zusammenarbeiten können.
3: I think a big problem is the conflicts in between the different ethnic and religious groups.
4: Ein großes Problem, so wurde es zumindest in unseren Medien vermittelt, sind die Konflikte zwischen den verschiedenen ethnischen und religiösen Gruppen, die durch den Krieg noch stärker gegeneinander aufgebracht wurden. Wie versucht ihr, diese Rachegedanken und diesen Hass aus den Köpfen der Menschen zu bekommen?
1: So Adna was established by members from different ethnic areas in Syria.
2: Sawadna wurde von Anfang an von Mitgliedern aus verschiedenen ethnischen Gruppen und Regionen Syriens gegründet. Wir sind also selbst ein Beispiel dafür, wie SyrerInnen zusammenarbeiten können. Wir wissen, dass es sektiererische und ethnische Spannungen in Syrien gibt. Aber wir haben ein tieferes Verständnis dieser Themen. Wir sind überzeugt, dass die Wurzel des Konflikts in Syrien politisch ist, nicht sektiererisch, religiös oder ethnisch. Und wir kennen die Rolle des Assad-Regimes bei der Verbreitung von Hassrede in Syrien. Aus diesem Verständnis heraus arbeiten wir von Anfang an gleichermaßen mit allen SyrerInnen, ohne Diskriminierung. Wir decken die Bedürfnisse aller ab. Nach der Befreiung haben wir außerdem begonnen, Dialogsitzungen zwischen verschiedenen Gruppen zu planen und Aktivitäten zu entwickeln, die unterschiedliche Communities zusammenbringen. Zum Beispiel wählen wir bei vielen Projekten bewusst Teilnehmende aus verschiedenen Gruppen aus, damit sie gemeinsam arbeiten und erkennen, dass sie dieselben wirtschaftlichen und politischen Interessen teilen. Aber echte Versöhnung zwischen den SyrerInnen in unterschiedlichen Regionen erfordert mehr. Sie muss vom Staat selbst getragen werden. Wir brauchen einen glaubwürdigen Weg der Transitional Justice, der alle Täter aus allen Lagern während des Krieges verfolgt, und nationale Dialogräume für alle SyrerInnen, geführt vom Staat, nicht von Sawadna oder einer anderen Organisation. Wir tun unser Bestes, aber für die Versöhnung zwischen den Communities braucht es größere, staatlich geführte Anstrengungen.
1: So we do our best, but I think for the conciliation between the communities we need bigger efforts. Led by the state.

Genau die Konfliktlinien, die Sarah Almir anspricht, gelten laut internationalen BeobachterInnen als die größten Risiken für Syriens weiteren Weg. Neben der SDF-Integration vor allem die Gewalt in Zweida. UN-Generalsekretär Antonio Guterres betonte zuletzt die Notwendigkeit, Syriens Souveränität zu wahren, Verantwortlichkeit für Gewalt sicherzustellen und alle Gemeinschaften des Landes zu schützen.

0: What do you think is your strength as a small,
1: Was ist deiner Meinung nach eure Stärke als relativ kleine Organisation im Vergleich zu den großen internationalen NGOs? Was könnt ihr, was diese nicht können?
2: I think the grassroots organization or association, they can do a lot because they are locals at the beginning. They are locals. They have this deeper understanding for the challenges, for the opportunities in their communities.
3: Ich glaube, Basisorganisationen können sehr viel bewirken, weil sie lokal verankert sind. Sie haben ein tieferes Verständnis für die Herausforderungen und Möglichkeiten in ihren Gemeinschaften. Wir sprechen die Sprache der Menschen, verstehen sie und können klar und verständlich mit ihnen kommunizieren. Das schafft eine starke, gute Beziehung zur Gemeinschaft, was für große internationale NGOs nicht so leicht möglich ist. Lokale Organisationen haben außerdem mehr Bewegungsfreiheit. Die meisten Organisationen, die von außerhalb Syriens kommen, bleiben in Damaskus und trauen sich kaum, etwa nach Aleppo oder ins Umland von Deir ez-Zor zu fahren. Als Syrerin bin ich überall in Syrien gewesen, an der Küste, in Aleppo, im Umland von Aleppo, in Idlib, in Deir ez-Zor, überall, wo meine Arbeit es erfordert hat. Wir haben dieses Netzwerk an Beziehungen und kennen unser Land. Ich denke, Basisorganisationen haben auch ein tieferes Verständnis für die Bedürfnisse der lokalen Gemeinschaften und dafür, welche Lösungen und Alternativen wirklich passen würden. Das ist unsere Stärke.
0: What does Syria need, in your opinion, for a lasting peace now?
1: Was braucht Syrien deiner Meinung nach für einen dauerhaften Frieden?
2: The first thing and the most important step for Syrians is a state and ruled by law.
3: Das Wichtigste und der erste Schritt für die SyrerInnen ist ein Staat. Ein Staat, der für alle SyrerInnen nach Recht und Gesetz regiert wird. Erst danach kann man für weitere Rechte kämpfen, für mehr Freiheiten und so weiter. Das zweite ist ein glaubwürdiger Weg der Transitional Justice, der wirklich alle Täter verfolgt, die während des Krieges Verbrechen begangen haben. Nicht nur die des Assad-Regimes, sondern alle Täter in Syrien. Und dem alle SyrerInnen vertrauen können. Das würde verhindern, dass Syrien in einen Bürgerkrieg oder in erneute gewaltsame Konflikte abgleitet.
0: What do you expect of other countries?
1: Was erwartest du von westlichen Ländern?
2: I think they have to understand that we are not just a sectarian groups or ethnic group.
3: Sie müssen verstehen, dass wir nicht einfach nur sektiererische oder ethnische Gruppen sind. Wir können uns politisch ausdrücken und die Wurzel unserer Konflikte ist politisch. Das Problem, das wir lösen müssen, betrifft das politische System und die Form des Staates. Die westlichen und europäischen Länder müssen den Willen der SyrerInnen respektieren und die Menschenrechte so gut wie möglich unterstützen. Manchmal habe ich den Eindruck, dass westliche Länder, allen voran die USA, gar nicht so viel Einfluss in Syrien haben, wie man denken könnte. Ich wünschte, sie würden mehr tun als nur humanitäre Hilfe, also auch die politischen nationalen Anliegen der SyrerInnen unterstützen.
1: Trotz allem gibt es auch handfeste Anzeichen für Wandel. Seit Dezember 2024 sind rund 1,6 Millionen Geflüchtete und knapp 2 Millionen Binnenvertriebene nach Syrien zurückgekehrt. Und auch die Arbeit von Sawatna trägt Früchte, wie Sarah berichtet.
2: In 2016 we were working in Homs city and it was besieged area, there is a besieged neighborhood.
3: 2016 haben wir in der Stadt Homs gearbeitet, in einem belagerten Viertel namens Al-Wair. Dort haben wir mit Kindern ein psychosoziales Unterstützungsprogramm begonnen, darunter ein Kind, sein Name war Ahmed. Ahmed war sehr gewalttätig, kam mit einem Messer in die Schule und fügte sich manchmal Selbstverletzungen zu, weil er so viel Folter im Krieg miterlebt hatte. Einmal griff er sogar die Betreuerin an und riss ihr den Hijab herunter. Aber im Laufe des Programms begannen wir, ihm friedlich zu begegnen. Die Betreuerin brachte ihm bei, wie man kommuniziert und zusammenarbeitet. Nach zwei Sitzungen ließ er sein Messer schon zu Hause. Er hatte eine sehr starke Persönlichkeit, war wirklich ein geborener Anführer und begann, die anderen Kinder zu führen. Statt sie zum Kämpfen außerhalb der Schule anzustiften, begann er, sie zum Singen zu bringen. Er hatte eine schöne Stimme und gründete einen kleinen Chor. Sie sangen traditionelle und sogar revolutionäre Lieder in der Schule. Am Ende des Programms war Ahmed viel weniger wütend als zu Beginn. Er baute friedliche Beziehungen zu den anderen Kindern auf und behielt seine starke Persönlichkeit, nutzte sie aber jetzt für gute Dinge.
2: He keep his strong personality, but he used this personality to do a good things. And also I have this story of the girl Safa. Safa was educated in our center. She started education in 8 years when she was 8 years old.
3: Und dann gibt es die Geschichte eines Mädchens. Ihr Name war Safa. Sie kam mit 8 Jahren zu uns ins Bildungszentrum und als wir sie wieder trafen, war sie 15. Sie erzählte uns, wie dankbar sie dem Zentrum sei, weil sie durch uns in die Schule zurückkehren konnte und jetzt die Sekundarschule besucht. Sie hatte mit ihrem Vater gesprochen, der eigentlich wollte, dass sie nicht weiter zur Schule geht. Aber sie überzeugte ihn, dass sie ihre Bildung fortsetzt, statt zu heiraten. In der Gegend, wo Mädchen oft schon mit 12 Jahren verheiratet werden, ist das eine große Errungenschaft. Ich hatte das Gefühl, dass wir wirklich etwas bewirkt haben, weil sie sich in diesem Alter dagegen entschieden hat.
2: I think it's a great achievement. I feel that I did a lot of things because she refused to marry in this age.
0: What does give you hope?
1: Was gibt dir neben diesen schönen Geschichten Hoffnung für die Zukunft Syriens?
2: The Syrians themselves. After what happened in 16 years in Syria, you can't understand that the liberation came like this.
3: Die Syrerinnen selbst. Nach dem, was in den letzten 60 Jahren in Syrien passiert ist, hätte niemand erwartet, dass die Befreiung so verhältnismäßig gewaltarm verlaufen würde. Ich weiß, dass wir diese Herausforderung überwinden und den Wandel wirklich anführen können. Es gibt äußere Faktoren, die die Politik in Syrien mitbestimmen. Israel, die USA, die Türkei, sogar arabische Länder mischen sich ein. Aber ich glaube, die SyrerInnen werden sehr hart dafür kämpfen, den Staat aufzubauen, von dem sie träumen.
2: I think the Syrian will fight very hardly to build their state as they dream.

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0: Okay, ich werde jetzt erstmal Feierabend machen. Ah, nee, Moment, eins noch.
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0: Scheiß?
4: Yeah, Feierabendbeats im Haus hier, im heißen Haus, nein, im kalten Haus, nein, wir sind im schönen Haus.
5: Ja, wir sind im Urlaubshaus.
4: Ja, wir sind einfach im Haus und haben Musik dabei.
5: So sieht's aus, Olli und Toddy für euch auf dem freien Radio für Stuttgart oder bei den Feierabendbeats, je nachdem, wo ihr eingeschaltet habt.
4: Genau.
5: Sind wir da für euch und ja, wir sind noch so ein bisschen im Urlaubsfeeling, oder?
4: Stimmt, ja, kommen beide so mehr oder weniger frisch aus dem Urlaub.
5: Ja, und fühlen uns dementsprechend locker und lässig irgendwie.
4: Ja, genau. Und es ist ja immer noch schönes Wetter und es ist wieder eine Aufnahme.
5: Es ist wieder eine Aufnahme, genau. Bei uns ist der 6. September heute. Ja.
4: Genau, aber ihr hört es exklusiv am zweiten Freitag im Monat. Das ist, glaube ich, der 14. oder sowas.
5: Nee, rechne doch. Kann er nicht.
4: 11.
5: 11.
4: Elfte, genau.
5: Also, ihr hört es am 11. exklusiv, also aufgezeichnet, aber exklusiv. Kennt ihr ja schon.
4: Nicht genau. Neues. Ja, ist aktuell so, läuft doch erstmal so, aber ist trotzdem cool, hoffe ich. Genau, und ansonsten haben wir natürlich jede Menge Hip-Hop-Musik.
5: Genau, ich habe ein bisschen was rausgesucht. Olli war zu viel im Urlaub, hatte keine Zeit dafür. Kommt nächstes Mal wieder dran, von dem her müsst ihr mit dem, was ich rausgesucht habe, nochmal vorlieb nehmen.
4: Yeah.
5: Und ja, legen wir los, oder?
4: Machen wir.
5: Alles klar.
4: Hast du ein Urlaubslied dabei?
5: Ich habe auch ein Urlaubslied dabei.
4: Ja, okay, sehr gut.
5: Aber das kommt erst später. Am Anfang fangen wir jetzt mal gemütlich an hier. Weiß nicht, ich bin auf so einem gemütlichen Flow einfach. Ja?
4: Ja.
5: Ja, und deswegen viel Gemütliches, wie es ja in letzter Zeit bei uns so gang und gäbe ist. Ja.
4: Ja.
5: Und ja, ich habe.
4: Jetzt gehst du auch gemütlich rein schon, ne?
5: Ich gehe gemütlich rein, ja.
4: Ja.
5: Ja. Genau, und draußen ist auch schon gemütlich. Ich sehe schon die ersten Leute.
4: Läuft man gemütlich draußen vorbei. Immer.
5: Ja, wir nehmen die Feierabendbeats, müsst ihr wissen, auch tagsüber auf. Ja? Also nicht am Abend wie gewöhnlich, sondern tagsüber. Deswegen sind Leute vorm Fenster und schauen rein, das finden wir schön. Und dazu brauchen wir jetzt ein bisschen Musik, damit wir das Ganze auch genießen können.
4: Yeah.
5: Ist wie Fernsehen irgendwie. Nur besser.
4: Genau. Lass mal starten hier. Feierabendbeats, eine Stunde mit
5: The Roots, The Other Side.
4: Yeah. Yeah. Gehen wir auf die andere Seite.
5: Der Urlaub ist die andere Seite des Lebens, Leute.
4: Okay. Die gute Seite.

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0: Geil. Gemütlich. Ja.
1: Ja. Sogar. Ja, gerade haben wir noch Surprise auf dem Carlson Beat gehört mit Spuren. Auch ein schöner Track. Ja, gemütlich sind wir unter.
0: Yeah.
1: Ja. Ja, wie sieht's aus? Bist du relaxed? Du bist ja erst gestern zurück im Lande.
0: Stimmt, ja. Ja, wobei im Land war ich die ganze Zeit, ne? Nicht weit gekommen.
1: Muss nicht immer sein für,
0: für Urlaub. Auch, ja. Früher hatte man immer so schon, man muss ewig irgendwo hinfliegen oder so, aber vor allem, wenn man Kinder hat, muss man gar nicht weit weg, da reicht auch der Spielplatz um die Ecke eigentlich.
1: Ja,
0: sage ich auch immer, ja. Aber wir wollten ja auch einen Tapetenwechsel, so war cool, ja. Aber ja, bei mir, wie gerade gesagt, ich brauchte nochmal Erholung vom Urlaub, so. Das ist irgendwie, ja, ist anders.
1: Ja, ist anders, ist anders als früher. Ja. Aber...
0: Aber ja, das ist schön. Ja, trotzdem. Ja. Ja. Und wir hatten Top-Wetter, so von daher war cool.
1: So darf es sein, so darf es sein, ja. Ah, ja, Top-Wetter, Top-Wetter. Ja, Top-Wetter ist so, mittlerweile finde ich Top-Wetter, wenn es mal regnet.
0: Echt?
1: Muss ich tatsächlich sagen, ja. Ich freue mich da richtig drauf mittlerweile.
0: Aber für die Natur halt und so, aber brauchst du es auch?
1: Ruhig, ja, wenn es mal abkühlt, also gerade wenn ich so Hitzetage habe und so abkühlt, ich stelle mich dann auch mal raus in den Regen einfach.
0: Echt?
1: Ja, und genießt das einfach.
0: Ja. Ja, machst du das dann auch, wenn du auf deiner Garage stehst und Zähne putzt?
1: Nee, habe ich noch nicht gemacht, weil da muss ich ja dann so wieder rein und so, das ist immer schwieriger.
0: Also.
1: Ja. Vielleicht auch dann mit der Frau, dann, wenn ich da wieder reinkomme. Ja. Muss ich mal abchecken, ob das möglich ist, muss ich mal langsam probieren, aber Idee wäre gut, ja. Ist richtig. Ja. Nee, es ist...
0: Dann einfach so, mit Badehose dann oder wie...
1: Ja, oder in Unterhose oder.
0: Ach so.
1: Ja, also dann spontan und dann raus halt. Ne?
0: Okay. Ja, dann haben deine Nachbarn auch was davon.
1: Ja. Wer es sehen will, guckt hin. Wer nicht, lässt es bleiben. Also, ja, da bin ich dann schmerzbefreit.
0: Sehr gut.
1: Ja,
0: ja, das ist Urlaub. Also, mach's aber auch ohne Urlaub.
1: Ich mach das auch ohne Urlaub. Ja, das ist. Ja, das ist
0: auch beim Homeoffice mal so zwischendurch.
1: Ja, da habe ich es tatsächlich noch nicht gemacht, ja, aber irgendwie kam es auch noch nicht dazu. Ich
0: muss ja erstmal abtrocknen und so. Das
1: ja, ich bin auch relativ selten im Homeoffice und es war, glaube ich, weiß nicht, die Gelegenheit hat sich noch nicht gegeben, aber nächstes Mal versuche ich dran zu denken.
0: Ach so, stimmt. Ja, ja, okay, nee, so jetzt mache ich dann weniger. Aber
1: gut, jetzt sind wir auch abgeschweift, ne?
0: Ja,
1: ja, aber
0: erzählt ihr uns doch mal, was ihr so macht bei der Hitze oder bei dem schönen Wetter oder.
1: Ja.
0: Vielleicht habt ihr auch noch einen oder anderen Tipp.
1: Genau. Also ihr seht, wir sind offen und flexibel. Ja. Also von dem her, ja, haut gerne rein. Feierabendbeats.de unter Mitbestimmung. Yeah. Da gibt es ein schönes Mail-Formular, da könnt ihr gerne reinhauen. Wir sind gespannt und wie gesagt, für vieles offen.
0: Yeah.
1: Yeah.
0: Vor allem für gute Musik.
1: Ja, richtig. Und Dendemann hat was Neues rausgebracht.
0: Aha.
1: Ja, habe ich gesehen, habe ich für gut befunden.
0: Ja, ist wieder gut.
1: Es ist halt nur ein Track mal wieder.
0: Okay,
1: ja, es ist immer so, wenn er auf Tour geht, ja, was er jetzt ja dann wieder ist.
0: Okay.
1: Ja, oder war, ich weiß es gar nicht, war es auch schon. Ja, auf jeden Fall da einen neuen Track dazu. So wie letztes Jahr auch, dieses Danke gut.
0: Okay.
1: Ja, der war auch gut,
0: ja.
1: Ja, aber war halt nur einer. Und den Rest auf der Tour spielt er halt altes Zeug. Irgendwie anders. Ja, sei es drum, trotzdem, der eine Track ist es für mich wert, gespielt zu werden. Von dem her haue ich den jetzt raus. Bist du dabei?
0: Yeah, aber ich sehe da schon im Titel schon wieder ein Wortspiel.
1: Widerstand?
0: Ja, genau. Es ist mit E geschrieben.
1: Ja, das ist richtig. Ja, ja, ist genau. Ja, es hat weniger was mit Widerstand zu tun. Ja.
0: Sind wir gespannt. Dendemann.
1: Dendemann.
0: Gib uns

0: Jetzt ist Feierabend.
1: Ja, stell dir vor, jetzt ist Feierabend.
2: Ja, stell dir vor. Ja, wir nehmen ja am 6. September auf. Ja. Gerade haben wir nämlich Schlacks mit Stell dir vor gehört. Und ja, 6. September ist Wahl, Landtagswahl in Sachsen-Anhalt.
1: Richtig, ja. Ihr könnt jetzt das Ergebnis wohl schauen, wir noch nicht.
2: Nee, wir noch nicht. Wir kennen auch noch keine Hochrechnung, aber wir befürchten eine Hochrechnung.
1: Ja, weiß ich nicht. Also ich glaube nicht, dass es die Mehrheit wird, aber oder dass sie da irgendwie richtig regieren können dann, dass es vielleicht noch knapp abgehalten wird. Aber das ist ja jetzt alles hypothetisch.
2: Ja.
1: Aber auf jeden Fall ist krass einfach, dass ja, AfD so groß ist.
2: Dass es so möglich ist, ja. Dass es im Bereich des Möglichen ist jetzt mittlerweile. Dass
1: sie auch regieren können.
2: Ja, ja. Und zwar alleine. Ja, nicht Koalition oder sonst irgendwie, dass sich irgendjemand erbarmt oder wie auch immer, dass wie du das nennen willst, ja, und dann zu zweit die Mehrheit kriegst, sondern dass die allein die Möglichkeit haben. Was keine Ahnung, wie lange ist das her, dass irgendjemand irgendwo alleine ein Land führen konnte? Weiß ich nicht.
1: Ja, gut, ich glaube, doch, in den schwarzen Ländern, CDU und so war schon.
2: Okay, mag sein.
1: Aber keine Ahnung, aber es ist ja dann nochmal ein Unterschied, ob es die AfD ist oder. Ja, ach, keine Ahnung.
2: Ja.
1: Krasse Zeiten, ja. Deswegen, cooler Track auf jeden Fall. Ja, und wir sitzen da so ein bisschen ratlos.
2: Allerdings, ja, allerdings. Ja, man weiß auch nicht, was tun soll. Ne? Uns hören zu wenig zu irgendwie. Dass die unbedingt irgendwo sagen, oh, ist vielleicht nicht so cool. Ja? Also, arg viel Lösungen bieten die Leute nicht ja, in den blauen Anzügen, sondern eher so, hauen halt drauf und kritisieren viel, ja, aber. Und versprechen viel, aber ja.
1: Ja, ich glaube auch tatsächlich, dass es weniger das ist, das, was sie alles versprechen oder sowas. Wobei das sich auch viele erreicht und so, aber ein anderer großer Teil ist, glaube ich, die einfach frustriert sind von den anderen. Und dann halt sagen, okay, da gibt es wenigstens irgendwie eine nette Versprechung, dann gehe ich mal da lang so irgendwie. Und ich weiß es nicht, ja, ich kann es ja auch nicht nachvollziehen, aber ich glaube, es ist auch viel Frust einfach dabei.
2: Ja, vielleicht, ja, mag sein, ja, aber wenn man die Zeit dazu, meistens sind ja die Frustrierten dann, die haben wenig Zeit, sich dann irgendwie, vielleicht irgendwie zu managen oder sich da mit tiefer zu informieren, weil sie halt strugglen und gucken, wie sie um die rumkommen müssen.
1: Ja.
2: Aber ja, ich weiß nicht, ob es hilft, ja, ob das helfen kann. Also eher nicht. Ich weiß es. Also ich meine es zu wissen.
1: Ja, aber auch das, also es sind nicht nur die Leute, sondern es sind ja auch viele junge Leute und so, ja, die hätten ja genug Zeit. Ne? Mhm. Gut, da ist es dann weniger das politische Interesse vielleicht wieder oder so, oder ja, also schneller mal für was Populistisches irgendwie
2: empfänglich,
1: ja, ich, keine Ahnung, ja, es wird ja auch so viel diskutiert und was weiß ich, wir werden die Lösung auch nicht finden, aber ja, wir fragen uns, wie das weitergeht und wie man das vielleicht drehen kann.
2: Ja, ist richtig, ja. Vor allem, man muss es ja in aller Deutlichkeit sagen. Ich meine, das ist, AfD ist einfach rechtsgerichtet und das nicht wenig. Ja, und also das, da bin ich sicher, das ziehen die durch, ja. Und jetzt hast du halt Sachsen-Anhalt und wenn es dann wirklich dazu kommen sollte, also der Worst Case und sie dazu wirklich regieren können, weil es manche Parteien vielleicht nicht schaffen und dadurch halt die 50% erreicht werden und dann allein regiert werden kann, dann hast du da mal so ein Spielfeld, so ein Versuchsfeld.
1: Ja, mit einer schönes, glaube ich.
2: Mit einer AfD-Regierung und dann wird's hart.
1: Ja.
2: Glaube ich, ja. Auch für den ein oder anderen Einwanderer. Und auch, aber auch dann für die Menschen dort, wenn die Einwanderer nicht mehr da sein sollten.
1: Genau.
2: Ja. Also nicht vorstellbar, meiner Meinung nach. Ja. Und ja, wie wir alle wissen, es geht halt doch mehr zusammen als getrennt voneinander.
1: Ach ja.
2: Ja. Was sollen wir machen? Aber vielleicht reden wir uns ja auch hier im Kopf und Kragen und vielleicht geht es heute Abend ganz anders aus.
1: Ja, genau. Hoffnung stirbt zuletzt.
2: Ja, Mann, bleiben wir positiv hier. So, gut. Dann
1: geht's weiter.
2: Ja, nächster Track für alle Korrekten würde ich mal raushauen hier von Juto. Passend irgendwie, finde ich.
1: Genau.
2: Ja, schauen wir mal, ob das, was heute Abend passiert und ansonsten, wenn es wirklich gut ausgeht, also für uns gut ausgeht und nicht für die Blauen, dann Grüße an die Korrekten in Sachsen-Anhalt.
1: So oder so. Grüße raus.
2: Yeah. Juto. Für alle Korrekten.

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0: Ja, ich finde, dieser Sound symbolisiert Sonne.
1: Sie geht auf.
0: Oh. Mit dem Feierabend. Ja, müsst ihr eigentlich hier untergehen, oder?
1: Ja.
0: Wieso denn das? Achso, wegen Feierabend. Ja, ist richtig. Aber so metamorphorisch, weißt du, wird es ja aufgehen. Auch wenn es abends ist.
1: Metamorphorisch?
0: Ja.
1: Ist das von Metapher?
0: Ja, ich hoffe.
1: Ich glaube nicht. Metamorphose ist doch eine Verwandlung.
0: Ja, das ist auch gut. Ja, vom Nachtschattengewächs zum...
1: Ja,
0: zum Falter.
1: Zur Sonnenblume.
0: Ja. Und das mitten in der Nacht.
1: Ja, ihr seht ja. Schon, wir kennen uns aus mit der Natur.
0: Ja, so sieht's aus. Gerade habt ihr gehört, Kubito zusammen mit Amemu warten auf die Sonne.
1: Ja.
0: Ja.
1: Ja, davon hatten wir es gerade. Warten auf.
0: Falls ihr es gemerkt habt. Genau, ja, das war noch so. So hinterher so ein bisschen. So, weiß nicht, wir hatten ja gerade so dieses... Sachsen-Anhalt-Wahlthema und AfD und überhaupt sowieso. Und ja, ich denke, so geht es vielen irgendwie. Ne? Wir warten alle auf die Sonne. Ne?
1: Vielleicht ist das Problem. Ne? Wir sollten nicht warten, sondern irgendwas tun. Aber ich frage was?
0: Ja,
1: wir sind einfach zu bequem geworden hier in Deutschland. So.
0: Ja, und wir sind auch nicht bereit, unseren Wohlstand und Bequemlichkeit aufzugeben für andere, damit es anderen eventuell besser geht und damit es allen besser geht.
1: Ja. Ja, aber wie gesagt, man muss ja auch die Leute verstehen, die wenig haben und dann... Ja,
0: definitiv, ja. Es ist ja auch
1: lieber nach sich gucken erstmal so und dann halt auf solche Leute reinfallen. Ah, keine Ahnung.
0: Ja, hör mal auf. Es ist hart.
1: Ja, wir geben aber... Oder? Geben Hoffnung nicht auf. Gibst du die Hoffnung auf?
0: Niemals.
1: Ja, und ja. Irgendwie... Ja, irgendwie wird es gehen.
0: Ja, geht positiv. Positiv, nicht negativ.
1: Ja.
0: So sind wir groß geworden hier. Ja. Ja, von dem her, also ich denke auch, es ist kein Grund, jetzt irgendwie Trübsal zu blasen. Uns geht's allen noch vielen. Geht's noch gut genug?
1: Ja, und manchmal braucht man auch so einen Denkzettel, um zu sehen wieder, ey, okay, muss mich ja doch mal wieder bewegen. So.
0: Ja, es geht nicht alles nur so mit.
1: Fliegt dir nicht alles zu so.
0: Ja, genau. Ja, wie du sagst, ja, machen ist noch viel krasser als nur wollen.
1: Ja,
0: gut. Aber ja, manchmal muss man durch den Schmerz durch.
1: Richtig, ja. Erst dann ist oft ein Punkt für Veränderung,
0: ja.
1: Wenn es weh tut.
0: So sieht's aus und davon handelt auch der nächste Track, was für eine perfekte Überleitung. Du hattest keine Ahnung und hast trotzdem übergeleitet.
1: Yeah.
0: Das ist mein Mann hier. So, also hier haben wir De La Soul hat ein neues Album raus.
1: Oh, okay.
0: Seit langer, langer, langer Zeit. Ich muss aber gucken, wie es heißt. And the Anonymous Nobody.
1: Und das ist aber nicht neu.
0: Doch.
1: Sowas hatten sie aber schon mal. Es hieß zumindest ähnlich irgendwie.
0: Okay, also meines Wissens ist es aus diesem Jahr.
1: Okay.
0: Und ich habe einen Track, Pain, habe ich dabei, haben wir ja schon gesagt hier. Und zusammen mit Snoop Dogg und ich finde den ziemlich cool. Inhaltlich genau das, was du gerade gesagt hast. Von dem her.
1: Okay.
0: Haben wir raus, oder?
1: Yeah, De La Soul.
0: Oh yeah.
1: Ja, den kenne ich doch. Das ist nicht von diesem Jahr.
0: Das checken wir gleich nochmal. Aber gut ist er trotzdem.
1: Yeah. Oh, ho, oh, oh, ho.
0: Mhm.
1: Ja. What the fuck?
0: Ja, Feierabend, Beats, Tunes.

0: Oh, ja.
1: Ah, ja, da hast du nochmal die Kurve gekriegt.
0: Wie meinst du das?
1: Ja, auch, ja, hatten wir jetzt mehrere schwere Themen.
0: Oh ja, ja, ja.
1: Und ja, aber auch wenn das Leben hart ist, und so hart ist es gerade gar nicht.
0: Wir sind ja noch im Urlaub.
1: Ja, und wir reden hier nur drüber.
0: Ja, und noch ist nicht gewählt.
1: Genau, und ja, noch ist die Welt nicht untergegangen. Von daher,
0: so sieht's aus, ja.
1: Braucht man auch mal so einen Song, wo man einfach mal einen wieder runterholt und sagt, ey, scheiß drauf, genieße.
0: Ja, auch. Ja, und
1: noch geht's dir gut.
0: Genau, und mach dir das auch bewusst irgendwie. Yeah. Ja, genau, und ja, und wenn es dann mal scheiße läuft, dann, also ich hoffe, ihr habt ihn erkannt gerade hier. Das ist der Sometimes I Get High, wie hieß das Ding früher, oder?
1: Ja,
0: I Get High.
1: I Get High, glaube ich, ja.
0: Ja, irgendwie so. Ja, Afro Man ist immer noch am Start, ja, hat ja, wir müssen es noch kurz aufklären, De La Soul, das Album natürlich, hast du gesagt, ja, ist schon 10 Jahre alt.
1: Ja.
0: Ja, genau, und Afro Man hat ein neues Album draußen.
1: Und ein ganzes Album.
0: Ein ganzes Album sogar, ja.
1: Okay.
0: Wobei, ich habe es nur durchgeskippt, ich kann es nicht 100% sagen. Das Ding heißt The Lemon Pound Cake.
1: Okay.
0: Ja. Und, nee, ist 2022, ja, ist auch nicht von diesem Jahr. Ich erzähle nur Schrott heute. Aber egal, auf jeden Fall hat er vor 4 Jahren ein neues Album rausgebracht, was ich immer noch respektabel finde, weil der Mann sieht mittlerweile schon ein bisschen älter aus. Ja. Aber.
1: Und vor allem auch, ja, gezeichnet vielleicht auch von seinem Film Weedrauch und so.
0: Ja, aber er sieht glücklich aus.
1: Okay. Ja, macht das irgendwie richtig.
0: Ja, genau, ja. Und er hat seinen Frieden gefunden irgendwo, ja. Hat er mit Gott gemacht, was absolut legitim ist, meiner Meinung nach. Ja, wenn da ein freundlicher Mensch dabei rauskommt, ist das für mich eine feine Sache.
1: Keiner was dagegen, ne?
0: Ja, genau. genau, also von dem her. Ja, und ich zur Platte selber, ich habe sie durchgeskippt, fand sie nicht so der Burner, muss ich sagen, ja. Aber den Track, den habe ich mir gepickt und habe gesagt, das ist richtig gut, ja, das hat richtig, das macht richtig gute Laune. Und du hast es schon gesagt, so vom Beat her ist es so ein bisschen.
1: Genau, Mind Playing Tricks on Me, weiß nicht genau, ob das so heißt.
0: Ja, Mind Playing Tricks on Me.
1: Von
0: genau.
1: Scarface.
0: Scarface oder davor Ghetto Boys.
1: Genau,
0: ja.
1: Original war noch früher.
0: Ja.
1: Ja.
0: Genau, aber das war so ein bisschen der Beat, der hat uns schon in einen guten Mut versetzt irgendwie.
1: Ja, ja, genau.
0: Und dann war er halt noch. Ja, lässig drüber gegangen von Afro Man und das war gut und Message ist fein und von dem her, ja, tut euch mehr so gute Musik rein, Leute, vielleicht hilft's irgendwie, ja, vielleicht, ja, seid nicht nur so negativ und voller Hass.
1: Ja, genau, müsst ihr einfach mehr Feiern Beats hören, man, dann regelt sich das von alleine.
0: So jetzt, da ist mein kongenialer Partner, haut einen nach dem anderen raus, Leute, ja, der weiß Bescheid, hört auf ihn.
1: Es gibt jede Menge Konserven, die man sich anhören kann,
0: ja. Ne,
1: wenn das Leben mal gefühlt härter ist.
0: Genau.
1: Zieht euch so ein Ding rein. Ich, ohne mich jetzt aus dem Fenster zu lehnen, aber ich würde euch versprechen, danach fühlt ihr euch besser.
0: Ja, wirklich. Ja, sehe ich ganz ähnlich, ja, tatsächlich.
1: Genau.
0: Ja, kann man tun.
1: Ja.
0: Ja, also es sind genug da, auf jeden Fall. Es ist nicht vollumfänglich, unsere Konserven.
1: Richtig, ja, stimmt. Auch, ja, ist auch von den letzten, also von den, ja, davor fehlen ein paar und so zwischendurch wieder und keine Ahnung, aber. Ja.
0: Aber es ist genug da.
1: Es ist ja, also jede Menge Stolz. Bestimmt, weiß nicht, 200, 250, knapp 300, keine Ahnung.
0: Von den ungefähr guten 400 Sendungen und das ist, ja, also sag mal so 3/4 am Start.
1: Ja.
0: Ja, also. Leute, ja, also wenn das nicht hilft, ja, ja, irgendwie auf einen guten Vibe zu kommen, dann müssen wir auch nicht, ja. Aber wenn es darum gehen sollte, dass wir die Welt retten, wenn wir die letzten 100 Sendungen online stellen, dann würden wir Gas geben, oder?
1: dann würde ich sofort alles liegen lassen, um die Welt zu retten.
0: Ja, das wäre, also auch da sagt uns gerne Bescheid. Ja,
1: wenn ihr denkt, das würde helfen, dann.
0: Ja. Mitbestimmung bei feierabendbeats.de, haut rein. Ja,
1: wenn es die kritische Masse wird, dann legen wir los.
0: Ja, so sieht's aus, ja. Und wenn uns dann noch ein, weiß nicht, Friedrich Merz drum bittet oder so. um aus dem Umfrage-Tief. Damit könnte er seine Umfragewerte, glaube ich, steigern.
1: Ja, er würde mit uns nicht auf Social Media stattfinden oder sowas.
0: Wahrscheinlich nicht.
1: Aber genau, einfach.
0: Er dürfte es sagen.
1: Er wird auf unserer Webseite gefeatured.
0: Er dürfte es sagen, auf jeden Fall. Ja.
1: Und dann darf er das in allen Reden sagen.
0: Er dürfte auch mal vorbeikommen.
1: Ja?
0: Ja.
1: Würde das auch nicht schaden, mal hier so ein paar Tage, wo es sich für härter anfühlt, mal mit uns ein bisschen zu chillen. So.
0: Absolut.
1: Ja. Ja. Und wenn du die Wahlergebnisse mal wieder anguckt und so, yeah. Ja. Komm doch mal vorbei.
0: Genau. Ja, man erdet dich mal wieder, ja. Einfach yeah. von dem großen Ding runterkommen, ja. Einfach mal genau. Den Kopf wieder ein bisschen resetten, so. Ja, die wichtigen Themen annehmen hier.
1: Ja, weiß nicht, ob wir es uns jetzt da ein bisschen einfach machen, aber wäre doch schön, oder?
0: Ja, Versuch wäre es wert. Ich meine, das ist auch für ihn, es ist eine Stunde Invest und was kann schiefgehen, weißt du?
1: Genau, ja, das ist ein bisschen Hin- und Rückfahrt noch.
0: Ja, aber das ist ja eh gewohnt. Ich meine, den schmeißen die auf den Flieger hier raus und sammeln den später wieder ein.
1: Alles klar. Also. Ja, genau, ausprobieren, ne? Wenn sonst nichts hilft.
0: So,
1: wir sind da.
0: Ja, wir sind da. Ja. Wir bieten uns an. Ja.
1: Wir haben nur nicht so oft Zeit. Ne? Muss schon dann 2 Monate vorher mal dich melden.
0: Sollte man
1: mal gucken, ob es so reinpasst.
0: Richtig, ja. Und wie gesagt, ne, also umwelttechnisch sieht es nicht gut aus und auch so AfD-technisch sieht es nicht so gut aus. Also er sollte jetzt mal langsam kommen. So viel Zeit haben wir auch nicht.
1: Ja, die Wirtschaft struggelt auch noch.
0: Ja, kommt zu, ja.
1: Es ist... Nee, also wenn es nach uns geht,
0: ja,
1: ist
0: richtig.
1: Recht einfach. Ohne jetzt populistisch zu werden.
0: Ja, richtig. Also, Friedrich, wenn du es hörst, meld dich ruhig. Du weißt ja, Feierabend Beats D, Mitbestimmung, reinhauen.
1: Ja, genau.
0: Yeah. So, gut, also. Der Mann ist getriggert, würde ich sagen. Ja. Wenn er es selber nicht gehört hat, sagt es ihm einfach. Ja, wenn er Friedrich persönlich kennt, sagt es ihm Bescheid. Kurz.
1: Kann man auch mit dem Handy an ihn ranlatschen und sagen,
0: genau.
1: Zu.
0: Ja. Offizielle Einladung von unserer Seite ist raus.
1: Ja, genau.
0: Ja. Siehst du auch so, ja?
1: Ist okay. Wir sind offen, ja.
0: Ja, gut, alles klar. Gut, machen wir so. Ja, dann, was machen wir denn noch?
1: Ja, weiß nicht.
0: Also, ja, jetzt sind wir so, wir haben noch 5 Minuten Zeit.
1: Okay.
0: Der letzte Track geht 3:46. Jetzt können wir noch eine Minute 15. Können wir noch was sagen?
1: Ja, vielleicht spielst du noch ein bisschen was im Hintergrund, dann macht's einfacher.
0: Okay.
1: Die einfachen Messages rauszuhauen.
0: Ja, die einfache Message wäre auf jeden Fall, wir kommen wieder.
1: Das auf jeden Fall.
0: Ja, und zwar, und da müssen wir schauen, weil wir sind da nicht so firm irgendwie. Am 9.
1: Ja.
0: Das kommt nach September, Oktober schon.
1: Ja, auch da sind wir fit.
0: Kennt uns aus. Genau, also am 9. Oktober sind wir wieder auf dem Freien Radio für Stuttgart am Start für euch.
1: Genau.
0: Oder feierabendbeats.de zu jeder Zeit.
1: Ja.
0: Wenn die Konserve bleibt.
1: Genau. Ich sag jetzt nur ja und jawohl und so ist es.
0: Ja, finde ich gut. Das ist aber schon ein bisschen, ach egal.
1: Ja.
0: Ja, gut. Dann können wir gehen. Dann hätte ich einen letzten Track.
1: Ja?
0: Ja?
1: Schenkst du mir einen?
0: Ja, ich schenke dir mehr. Ich schenk dir einen Thomas D-Track. Den widme ich dir einfach. Das Leben ist ein Geschenk.
1: Oh ja.
0: Ja.
1: Und ja, ich habe mir das Album angezogen.
0: Oh und?
1: Ja, cool.
0: Cool.
1: Anders geworden, als ich dachte. Ist doch auch vor allem musikalisch. Ganz anders, als ich dachte irgendwie so. Aber ja, schönes Ding inhaltlich. Super cool, sehr reflektiert. Nice.
0: Perfekt. Also Leute, Neocortex mit Thomas D. Checkt das gerne aus.
1: Yeah.
0: Und hier ist ein, wir spielen den dritten Track schon hier bei uns. Ich höre nicht auf, weil einfach gut. Es ist eine Single-Auskopplung. Das Leben ist ein Geschenk. Ich finde es wunderschön.
1: Und in dem Sinne schenken wir euch einen schönen Feierabend noch.
0: So sieht's aus. Ja, macht euch dessen bewusst, dass ihr einen Feierabend habt, dass es schön ist und nicht alles schlecht.
1: Yeah.
0: Und dass die Feierabend-Beats wiederkommen.
1: Was ist das?
0: Alles klar, verantwortlich für die Sendung waren
1: Oliver und Thorsten Klopfer.
0: Und
1: wir sind draußen.
0: Und
1: Peace. So kann man doch rausgehen.
0: So muss man.
1: Nehmt sie an, Leute.
0: Bitte.
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Get Well Soon, Gov 101 in voller Länge auf der Suchtstation für Musik-Junkies. Am Mikrofon begrüßt euch Marc Jacobi. Das letzte Mal hat es nicht mehr ganz gereicht, um Gov 101 auszuspielen. Deswegen heute als erstes in voller Länge. Get Well Soon ist bekannterweise das Projekt von Konstantin Kropper aus Mannheim. Und Gov 101 ist die erste Single aus dem aktuellen Album Seance, das sich mit der möglichen Rolle künstlicher Intelligenz in der Zukunft beschäftigt. Nach Get Well Soon machen wir gleich weiter mit Turnstile, und zwar Turnstile featuring Slater. Turnstile verbinden Hardcore mit Elementen aus Alternative und Pop, und die Version von Birds mit Slater erschien am 28. August diesen Jahres auf Never Enough Versions, und hier treffen harte Gitarren auf den elektronisch geprägten Pop-Sound von Slater. Turnstile.

0: veröffentlicht. Und im Anschluss ist Dendemann auch auf Clubtour, hat am 10. September begonnen und ist heute in Stuttgart im Witzemann. Wir machen weiter mit Weezer. Die haben am 21. August ihr 20. Studioalbum veröffentlicht und ein selbstbetiteltes Werk, das auch als The Gold Album bezeichnet wird. Wir hören daraus CEO und das war die dritte Single daraus, erschien Anfang August und wirkt wirklich erst richtig, wenn man das Video dazu sieht, denn dann ergibt das Ganze noch mehr Sinn. Hier sind Weezer mit CEO.
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No One's Ready, Dinosaur Jr. Dinosaur Jr. sind mit dem Album The Near zurückgekehrt, dem ersten neuen Studioalbum der Band seit 2021. Die Platte erschien auch Ende August und No One's Ready ist ein von Lou Barlow gesungener Titel des Albums und Dinosaur Jr. mit No One's Ready. Wir machen weiter mit niemand anderem als Farin Urlaub, denn der hat auch eine neue Platte rausgebracht, hat ja schon diverse Singles herausgebracht, die wir auch gespielt haben. Ihn muss man natürlich nicht vorstellen, aber vielleicht noch seine neue Platte mit einem Lächeln im Gesicht und wir hören daraus Kein Pardon. Und wer nach dem Song Lust bekommen hat, sich zu engagieren, kann das gerne tun, nämlich einfach zur Prüfdemo gehen, morgen in Stuttgart am 12. September, die Prüfdemo in Stuttgart vor der Oper.

Agatha is dead. I called and left a message. Agatha is dead ist eine Berliner Post-Punk-Band, die neu ist und über die man leider noch nicht viel sagen kann, außer dass die aktuelle Platte Cold Hearted heißt und wir daraus I called and left a message gehört. Wir machen weiter auch mit einer Band, die noch recht unbekannt ist, TV Seagull. Die hat am 28. August 2026 das Album Chrome veröffentlicht. Die Platte entstand mit seiner Band und ist von stark verzerrten Gitarren, einer ausgeprägten Live-Energie und deutlich härterem Rocksound geprägt. Der Titeltrack ist zugleich der längste des Albums und den hören wir jetzt. Chrome.

Andermort Adidas für Mama. Andermort ist das Projekt des Linzer Musikers Andreas Schneider und Adidas für Mama erschien 2023 auf der Debüt-EP Mords und beschreibt humorvoll einen Generationskonflikt zwischen Punk-Ästhetik, Kleidung und den Sorgen der eigenen Mutter. Das war Andermort. Wir machen weiter mit Kasibian. Kasibian muss man auch nicht mehr groß vorstellen, kommen aus Lanchester und verbinden Alternative Rock mit elektronischen Elementen. Der Titel Hyper Rising ist von ihrem aktuellen Album 2026 veröffentlicht, Act Number 3, und heißt Hyper Rising. Kasabian.

Die Stimme muss man nicht mehr vorstellen, sondern man erkennt sie. Mike D. von den Beastie Boys mit einer neuen Platte und daraus haben wir gehört What We Got. Wir machen weiter mit einer unbekannteren Band, Westside Cowboy. Westside Cowboy ist eine junge Band aus Manchester und Kickstones The Boys ist die erste Single ihres Debütalbums It Goes On, das am 21. August erschienen ist. Und produziert wurde das Album von Lone Humphrey und hier sind sie, Westside Cowboys.

A Dark, Dark Place. Unverkennbar der Akzent von Hutch Harris von den Thermals. Und die Thermals sind auch alte Bekannte hier auf der Suchtstation für Musikjunkies auf dem Freies Radio für Stuttgart. Lange hat man nichts von ihnen gehört. Jetzt hat er wieder eine neue Platte rausgebracht. Zumindest Hutch Harris ist noch in den Thermals enthalten, aber die Bassspielerin nicht mehr. Die Thermals stammen aus Portland und sind für ihren Post-Punk bekannt. Und A Dark, Dark Place ist die dritte und letzte Vorab-Single aus dem aktuellen Album Under Crushing Rain, was mittlerweile auch erschienen ist. Und Hutch Harris hat die Aufnahmen selber eingespielt. Von Hutch Harris kommen wir zu Father John Misty. Und Father John Misty ist das Soloprojekt des US-amerikanischen Musikers Josh Tillman. Und wir hören Josh Tillman and the Accidental Dose.

0: Interpol, See Out Loud. Interpol haben auch am 28. August ihr aktuelles Album veröffentlicht, nämlich ihr 8. Studioalbum This Mirror Weighs a Ton. Hochgelobt, das aktuelle Album und mit eins der besten oder das zweitbeste nach dem Debütalbum in vielen Kritiken zu lesen und somit auch auf jeden Fall wert, gespielt zu werden hier auf der Suchtstation für Musik Junkies auf dem Freies Radio für Stuttgart. Wir nähern uns dem Ende der ersten Stunde. Bedanke ich mich fürs Zuhören. Eine Stunde am Mikrofon und verantwortlich Marc Jakubait. Gerne dranbleiben. In der zweiten Stunde gibt es jede Menge Britpop.
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1: Let the show begin. Pulp von ihrem simpel betitelten Album Live. Vielen Dank für das Intro. Ansonsten werde ich mich in der zweiten Stunde zurückhalten am Mikrofon und verantworte ich Marc Jacobald. Ich wünsche euch viel Spaß mit jeder Menge Britpop. Wir fangen an mit dem wunderbaren Album Live von Pulp, was dieses Jahr erschienen ist. Und danach geht es gleich weiter mit aktuellen Aufnahmen aus dem letzten Jahr von Oasis nach der lang erwarteten Reunion. 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
2: Blur, live im Wembley Stadium aufgenommen. In 2024, ihr hört die Substitution für Musik-Junkies auf dem Freiseite für Stuttgart. Heute in der zweiten Stunde mit einer Stunde lang Britpop live.

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Start mit Common People. Und mit dem Applaus verabschieden wir uns an der Suchtstation für Music Junkies auf dem Kreisradio für Stuttgart. Am Mikrofon und verantwortlich Marc Jacobite. Und anlässlich des wunderbaren Pulp-Albums haben wir eine Stunde lang Britpop gespielt. Und der Rausschmeißer ist von niemand anderem als den Smiths. How soon is now? Einen schönen Abend.

guten Abend bei Lavit Radio. Heute hört ihr ein Set, das unser Resident DJ Mori zusammen mit einem talentierten Beatbauer namens Luke Skywalker vor starken 12 Jahren 2014 hier im freien Radio für Stuttgart gespielt hat. Beide kamen mit aktuellen Lieblingsplatten und haben ein grooviges Set kreiert. Viel Spaß dabei!

Okay.

so leicht überzogen. Oh, ja. Das macht ja nichts. Denn nach uns kommt die Sonne. Ich darf mich herzlich bei meinem Studiogast heute bedanken. Luke Skywalker, wir haben einen großen Spaß gehabt.

0: Jawohl, jawohl. Herzlich willkommen zu Raw Signal Radio. Präsentiert von den Anti-Jerks, a.k.a. Martin und Tim, im freien Radio für Stuttgart. Zu Gast haben wir Chris, a.k.a.
1: Constructor. Hi,
0: yeah,
1: Leute.
0: Yeah, baby. So, nun kommen wir zur ersten Frage. Chris, wie bist du auf den Namen Constructor gekommen und wie lange bist du schon DJ?
1: Boah, wie lange ich DJ bin? Also, angefangen aufzulegen habe ich mit so einem iPad damals, das war 2016 oder so. Keine Ahnung, ich kam von einem Awakenings Festival und dachte mir so, hey, das, was die können, will ich auch können, so, und habe mir dann mit allen Möglichkeiten, die ich hatte, sag ich mal, angefangen, um ihn aufzulegen. Deswegen, da habe ich so angefangen, aber dann so richtig mit einem Mischpult und allem drum und dran, würde ich sagen, so 2018. Habe auch dann in Clubs gespielt, hatte da noch keinen richtigen Namen wirklich, habe einfach meinen normalen Namen genommen. Und ja, dann war ich auf einer Session eines Tages. ja, und da ist dann...
0: Ja, wie Session? Wie?
1: Ja, so so Afterparty halt mäßig.
0: Ah,
1: ne?
0: Okay.
1: Und ja, da war ich gerade so auf dem Weg, was ich jetzt zukünftig tun werde. Und ich wollte eigentlich Bauingenieurswesen studieren tatsächlich. Bin jetzt bei Informatik gelandet, was witzig ist, weil ich habe mich Constructor genannt wegen Konstruieren so. Und ich dachte, Bauingenieur, Konstruieren irgendwie, das macht Sinn, keine Ahnung, in dem Moment. Aber in Informatik gibt es auch Konstruktoren, also Constructors, und deswegen ist es auch jetzt so passend. Also zum Namen bin ich, wie gesagt, so gekommen, und auflegen tue ich, wie gesagt, seit fast 10 Jahren.
2: Darf ich mal fragen, wie man mit einem iPad auflegt? Das habe ich noch nie gehört.
1: Es gibt so Apps, und dann habe ich einfach dann halt Tracks reingeladen über Soundcloud und dann so zusammengemischt. Das ist dann, ja, wie so ein Controller, noch halt übers iPad.
2: Krass, okay.
1: Ja. Ja. Und dann habe ich mir einen Laptop geholt, weil ich hatte keinen Laptop. Ich war ziemlich broke, dann habe ich mir einen Laptop geholt und habe dann in einer Bäckerei gearbeitet und dann mir das erste Mischpult geholt, so ein S4-Traktor.
2: Also quasi gearbeitet, dass du...
1: Dass ich das kann, ja. Auch mein erstes Ableton, muss ich sagen, ist jetzt auch schon lange her, deswegen alles okay, ich komm hoffentlich nicht in den Knast, war gecrackt.
2: Ja, haben das früher nicht alle gecrackt, ne? dass die Leute Sachen kaufen, das ist ja noch gar nicht so alt eigentlich.
1: Aber wir vor Stuttgart Partys veranstaltet haben, es auch einen größeren DJ, der auch gesagt hat, so, hey, ich habe auch am Anfang alles mir irgendwie so geholt und nachher dann dafür bezahlt. Mittlerweile habe ich auch eine Lizenz, die habe ich bezahlt. aber ich habe damals wirklich alles dafür getan, so, um da irgendwie Fuß zu fassen tatsächlich oder irgendwie halt mir das beizubringen. Ja, genau.
0: Alright, jetzt mal die Frage, wie bist du zum Techno gekommen? Wer hat dich inspiriert? Gibt es da irgendwie so ein Role Model, wo irgendwie du gesagt hast, hey, das so will ich es auch machen?
1: Ich bin durch Freunde an Techno gekommen, eigentlich mehr durch, ich bin durch Freunde zu Techno gekommen, und am Anfang war das alles hier so mehr so Dark-Techno-mäßig und alles ja so düster, und ja, da waren meine ersten Berührungen dann mit irgendwelchen Partysubstanzen, das hat mir dann einfach nicht so gut getan, und wollte ich dann auch dann nicht so mehr, und dann war ich auf einem Festival in Amsterdam, und hat mich ein Kumpel da mitgenommen. Und es hieß Awakenings, so wie ich am Anfang auch schon gemeint hatte, so, und da ist das dann alles dann so angefangen. Also Awakenings war dann so der Startpunkt, weil diese Drumcode-Geschichten, das war alles so Happy-Techno für mich irgendwie oder so ein bisschen fröhlicheres Techno, ich weiß nicht, wie ich es beschreiben soll. Und das hat mich eigentlich dann dazu bewegt, und dann so jemand wie Joseph Capriati ist heute noch mein Nummer 1 Idol.
0: Ja,
1: und
0: Mann, cool.
1: Ja.
0: Alright, und was für einen Sound spielst du heute für uns?
1: Ich spiele heute einen Berliner Sound, würde ich mal sagen, also Leute würden es wahrscheinlich so beschreiben. Ja, ziemlich industrial-lastig und groovig, genau.
0: Okay.
2: Und was, du hast gesagt, du hast Ableton. Kann man irgendwo deine Musik hören? Machst du was?
1: Auf Soundcloud.
2: Ja, wie findet man dich da?
1: Also soundcloud.de, ne, oder auf der Soundcloud-App, und dann Constructor einfach eingeben. Mit E hinten, nicht mit O, das ist die englische Schreibweise, aber E ist auch richtig. Also
2: Constructor.
1: Genau,
2: ja,
1: Constructor.
2: Okay.
1: Sehr wichtig.
2: Hast du davon auch was im Set, dass du heute spielst? Hast du heute eigene Musik dabei, die du spielst?
1: Ja.
2: Ja, nice.
1: Tatsächlich, ja.
0: Okay, cool.
1: Ja.
0: So, was hältst du von der Techno-Szene gerade im Augenblick in Stuttgart? Vermisst du irgendwas in Stuttgart?
1: Ich finde, es ist gerade alles sehr monoton von den Veranstaltungen ein bisschen. Also man sieht viel das Gleiche tatsächlich.
2: Ja, ein bisschen, in welche Richtung monoton?
1: Gerade die härteren Sachen. Ich habe auch härteren Sound gespielt, und ich muss sagen, mittlerweile gibt es einfach viele Veranstaltungen, gerade Richtung Schranz und Hardtechno und wie auch immer. Und ich finde, dass es einfach da so ein bisschen Überhand genommen hat tatsächlich. Deswegen würde ich mir wünschen, dass es wieder so ein bisschen oldschool-mäßig back zurückgezogen zu Drumcode und diesen ganzen entspannteren Techno-Geschichten so.
0: Man wird halt auch älter, oder?
1: Man wird auch älter, genau.
2: Ja. Jetzt, ich weiß nicht. Also für mich ist es nicht unbedingt nur das Älterwerden. Wir sind vorher zusammen hergelaufen, knapp eine Dreiviertelstunde oder so. Mhm. Na, und dann haben wir uns auch drüber unterhalten mit, was treibt denn gerade diese Hard-Techno-Szene? Also ich verstehe das überhaupt nicht.
1: TikTok? Ja, und diese ganzen Reels. Es funktioniert anders wie früher Techno. Das ist jetzt halt mehr so, du bist jetzt als Hard-Techno-DJ, finde ich, eher dazu gezwungen, so ein Hampelmann im Internet zu sein und Reels zu machen und was weiß ich, um Aufmerksamkeit zu bekommen und dann irgendwie an Gigs zu kommen. Und das ist, finde ich, mittlerweile, das ist halt so, das, warum auch die Leute darauf, glaube ich, mehr aufmerksam werden, weil halt dadurch, dass diese ganzen Videos und so ja gemacht werden, um sich zu vermarkten und so, kommt man auch eher ja damit in Berührung. Und diese ganze Underground-Szene bleibt dadurch natürlich auch voll im Underground. Klar, es ist ein schöner Eintritt für Leute, die halt noch nie Techno Berührung hatten, die halt dann irgendwelche Leute sehen, die halt auf Big Stages sind. Kuku hat jetzt zum Beispiel, das ist einer von diesen großen Schranzleuten, hat ein Feature mit Tokyo Hotel.
2: Mit Tokyo Hotel.
1: Und ist oben auf der Bühne und wird halt gefeiert wie ein Star. Es ist, ey, derjenige hat hat alles da, also hat alles verdient, wo er ist und so. Also gar kein Abspruch. Aber ich finde, es ist mittlerweile alles so ein, wie bei EDM einfach, so ein Star-Ding. Und das ist, ja, glaube ich, das, warum halt die Leute auf diese Hard-Techno-Schiene und so halt gehen, weil halt, ja, das halt viral geht, sag ich jetzt mal.
2: Also quasi jetzt so kommerziell EDM. Ich meine, wenn du irgendwem sagst, ey, ich mach Techno, ach du machst elektronische Tanzmusik. Ja, ich meine, das ist
0: jawohl,
2: quasi in der Techno-Szene ist EDM irgendwie verschrien.
1: Ja, also es ist ja, wenn man halt immer da gesagt hat, ja, die Leute legen ja nicht auf und die Sets sind vorproduziert. Ja. All David Guetta Hate, der den immer abkriegt, weil er da nicht wirklich auflegt oder so, aber der Typ ist eine Maschine. Alle seine Sets sind vorproduziert, alles mit Ableton gemacht. Und also halt alles selber produziert, meine ich damit. Ja, okay. Und auch seine Songs sind brutal. Ich meine, er hat es halt verstanden, relativ früh, hat in Ibiza in den 90ern aufgelegt.
2: Ja.
1: Und er hat dann verstanden, wo das Geld halt so liegt. Und so ist es mittlerweile halt mit dieser Hard-Techno-Geschichte.
2: Ja, okay, das ist, ich habe eigentlich null Kontakt zur Hard-Techno-Szene. Und ja, also den einzigen Kontakt, den ich zur Hard-Techno-Szene hatte, war letztes Jahr auf einer Party. Und es war so schnell, dass man es nicht tanzen konnte. Ich durfte mit meinem weißen Hemd nicht in den Club rein, weil Dresscode war. Ich war zu schick angezogen.
1: Verrückt, okay.
2: Ja, total. Und dann kam quasi, da kam nicht ein Breakdown. Mhm. Der hat 5 Stunden durchgemixt. Und jedes Mal, wenn der Breakdown kam, hat er einen anderen Drop reingemixt. Und jeder Track lief maximal 1 Minute lang.
1: Ja, es ist dann so Drop-in-Drop reingemixt. Ja, aber das ist halt bei Hard-Techno halt so, weil es geht halt so ein Höhepunkt nach dem anderen. Ich hab es sehr gefeiert, dass dieses Movement kam. Ich habe früher, wo alles so ein bisschen langsamer war, das dann auch dann für mich so ein bisschen entdeckt und dann...
0: Ja, du hast ja damals schon schnell gespielt, wo alle langsam gespielt haben.
1: Ja, genau.
2: Was ist schnell
1: also, damals? Also damals schnell waren 140 BPM.
2: Ja,
1: das war 140 bis 150.
2: Genau, ja. Okay, das ist ja heute langsam.
1: Das ist heute langsam. Deswegen, deswegen witzigerweise, ich spiele heute ein Set 145 BPM. Das ist jetzt langsam für heutige Verhältnisse. Mhm. Damals war das Peak.
0: Aber cool so. Zum Tanzen auf jeden Fall.
1: Es ist cool zum Tanzen, weil es halt so noch, es ist noch irgendwie tanzbar, aber...
2: Es ist so ein Mittelding, glaube ich.
1: Genau, aber es ist dann halt immer schneller und härter und größer geworden, so wie es halt immer ist.
2: Ja, ne? Letzte Woche haben wir drüber geredet, dass irgendwie 140, 150 ist so der Übergang, wo du dann anfängst, Halftime zu tanzen.
1: So was hacken musst, ne?
2: Ja, also, cool.
0: Ja. Alright, gehörst du einem Kollektiv an oder womit verbindet man dich?
1: Ja, zu Electric City, das ist ein Kollektiv, Verein, wie auch immer man nennt es. Eigentlich ist es ein Verein.
0: Ja, erklär das mal ein bisschen.
1: Also Electric City wurde gegründet als Hauptidee, so Stuttgart ein bisschen aufzubrechen, sage ich jetzt mal, um unterschiedliche Leute zusammenzubringen, die sonst wahrscheinlich nicht zusammenkommen. Also gerade diese Hardtechno-Leute mit Leuten, die vielleicht nicht Hardtechno spielen, so, weil ein Record Day ja wirklich alles Mögliche vertreten ist, wenn wir da so eine Aufnahme haben. Wir machen Record Days, wo wir dann Sets aufnehmen für die DJs, die wir dann auf YouTube stellen und die dann so ein bisschen promoten dann dadurch halt. Oder ja, die haben einfach eine kleine Plattform bekommen. Und ja, genau, das ist das, mit dem man mich jetzt in Verbindung bringt. Genau, und...
2: Ja, wo findet man Electric City im Internet?
1: Auf YouTube findet man Electric City, genau, Instagram, und ja, genau.
2: Ja,
1: und auf Soundcloud.
0: Ja. Ja, nehmen dir neue Künstler noch auf, oder ja, kann man sich bei euch bewerben, oder wie ist das? Weil es geht auch darum, du bist ja auch ein bisschen älter, die junge Szene zu fördern, also kann dann irgendwie ein junger Dude schreiben und bei euch auflegen oder wie läuft das ab?
1: Ja, also wir sind, wir haben Leute, die Ausschau halten nach neuen Talenten, sage ich jetzt mal. Mhm. Aber man kann sich auch immer melden mit Referenzen und wir geben jedem eine Chance. Was heißt eine Chance? Also wir geben jedem eine Plattform.
0: Jeder, der halt gut ist.
1: Jeder, der halt, ja klar, der sollte jetzt nicht halt gestern auflegen. So klar. Naja. Aber halt, ja, also und genau, wir evaluieren das dann und dann passt das dann schon.
0: Okay. Wenn du einen Techno-Track aussuchen müsstest, der für deinen Sound steht, welcher wäre das?
1: Oh, das ist schwierig. Ich habe es vorhin auch schon, wenn wir so privat geredet haben, gesagt, ich würde am liebsten alles auflegen. So, ich mag diesen harten Techno, weil ich Hardcore und Frenchcore und sowas voll lieb, so Angerfist und sowas, finde ich voll geil. Andersrum liebe ich aber auch so Seth Droxler, Martinez Brothers Sound, so alles, ja, was Techno ist, ist so, feiere ich. Aber wenn ich so einen Track sagen müsste, boah, also mit Constructor oder ich persönlich, ist halt, ja, Constructor, dann würde ich... Oh, ist schwierig zu sagen, tatsächlich. Ich hätte immer gesagt, eigentlich von Ben Techie. Es ist schwierig, ich weiß es nicht. Ich weiß es tatsächlich nicht. Ich will einfach einen Track von mir nehmen, Without You. Das ist gerade mein Track, den ich auf Soundcloud habe. Deswegen würde ich einfach sagen, der beschreibt mich eigentlich am besten.
0: Ja, okay, alle.
2: Ich hoffe, der ist im Set nachher.
1: Der ist im Set nachher.
2: Ja, cool.
0: Ja, und du bist ja nicht nur DJ, sondern auch Raver.
1: Ja.
0: Wir waren auch schon viel unterwegs miteinander.
1: Was ist
0: der beste Techno-Club für dich?
1: Hier in Stuttgart?
0: Nee, der beste Club für dich. In Stuttgart. Wo du hier warst oder wo
1: Bergheim.
0: Du sagst?
1: Bergheim. Bergheim, definitiv.
0: Was macht das für dich aus?
1: Die Leute, die Atmosphäre. Ich meine, da kannst du sein, wer du willst. Du kannst machen in gewissen Rahmen, was du möchtest. Und ja, bist einfach frei und der Sound ist da einfach 1A. Also und die Club, also die Selektion an der Tür ist auch schon so, dass man das da schon innen drin merkt. Also dass da so coole Leute, die du da triffst, und das macht mega Spaß.
0: Okay. Was war das Verrückteste, was dir je auf einer After Hour passiert ist? Oh. Jawohl, jawohl.
1: Boah, das Verrückteste.
0: Ist sehr, ja.
1: Das Verrückteste war, wo sich einmal ein Dude eingestrollert hat. Aufgewacht ist.

0: auf TikTok?
1: Ja, als
0: Konsument. Oder sagst du, hey, ich mach da nicht mit?
1: Als Konsument passiv. Manchmal habe ich da immer dieses Ding beim iPhone, dass ich es runterladen muss. So. Mhm. Also ich bin da nicht aktiv, ich bin mehr so auf Instagram. Ich bin halt auch einfach jetzt schon 30. Ne? Also ich weiß nicht, vielleicht TikTok ist so ein bisschen an mir vorbeigegangen irgendwie. ich weiß nicht, irgendwie einfach, keine Ahnung.
2: Ich glaube, das ist eher was Gutes als was Schlechtes.
1: Aber was zu dem Fall sagen kann, ich finde es gut und schlecht gleichzeitig. Ich finde gut, dass es mehr Aufmerksamkeit für diese Szene gibt, für Techno, dass es normalisiert wird, dass es nicht mehr ist, die Junkies gehen feiern, dass es einfach jetzt so ist, hey, die Musik ist da, die ist schön, die bewirkt was bei Leuten, die bringt Leute zusammen. Andersrum, die Kommerzialisierung finde ich Arsch, weil das auch dann wieder falsche Leute anlockt und halt den ganzen Bums wieder kaputt macht.
0: Alright, Constructor, aka Chris. Dann würde ich sagen, leg mal los, oder?
1: Leg mal los.
0: Okay, ab jetzt Constructor live im freien Radio für Stuttgart bei der Raw Signal Radio Show.
3: Okay.

0: Jawohl, jawohl. Das war Constructor, my man, bei Raw Signal Radio, präsentiert von den Andi-Jerks im freien Radio für Stuttgart.
1: Jawohl, jawohl.
0: Jawohl, jawohl, Alter.
1: Jawohl.
0: So, jetzt machen wir erstmal ein paar Event-Tipps, danach quatschen wir noch ein bisschen mit Constructor über das Science Set. Und zwar geht's los im Lehmann heute. Das Halbwelt-Event mit Transmaster Krause. Am Samstag Vision Ekstase. Am Sonntag my man, Raphael Dinzoy, Birthday Excess. Am Freitag, also heute Nacht im Fridas Pier, Event PLUR mit Lukas Meuner und einem Secret Headliner. Am Samstag im Fridas Pier Panoptikum Herbstfestival Aftershow mit Sabura. Im Climax, heute Nacht Hall of Flames mit Sanel, Kennedy, Adorno. Am Samstag Dance Avec Moi mit Philipp Werner, Mario und Camellio 3000. Im Kowalski heute Nacht Herz und Seele Event. Grüße an dieser Stelle an Patze, an Patrice Grad, guter Homie von mir. Am Samstag im Kowalski ist Resident Night. Am Sonntag die legendäre Terrassenparty bei gutem Wetter. Im Romantiker heute Nacht Amar mit Danny Salsa und Towns. Am Samstag Romanze, Enzim und andere. Am Sonntag bunter Hund mit Sascha. Im Proton heute Nacht 100% Schranz mit Nicolina. Am Samstag Knockout-Event und Sonntag wie immer jede Woche die After Hour. So, Constructor, wie war's?
2: Geil war's. Also schöne Erfahrung, mal in so einem Studio aufzunehmen. War geil.
1: Ja, voll.
2: Ich hoffe, es hat euch auch gefallen.
0: Ja, ja, es war ein richtig geiler Sound. Du hast ja vorher das angesprochen, wo wir kurz Smalltalk gemacht haben.
2: Ja.
0: Heute wird es Bounce oder Groove genannt.
2: Ja, genau, heute wird es Groove eher genannt. Ich finde es einfach nur normaler Techno so. Also gegen Ende ist es ein bisschen kommerzieller, kann man schon sagen, geworden so. Also ich habe probiert, so Underground mit so ein bisschen schnelleren Sachen zu mischen.
0: Mhm.
2: Und ja. Ja.
0: Und was würde jetzt im Berg einlaufen, wenn du da gerade reinläufst?
2: Boah, das kann ich nicht sagen. Bergheim hat noch zu. Also
0: wie wird sich unterscheiden? Wie wird sich zu deinem Sound jetzt unterscheiden, wenn du sagst, du gehst jetzt ins Bergheim rein?
2: Oh, schwierig. Also ich denke, Elemente waren schon da wahrscheinlich, aber es, also boah, ich will mich jetzt damit niemandem vergleichen. Ganz, also das, da habe ich viel zu viel Demut.
0: Also ich fand es richtig nice. Also
1: ja, ich fand's auch richtig nice.
2: Cool, danke.
1: Also was mir vor allem sehr gut gefallen hat, waren jetzt, du produzierst auch, hast du gesagt.
2: Ja.
1: Der vorletzte Track war von dir.
2: Ja,
1: ne, ich finde, heutzutage wird Techno eigentlich relativ schnell ziemlich monoton. Ich meine, wenn du so beispielsweise Techno Bunker auf Spotify hörst, das ist ja irgendwie ein ganz anderes Level, was du auflegst. Also im Positiven. Ne? Ich habe irgendwie das Gefühl, das hat alles ordentlich Dampf bei Techno-Bunker, genauso wie bei den ganzen Festivals, die mittlerweile alle ziemlich populär sind und auch richtig gut besucht sind. Also das ist ja echt krass, wie sehr Techno-Festivals heutzutage besucht sind.
2: Ja.
1: Und das, was du gespielt hast, das ist ja irgendwie, da ist ein Track, das Intro ist ja schon länger als ein Techno-Bunker-Track. Wie wählst denn du deine Tracks aus? Oder wie dickst du? Wo findest du das ganze Zeug?
2: Ich habe da so... Also, ich mache das über Spotify tatsächlich und guck da nach Tracks. Also, so suche ich meine Tracks und lade sie dann auf Bandcamp halt ganz normal runter. Ich hole auch Spotify, mache meine Spotify-Playlist, weil ich finde, der Algorithmus bei Spotify ist besser wie der von Soundcloud. Das bei Soundcloud, dieses komische Soundcloud-Radio, das ist nicht so geil. Es gibt ja dann noch so ähnliche Titel wie der Track und dann kannst du da so ein bisschen reindicken, wenn du eine Soundrichtung hast, die dir voll gefällt.
1: Ja.
2: Ich dann immer so über Spotify halt rein, über den Algorithmus und probiere dann ähnliche Tracks oder ähnliche Künstler zu finden, die genauso sind. Und wie ich meine Tracks auswähle, ist unterschiedlich. Ich komme auf den Vibe drauf an. Ich will immer, dass die Bassline, dass die gut am Start ist. Und halt Energie sollte schon wichtig sein. Und halt
0: also, wie bereitest du dich vor? Du gehst auf Beatport, Bandcamp oder...
2: Auf
0: oder wenn du jetzt... Du gehst auf Spotify.
2: Ja, ich gehe auf Spotify, höre mir die Tracks durch, mach meine Liste auf Spotify, kopier die dann auf Soundcloud. Also, ich kann die über Soundcloud, in Soundcloud importieren. Das ist miteinander angebunden, das ist ganz geil. Und dann sind ja über Soundcloud meistens dann die Verlinkungen, wo man die Tracks kaufen kann. Und so lade ich mir die dann runter, da habe ich dann so meinen Workflow.
1: Ich finde nice.
0: Ja, ich noch eine Frage zu Live-Shows. Wie wichtig für dich ist es, das Publikum zu lesen? Ziehst du dein Ding durch, wie du es geplant hast, oder Niemals. Machst du oder liest du das Publikum und sagst, boah, jetzt brauche ich mal Groove, das sind mehr Ladies auf der Tanzfläche? Oder wie machst du das?
2: Ja, tatsächlich ist mir, also ich bin nie vorbereitet eigentlich, also das hört sich jetzt so unprofessionell an,
1: ja,
2: nee. Aber ich bin so nie vorbereitet, ich weiß, wie ich anfange und ich weiß ungefähr, was der letzte Track ist. Aber in der Mitte lasse ich so ein bisschen es passieren. Also ich mix viel in Key, also in Tonart. So ist es dann immer sauber. Das heißt, wenn ich auch mal,
0: ja, das
2: dann,
0: merkt man, ja.
2: Dann bin ich dann nochmal dann keine, also jetzt gerade nicht so einen Plan habe, was ich jetzt mache, also was ich jetzt als nächstes machen soll, wie ich mir denke, hey, okay, wie gehe ich jetzt als nächstes vor? Dann kannst du da so ein bisschen dir so eine Struktur schaffen. Das würde ich sagen, ist dann Vorbereitung für mich eigentlich, weil ich einfach so die Sicherheit habe. Für mich ist wichtig, dass ich sicher bin und wenn ich neue Tracks habe, kann es halt dann auch manchmal sein, dass du halt dann, ja, den vertauscht, denkst, okay, der Track hat sich so angehört und der ist dann vielleicht so oder so. Und so ist es für mich dann eigentlich immer sehr straight. Deswegen, ich bin nicht vorbereitet, aber ich mache das halt mit dem Harmonic Mixing. Also das ist so mein Ding, wie ich mix.
1: Ja, cool. Du meinst, du liest auch das Publikum, sowas geht. In dem Fall war das ja heute relativ schwer für dich.
2: Ja.
1: Und das Set war der Hammer. Also das quasi ohne das Total. Publikum zu lesen.
2: Das ist richtig schwierig. Also ja. es ist auch sehr schwierig, ohne die Energie das irgendwie zu machen. Aber da habe ich im Kopf irgendwie für mich so Szenario überlegt, wie ich jetzt, also als wäre ich jetzt im Club so ein bisschen. Und wir sind ja hier in einer Radioshow. Ich habe mich so vorbereitet, dass es halt so ist, wie wir vorhin auch gesprochen haben, dass es halt so ist, dass wir in Stuttgart jetzt mit dem Auto fahren und ja, einfach jetzt so, keine Ahnung, wie cool. Bei diesen Memes, wenn ich so mit diesem japanischen Typen da durch die Gegend flieg und mit so diesem Droidenhaus höre, so ungefähr hatte ich den Vibe. Und so wollte ich das ungefähr rüberbringen. Einfach wie eine schöne Radioshow am Abend, ne?
0: Yeah. Ja, und was war denn dein bester DJ-Gig, den du je hattest?
2: Beim Lehmanns Closing.
0: Okay.
2: 2019, das wollte ich nicht vergessen.
0: Ah, was war da für ein Event? Erzähl mal ein bisschen.
2: Oh, das war eine externe Party an einem Freitag. Ich habe den Namen vergessen. Und da hat dann Yellowheads gespielt. Wer hat noch gespielt? Ich habe gespielt, klar. Und dann noch ein paar andere. Und ja, ich habe dann nach Yellowheads übernommen und habe dann das Closing gemacht. Und unser Track damals, Nie sein, als Intro genommen. Mhm. Und alle Leute damals waren dann schon so eher, das war kurz vor Corona, schon sind so ein bisschen auf diesen schnelleren Zug aufgesprungen, gerade so dieses Raw Techno, diese 145 BPM. Und wo ich dann so ein bisschen, ich bin dann so 10 BPM höher gegangen oder 5. Und dann haben die Leute, ja, waren voll mit mir einfach auf einer Wellenlänge, das war verrückt. Und als letzter Track lief dann Rhythm is a Dancer.
0: coole Idee.
2: Und, ja, voll. Da hatte ich dann auch so ein Tränen in den Augen. Also es war ein sehr emotionaler Moment. Vor allem Lehmann ist so mein Club, in dem ich gern feiern gehe und das zu closen. Auch wenn es eine externe Party war, war schon schön.
0: Gibt es einen Künstler, mit dem du unbedingt mal zusammenarbeiten möchtest?
1: Boah, gibt's oder wer wär dein Wunschkünstler, mit dem du gern zusammenarbeiten würdest?
2: Dex J.
1: Dex J.
0: Ah, der hat doch mal deinen Track gespielt.
2: Genau.
0: Ja, auf Infamous Tracks.
2: Ja, genau, auf Infamous
0: Tracks. Ja, das war mein Label damals.
2: Ja, ein Track 1996 habe ich auch gesehen. Das war auch witzig. Ich saß auf der Couch, hab so Instagram durchgescrollt und sehe auf einmal meinen eigenen Track. Ich wusste, dass Dex J den Track spielt, weil er hat mir ein Review gegeben damals über Sleeman. Die hatten so eine Promotion, ich weiß nicht, ob die es heute noch machen. Auf jeden Fall hat er da eine Review hinterlegt und ich habe den Track gehört und ich habe diesen Ausschnitt dann auch aufgenommen und hochgeladen und ja, war schön. Und auf jeden Fall, das wäre so mein Number One Man oder Karl Cox, die Legende.
1: Karl Cox?
2: Ja.
1: Ja, vielleicht hört's ja noch was.
2: Ich hoffentlich, ja. Also, ja, Karl Cox, das wäre ein Träumchen auf jeden Fall. Ja,
1: tust du Bootleggen?
2: Nee, tatsächlich nicht. Ich hab's mal probiert, ich bin gerade dran an einem Bootleg. Ich wollte ein Culture Candela Bootleg machen.
1: Okay.
2: Von Monster, da bin ich gerade dran, aber wie wir vorhin schon gesprochen haben, diese ganze harte Richtung, das wäre ein Trans-Track gewesen und ich will einfach weg von dieser Kommerzialisierung und deswegen habe ich es gelassen.
1: Das verstehe ich.
2: So.
0: Okay, du hast ja gesagt vorher, dass du beruflich einiges zu tun hattest und jetzt wieder zurück zur Musik gehst.
2: Genau.
0: Was willst du so in den nächsten Jahren erreichen? Hast du irgendwie einen Plan oder willst du es einfach drauf los? Oder?
1: Genau, das war heute nicht genug. Ich würde gern wissen, wo man dich auch beim Auflegen hören kann.
2: Gigs habe ich gerade keine. Also falls hier irgendein Booker da ist und ihr Bock habt, dass ich bei euch spiele und ihr mein Set gehört habt, bitte.
0: Kommt bald.
1: Ja, mal schauen.
2: Ich habe Bock, ich habe Zeit.
1: Man erreicht dich
2: und man,
1: bei Instagram
2: genau,
1: unter @constructor mit E.
2: Genau, genau, Constructor mit E. Also constructor.de, das findet ihr, das ist ein Delfin als Profil.
0: Oder schaut einfach in unserer Facebook-Story, Raw Signal Germany.
1: Genau, du bist ja auch in einem Kollektiv.
2: Genau, bei Electric City.
1: Electric City, auch at Electric City.
2: Genau, also Electric City, also mit K, C und dann City. Also Electric.City, genau, in Stuttgart.
0: Okay, wenn du auflegen müsstest und du müsstest auswählen, würdest du lieber in einem Club, Festival oder Open Air auflegen?
1: Oder alles drei?
2: Alle drei.
0: Nee, wenn jetzt Real Talk, du musst es auswählen. Morgen findet es statt. Und es scheint die Sonne.
2: Es ist egal, was für ein Festival?
0: Ja.
2: Boah, dann Club.
0: Dann Club, okay.
1: Ja,
0: dann
1: Club. Ja, was treibt dich von den Festivals weg?
2: Es gibt so ein paar Traumfestivals, wo ich spielen wollen würde, aber
0: Club, nenn mal Namen.
2: Awakenings tatsächlich, Stone Festival und ja, auch auf dem Hive. Ja.
1: Würdest du auf dem Tomorrowland spielen?
2: Klar.
1: Also, ja?
2: Klar. Also ich meine, das ist...
1: Würdest du das Set live auflegen?
2: Ja, klar, natürlich. So wie heute. Also ich würde mich dann... meine Freundin filmt gerade, hi. Und wir haben vorhin drüber geredet und habe ich gesagt, so du, ich habe jetzt die Tracks heute erstmal runtergeladen und ich gucke jetzt, was passiert. So. Und selbst wenn ich bei Tomorrowland spielen würde, würde ich es wahrscheinlich genauso machen, weil wenn man sich da groß vorbereitet, ich weiß nicht, das killt Kreativität. Also ich muss ja auch die Crowd lesen, wie wir es ja vorhin auch schon hatten. Oder halt irgendwie...
1: Wir hatten es vorher auch davon, dass die Leute irgendwie auf TikTok sind. Und dann feiern die sich irgendwie selbst. Und auf dem Festival ist es ja irgendwie auch so, du produzierst, also viele produzieren dir ihre Sets vor, auf Ableton. Mhm. Ne? Da möchte man die Kreativität auch nicht absprechen. Aber
2: klar, bei manchen Shows muss es ja auch so sein. Also ich meine, wenn die da Feuerwerk dran hängen haben und. Also ich liebe ja, habe ich ja vorhin auch schon gesagt, Hardcore und Frenchcore. Und da ist es tatsächlich, also Dr. Peacock hat auch manche Sets, also er kann selber auflegen, so, aber es gibt auch manche Sets, hat man auf YouTube gesehen, wo es dann halt auch einfach vorgefertigt ist, was auch komplett okay ist, weil es ist manchmal auch eine Show ja dahinter mit,
1: ja,
2: weiß ich nicht, Feuerwerk und dies und das. Aber ich glaube tatsächlich in diesem harten Bereich, die Sets sind alle schon live, also ich glaube nicht, dass da jemand die wirklich so groß vorbereitet, dass einfach nur auf Play drückt und dann einfach nur so tut. Was halt ist, also man sieht ja dann viele zu mehr rumtanzen wie auflegen. Das ist
1: ja genau. Auch schon, also ich frag mich, wie die live im Set auflegen, wenn sie voll rumspringen. Also okay, ich könnte das nicht.
2: Man sieht aber immer nur so kurze Ausschnitte. Ja, und die Tracks gehen ja dann noch so 3 Minuten.
1: Ja, das stimmt. Da habe ich noch
2: gar nicht drauf geachtet. Und die sind ziemlich voll. Du kannst tatsächlich die gar nicht so wie jetzt. Ich hatte immer 2 Tracks laufen.
1: Ja.
2: Und ich habe ja auch Hardtechno gespielt. Bei Hardtechno ist meistens nur ein laufen, weil der so vollgepackt ist in der Produktion. Und dann zweit drüber ist, überlegt das alles.
1: Ja.
2: Also deswegen ist, ja, deswegen glaube ich, kann man da auch gut nebenher bei seinen Sets tanzen.
1: Habe ich ja tatsächlich auch schon gemacht. Also du sahst schon schwer beschäftigt aus beim Auflegen.
2: War ich, aber ich bin noch richtig am Schwitzen, ja.
1: Ja. Ja, es ist auch mittlerweile ziemlich warm hier.
2: Definitiv, ja.
1: Wird schon kuschelig, also, hier. Ja, voll, wenn sich alle bewegen.
0: Mhm. Warst du heute oder bist du allgemein vor Gigs nervös oder bist du jemand, der sagt, ich habe mich gut vorbereitet, das läuft?
2: Auch früher, kennt ihr 8 Mile, wo Eminem da so am Kotzen ist? So ging es mir früher. Also vor diesem Lehmann-Gig, wo ich so gefeiert habe, wo ich ja gerade erzählt habt, ich habe da, glaube ich, 2 Tage vorher nichts gegessen, mir war kurz übel.
1: Boah.
2: Jetzt mittlerweile habe ich das so ein bisschen hinter mir. Ich hatte früher extrem Lampenfieber, extrem. Und hatte dann halt immer so Issues, wenn mich dann Leute so beobachtet haben, was ich jetzt mache. Ich habe mich dann immer so voll so on pressure gefühlt, so ich muss jetzt irgendwie abliefern oder so. Aber das hat aufgehört. Gerade auch jetzt so dadurch, dass wir bei Electric City viele Videosets haben mit Kamera.
1: Ja.
2: Das erste Kameraset von mir hat man so gesehen, ich habe da so ein bisschen mehr für die Kamera gemacht, wie ich eigentlich musste. Da habe ich mich auch wie so ein Dulli verhalten, wahrscheinlich einfach nur aufgelegt. Aber durch solche Sachen, also ist das ein bisschen, ist es weg jetzt eigentlich oder so gut wie weg. Ich war jetzt heute auch relativ entspannt. Nur das Setup hier, also ich wüsste, das ist meine erste Radio-Show, da war ich ein bisschen nervös, was auf mich zukommt.
1: Ja, das ist unsere zweite.
2: Ja, das ist
1: also,
2: ja. Sind wir alle noch jungfräulich hier.
1: Ja, also
0: wenn du aus dem Haus gehst und hast deine Kopfhörer auf, was hörst du privat für Musik? Hörst du auch Techno, hörst du Hip-Hop oder immer unterschiedlich oder wie ist es?
2: Also ich bin dieser Klassische, ich höre alles außer Schlager.
1: Ja, absolut.
0: Hast du auch wirklich Rock, Indie und so?
2: Ja, tatsächlich. Also
0: voll auf die Fresse.
2: Ja, ich bin da hier jetzt voll tätowiert und immer, wenn ich bei meinem Tätowierer liege, dann hören wir da mal so Fat Metal.
1: Mhm.
2: Auch beim Training gehen ins Gym oder so. Ich höre auch gern klassisch mal so zum Runterkommen. Also wenn ich aber wirklich rausgehe und ich gehe jetzt in die Stadt, ich habe Kopfhörer drin, höre ich eigentlich meistens Hip-Hop, aber so Classic aus den 2000ern.
1: Ja.
2: So die alten Sachen.
0: Okay, was ist das Endwort? Du hast das Wort, Constructor.
2: folgt mir alle auf Instagram. ja, ich finde es ein geiles Konzept, geil, dass ihr hier sowas macht und danke für die Einladung. Ja, ich komme gern wieder.
0: 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Raw Signal, jawohl, jawohl.